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Es ist kurz nach zwei. Ein Gruß an alle Nachtschwärmer, Schichtarbeiter und alle, die gerade auf den Straßen unterwegs sind. Wir halten euch wach. 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
1: An den meisten Stellen bei uns im Freistaat ist es gerade trocken, aber es ziehen neue, kräftige Gewitter gerade vom Bodensee ins Allgäu rein. In Füssen, da dürfte es gleich anfangen, ordentlich zu schütten. Außerdem haben wir im Südosten noch so ein paar Schauer. Die Temperaturen Neutraubling in der Oberpfalz gerade gemessen 19 Grad, Traunstein, Oberbayern 18 und Hof in Oberfranken 12 Grad. Heute tagsüber wird es dann vor allem ab dem Mittag Regen geben, der sich von Süden her im Freistaat ausbreitet. 17 bis 24 Grad, mehr werden es nicht. Und am Samstag schauen wir schon mal aufs Wochenende, besonders im Nordosten. Kurze Schauer, ansonsten wird es dann einen Wolkenmix geben.
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1: Ich bin Yves Simon. Einen Banküberfall mit KI planen. Eine gute Idee, das hat sich ein 23-Jähriger in Omaha im US-Bundesstaat Nebraska gedacht. Unter anderem hatte der Mann ChatGPT gefragt, wie lange es denn dauert, bis die Polizei da ist. Wirklich clever hat sich der Mann aber nicht angestellt. Kameras haben sein unmaskiertes Gesicht gefilmt und sein Auto auch samt Kennzeichen. Auf seinem Handy haben die Ermittler dann die Jet-Verläufe mit der KI gefunden. Jetzt muss er über 10 Jahre ins Gefängnis. Wieder Unwetter über Bayern am Abend. Dieses Mal hat es Greding in Mittelfranken getroffen. Innerhalb von nur 20 Minuten sind 40 Liter Wasser auf einen Quadratmeter runtergekommen. Zu viel. Keller und auch der Marktplatz waren zeitweise unter Wasser.
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1: Richtung Donau, Ries und auch im Allgäu haben wir gerade noch Schauer und Gewitter. Ansonsten ist es aber inzwischen ruhig bei uns im Freistaat. Wir messen in Nersingen in Schwaben und Neumarkt St. Veit in Oberbayern 18 Grad, Dittelbrunn in Unterfranken 15. Heute wird es ein alles in allem doch eher ungemütlicher Tag. Man braucht auf jeden Fall einen Regenschirm, denn von Süden her breiten sich Regen und Gewitter aus. Das Ganze bei Temperaturen zwischen 17 und 24 Grad und vor allem im Südosten sind gegen Abend Platzregen und dann auch Sturmböen möglich.
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1: Es ist 3 Uhr, ich bin Yves Simon. Nicht nur bei uns ist es zu trocken, auch in Mittelamerika fährt der Panama-Kanal wegen dem zu niedrigen Pegel und zu wenig Regen den Verkehr runter. Ab September werden die buchbaren Durchfahrten schrittweise von 36 auf 32 Schiffe pro Tag reduziert. Hintergrund sind deutlich niedrigere Niederschläge und das Klimaphänomen El Niño. Jeder Schleusenvorgang lässt nämlich wertvolles Süßwasser ins Meer abfließen und das wird anderweitig gebraucht. Für Kinder im Alter zwischen 9 und 10 Jahren in Deutschland ist eine neue U-Untersuchung geplant. Das hat der gemeinsame Bundesausschuss beschlossen, der festlegt, welche Leistungen die gesetzliche Krankenkasse übernimmt. Bisher gibt es regelmäßige U-Untersuchungen für Kinder bis einschließlich 5 Jahre. Claudia Wächter berichtet.
2: U10 heißt der neue Check-up und bei dem sollen sich Ärzte vor allem auf mögliches Übergewicht konzentrieren, wie viel sich die Kids bewegen, ob es psychische Auffälligkeiten gibt und wie lange sie am Handy oder Tablet hängen. Stichwort Dauerscrollen führt oft zu Konzentrationsproblemen.
1: Der UN-Sicherheitsrat startet heute die zweite Probeabstimmung zur Nachfolge von Generalsekretär Antonio Guterres. In einer ersten Runde lag die frühere kostarikanische Vizepräsidentin Greenspan laut Diplomaten Kreisen vorn. Insgesamt bewerben sich 7 Kandidatinnen und Kandidaten. Bevor es zur offiziellen Wahl kommt, testen die Mitglieder in dieser informellen Abstimmung, wie die Vetomächte USA, China, Russland, Frankreich und Großbritannien reagieren. In Bayern laufen gerade viele Feste. Die Bamberger Sandkerber zum Beispiel, das Parsberger Volksfest in der Oberpfalz oder auch in Niederbayern in Landshut. Da geht heute die Bartelmädult los. Die startet traditionell mit dem Auszug vom Rathaus zum Festplatz. Da sind 100 Trachtler, Musikanten und natürlich auch die Festwirte mit dabei. Außerdem ist ab 21.30 Uhr ein Feuerwerk geplant. Der SC Freiburg hat einen wichtigen Schritt in Richtung Ligaphase der Conference League gemacht. Der Fußball-Bundesligist hat sich im Playoff-Hinspiel mit 3:1 beim schottischen Vertreter Motherwell FC durchgesetzt. Nächste Woche Donnerstag können die Breisgauer zu Hause den Einzug in die Ligaphase dann perfekt machen. Es ist jetzt 3:00.
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1: Zweimal Sperre gerade auf der A7 Kassel Richtung Fulda zwischen Kirchheim und dem Hattenbacher Dreieck. Hier steht ein Anhänger quer und wird geborgen. Die nächste Sperre jetzt auf der A70 Bamberg Richtung Schweinfurt zwischen dem Dreieck Werntal und dem Dreieck Schweinfurt-Werneck. Hier läuft die Bergung mit einem Unfall mit LKW aufwendig in der Baustelle. Deswegen ist hier momentan zu. Ansonsten aber eine gute und sichere Fahrt.
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0: das Wetter für München und die ganze Region.
1: Richtung Donau, Ries und auch im Allgäu haben wir gerade noch Schauer und Gewitter. Ansonsten ist es aber inzwischen ruhig bei uns im Freistaat. Wir messen in Nersingen in Schwaben und Neumarkt St. Veit in Oberbayern

0: bei Temperaturen zwischen 17 und 24 Grad und vor allem im Südosten sind gegen Abend Platzregen und dann auch Sturmböen möglich.
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0: Ich bin Yves Simon. Nicht nur bei uns ist es zu trocken, auch in Mittelamerika fährt der Panama-Kanal wegen dem zu niedrigen Pegel und zu wenig Regen den Verkehr runter. Ab September werden die buchbaren Durchfahrten schrittweise von 36 auf 32 Schiffe pro Tag reduziert. Hintergrund sind deutlich niedrigere Niederschläge und das Klimaphänomen El Niño. Jeder Schleusenvorgang lässt nämlich wertvolles Süßwasser ins Meer abfließen und das wird anderweitig gebraucht. In Bayern laufen gerade viele Feste. Die Bamberger Sandkerber zum Beispiel, das Parsberger Volksfest in der Oberpfalz oder auch in Niederbayern in Landshut. Da geht heute die Bartelmädult los. Die startet traditionell mit dem Auszug vom Rathaus zum Festplatz. Da sind 100 Trachtler, Musikanten und natürlich auch die Festwirte mit dabei. Außerdem ist ab 21.30 Uhr ein Feuerwerk geplant.
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1: Geboren 1947 als Reginald Kenneth Dwight. 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
1: Heute breitet sich von Süden und von den Alpen her ein kräftiges Regengebiet bei uns im Freistaat aus. Es wird recht frisch, 17 bis 24 Grad. Alles in allem ein sehr ungemütlicher Tag, denn es gibt auch Sturmböen, vor allem allerdings im Südosten. Morgen beruhigt sich das Wetter dann wieder ein bisschen. Wir kriegen einen freundlichen Sonne-Wolken-Mix. Weitgehend bleibt es dann zumindest trocken und ein bisschen wärmer wird es auch wieder, 19 bis 26 Grad in der Spitze.
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1: Es ist 4 Uhr, ich bin Yves Simon. So langsam geht's Richtung Herbst und die Gasspeicher sind momentan nur zur Hälfte gefüllt. Das Bundeswirtschaftsministerium glaubt trotzdem nicht an eine Mangellage. Claudia Wächter berichtet.
2: Entscheidend sind ja nicht nur die Speicher, betont das Ministerium. Gas komme auch über Pipelines aus Norwegen, anderen EU-Ländern und den LNG-Terminals. Außerdem, eine angespannte Marktlage sei noch keine Versorgungskrise. Aber man werde sich kümmern, falls nötig. Verbraucherschützer haben aber bereits vor steigenden Gaspreisen gewarnt. Und auch die Linke mahnt, die Wirtschaftsministerin müsse endlich aktiv werden.
1: Statt in Chicago ist die Reise für 358 Lufthansa-Passagiere in Frankfurt zu Ende gewesen, dem Startpunkt der Reise. Der Jumbo vom Typ Boeing 747-8 hatte allerdings keine technischen Probleme, sondern ein Fluggast hatte einen medizinischen Notfall erlitten in der Luft. Der Flieger musste also schnell auf den Boden und ist dann in Glasgow gelandet, weil die Crew durch die lange Bodenzeit in Schottland allerdings ihre Dienstzeiten überschritten hatte, ist Flug LH430 dann umgedreht und wieder nach Frankfurt zurückgekehrt. Die Passagiere wurden dann umgebucht. Tesla bringt seinen Elektrosattelschlepper Semi auch nach Europa und will ihn auf der IAA Nutzfahrzeuge in Hannover Mitte September vorstellen. Details und technische Daten vor allem. Der E-Laster ist eigentlich schon seit 2017 auf dem Markt, allerdings nur in den USA. Pepsi fährt ihn zum Beispiel schon. In Regensburg hat am Abend ein Feuer in einer Industriehalle einen Großeinsatz ausgelöst. Etwa 120 Kräfte von Feuerwehr, Rettungsdienst und Polizei waren vor Ort. Anliegende Gebäude sind vorsorglich geräumt worden. Anwohner im Osten der Stadt wegen der starken Rauchentwicklung gewarnt worden. Eine akute Gefahr hat laut Feuerwehr aber nicht bestanden. Verletzt wurde niemand und die Löscharbeiten haben alles in allem um die 3 Stunden gedauert. Die genaue Brandursache ist noch unklar, genauso wie auch die Schadenshöhe. Im DFB-Pokal startet heute Abend die erste Runde. Los geht's erstmal mit 4 Partien. Eintracht Frankfurt startet um 18 Uhr beim SC St. Tönis aus der Oberliga Niederrhein. Zeitgleich muss Karlsruhe zu Preußen Münster und Kaiserslautern trifft auswärts auf Waldhof Mannheim. Rostock und Stuttgart spielen dann um 20.45 Uhr gegeneinander. Es ist jetzt kurz nach 4.
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1: 2-mal Sperre gerade, einmal A7 Kassel Richtung Fulda zwischen Kirchheim und dem Hattenbacher Dreieck. Hier wird ein querstehender LKW geborgen. Und die A70 Bamberg Richtung Schweinfurt ist dicht zwischen dem Dreieck Werntal und dem Dreieck Schweinfurt-Werneck. Hier gab es einen Unfall mit LKW in der Baustelle. Ansonsten aber freie Fahrt. Wir wünschen eine gute und sichere Fahrt.
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1: Heute breitet sich von Süden und von den Alpen her ein kräftiges Regengebiet bei uns im Freistaat aus. Es wird recht frisch, 17 bis 24 Grad. Alles in allem ein sehr ungemütlicher Tag, denn es gibt auch Sturmböen, vor allem allerdings im Südosten. Morgen beruhigt sich das Wetter dann wieder ein bisschen. Wir kriegen einen freundlichen Sonne-Wolken-Mix. Weitgehend bleibt es dann zumindest trocken und ein bisschen wärmer wird es

0: auch wieder 19 bis 26 Grad in der Spitze.
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0: Ich bin Yves Simon. So langsam geht's Richtung Herbst und die Gasspeicher sind momentan nur zur Hälfte gefüllt. Das

0: werden. In Regensburg hat am Abend ein Feuer in einer Industriehalle einen Großeinsatz ausgelöst. Etwa 120 Kräfte von Feuerwehr, Rettungsdienst und Polizei waren vor Ort. Anliegende Gebäude sind vorsorglich geräumt worden. Anwohner im Osten der Stadt wegen der starken Rauchentwicklung gewarnt worden. Eine akute Gefahr hat laut Feuerwehr aber nicht bestanden. Verletzt wurde niemand und die Löscharbeiten haben alles in allem um die 3 Stunden gedauert. Die genaue Brandursache ist noch unklar, genauso wie auch die Schadenshöhe.
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0: Es ist 5 Uhr, ich bin Yves Simon. Wieder hat es am Himmel über Bayern ordentlich gerumpelt am Abend und in der Nacht. Und dieses Mal hat es Greding in Mittelfranken voll erwischt. Innerhalb von nur 20 Minuten sind hier um die 40 Liter Regen pro Quadratmeter runtergekommen. Viel zu viel in so kurzer Zeit für den vertrockneten und steinharten Boden. Keller und sogar der komplette Marktplatz sind zeitweise unter Wasser gestanden. Der Deutsche Städtetag spricht sich für den Umbau der Pflegeversicherung zu einer Vollversicherung aus. So würden Menschen, die ihr Leben lang hart gearbeitet haben, nicht mehr wegen der Pflegekosten in die Sozialhilfe fallen, heißt es. Für uns berichtet David Riemer.
1: Für die kommunalen Haushalte wäre eine solche Umstellung eine jährliche Entlastung in Milliardenhöhe. Der Städtetag fordert außerdem einen Deckel für die Eigenanteile von Heimbewohnern, der je nach Einkommen höher oder niedriger ausfallen könnte. Grund für den Vorstoß ist auch die zunehmende finanzielle Überlastung der Städte und Gemeinden.

0: Patienten. Diese müssen einspringen, wenn Senioren die Heimplätze nicht mehr selbst bezahlen können.
1: Eine neue Studie warnt, durch den Klimawandel könnte sich die von Waldbränden betroffene Fläche bei uns in Europa sogar verdreifachen. Der momentane Sommer mit vielen und extrem großen Bränden in Ländern wie Frankreich, Spanien und Griechenland gilt als Vorgeschmack auf das, was uns öfter bevorstehen könnte. Auch für Deutschland rechnen die Forscher mit mehr Wald- und Flächenbränden, je nachdem, wie stark sich das Klima weiter aufheizt. In Argentinien ist jetzt der Prozess um den Tod von Fußballlegende Diego Maradona erstmal gestoppt worden. Offensichtlich sind hier Nierentests vertauscht worden. Laut Verteidigung stammen die vorgelegten Ergebnisse nicht von Maradona selbst, sondern von seinem gleichnamigen Vater. Der war schon 2015 gestorben. Seit April stehen 7 medizinische Fachkräfte vor Gericht. Ihnen wird grobe Nachlässigkeit bei der Behandlung des Idols vorgeworfen. Heute startet der DFB-Pokal mit der ersten Runde und 4 Teams treten am Abend direkt an. Der FC Augsburg ist zwar erst morgen dran, in Cottbus will man aber nichts dem Zufall überlassen. Trainer Manuel Baum hat deswegen sich mal was ganz Besonderes einfallen lassen fürs Training. Er denkt sogar an den Lärmpegel der Energiefans im Stadion der Freundschaft. Er hat deswegen beim Training mitten auf dem Rasen einen XXL-Lautsprecher aufstellen lassen, um den Hexenkessel zu simulieren. Da sind dann Cottbuser Fangesänge eingespielt worden.
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3: Heute ist der letzte Tag der Hundstage, statistisch die heißeste Zeit des Jahres. Und die hat dieses Jahr ihrem Namen ja wirklich alle Ehre gemacht. Oh ja. Heute sieht es auch wirklich nach Ende aus. Aktuell 19 Grad an der Friedenheimer Brücke, 18 in Eching, 17 in Eberfing im Landkreis Weilheim-Schongau. Heute viele Wolken, immer wieder Regen, teilweise auch Gewitter bei höchstens 20 Grad. Das Wochenende schon wieder freundlicher mit Sonne und Wolken, hier immerhin 21 bis 24 Grad.
4: 3 nach 5 haben wir es, der zuverlässige Verkehrsservice für München und die ganze Region. Bitte aufpassen auf der A99 Ost Richtung Salzburg, Höhe Ottobrunn. Da liegt ein Stein auf der Fahrbahn und zusätzlich steht da ein Pannenfahrzeug. Also da bitte unbedingt vorsichtig fahren. Ansonsten läuft's so, wenn ihr irgendwas entdeckt auf den Straßen. Vielleicht den ersten Blitzer des Tages. Gerne anrufen bei uns, gerne auch eine WhatsApp schicken. Geht beides immer unter derselben Nummer, die 089-4433-4433. Danke schon mal.
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4: Servus bei Nanz.
3: Guten Morgen.
4: Nur um nochmal sicher zu gehen, was ist heute jetzt?
5: Freitag!
4: Na Gott sei Dank, ne? Nicht, dass Montag ist.
3: Erschreck uns doch nicht so, bist du wahnsinnig. Wir starten ins Wochenende mit mehr 80ern, mehr 90ern, gleich Rockset. Und zwar gleich nach der J-Guys Band und Centerfold. Guten Morgen.
4: Morgen!
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0: Freitag früh, die Kaffeetasse dampft und das Wochenende ist fast da. Endlich,
1: wir ja. freuen uns. Arabella München hier um 16 Minuten nach 5. Bei uns hört ihr freitags immer, was am Wochenende los ist. Egal, ob ihr frei habt oder dann eben für den Feierabend. Und da sehe ich schon das Glitzern in Morgen übers Äuglein. Oh ja. Und sogar eine kleine Freudenträne. Fußball eventuell.
0: Jawohl, endlich. Die Bayern starten in die Saison bei den Männern mit Franz Beckenbauer Supercup gegen Dortmund. Ist morgen um 20.30 Uhr. Sat.1 überträgt live. Und auch die Bayern-Frauen, die starten in die Saison heute 18.20 Uhr gegen Union Berlin. Es geht endlich wieder los.
1: Ja, und natürlich drücken wir auch den Löwen die Daumen. Die spielen morgen im DFB-Pokal um 18 Uhr gegen Holstein Kiel. Was gibt's noch? Neben Fußball, ja, es gibt noch andere Sachen morgen. Dieses Wochenende gibt's ganz viele Flohmärkte. Morgen in Vaterstetten bei Eddies Minigolfanlage zum Beispiel. Da ist ein Nachtflohmarkt ab 17 Uhr mit Live-Musik, Essen und Trinken. Oder auch das ganze Wochenende der Nachtmarkt direkt am Ammersee. An der Uferpromenade in Herrsching mit Kunsthandwerk und auch Seebiergarten ab 15 Uhr.
0: Oder auch übermorgen am Vater Rheinbrunnen, der Kulturstrand-Flohmarkt von 12 bis 16 Uhr. Und dann noch eine wichtige Info. Unsere geplante Arabella München Headphone Party in der Bar des Soleil beim Sommerfestival im Olympiapark fällt ja wortwörtlich ins Wasser. Leider müssen wir absagen, sobald es da einen neuen Termin gibt. Wenn wir einen gefunden haben, geben wir euch gerne Bescheid. Ist ja logisch, ne?
1: 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Wir wünschen ein wunderschönes Wochenende.
0: Und es geht rein mit mehr 80er, mehr 90er. Jetzt Robert Palmer, hier ist Johnny and Mary. Schönen guten Morgen.

0: große Stimme Toni Braxton. I'll break my heart. Auf ins Wochenende, auf in den Freitag. 4 Minuten vor 5:30 haben wir es jetzt ganz genau.
1: Arabella München hier mit mehr 80ern, mehr 90ern. Für den Start in den Tag geht's Billy Joel, My Life. Schönen guten Morgen.
0: Guten Morgen.

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1: Das Wetter für München und die Region. Heute bleibt's frisch. Freitag. Durchatmen bei 19 Grad in Waldtrudering, 18 in Ebersberg, 17 in Herrsching im Landkreis Starnberg. Sehr viel wärmer wird's heute nicht mehr. 20 Grad in der Spitze, bei Wolkenregeln lokal auch gewittern. Morgen und am Sonntag wieder schöner mit Sonne und Wolken. Morgen bis zu 21, Sonntag bis zu 24 Grad. Soweit das Wetter. Was gibt's sonst Wichtiges heute Morgen? Schon wieder sind Schüsse gefallen hier in München. Was passiert ist jetzt bei Lisa Nagler in den Nachrichten?
2: 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Schon wieder sind Schüsse der Polizei bei uns gefallen. Ein Autofahrer hat in Ismaning im Landkreis München offenbar einen Beamten angefahren. Der wurde verletzt. Daraufhin sind die Schüsse gefallen. Der Fahrer ist erst mit dem Auto geflüchtet, dann zu Fuß.

Schulz ist jetzt aber in U-Haft. Vorausgegangen war laut Münchner Polizei ein Verkehrsdelikt. Die Stadt wird an diesem Wochenende noch leerer. Zur Ferienhalbzeit bei uns starten traditionell viele nochmal in den Urlaub, fahren oder fliegen weg. Heißt für alle Daheimgebliebenen aber erstmal viele Staus. Der ADAC warnt auch an diesem Wochenende. In mehreren Bundesländern enden die Sommerferien, wie in Berlin oder Brandenburg.

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1: Gleich 5:35, es läuft überall, kommt gut und sicher ans Ziel. Und wenn ihr irgendwas entdeckt auf den Straßen, vielleicht den ersten Blitzer des Tages, gerne anrufen, bei uns gerne auch eine WhatsApp schicken. Geht beides immer unter derselben Nummer, die 089-4433-4433. Vielen Dank schon mal.
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0: Ja, um Himmels Willen bin ich froh, dass es wieder kühler ist. Das ist ja lebensgefährlich, gell? Arabella München um 5:39 Uhr.
1: Ja, und zwar im wahrsten Sinne des Wortes. Neue Zahlen von Versicherungen zeigen, wenn es heiß ist, passieren deutlich mehr Unfälle. 30 Grad und mehr sorgen für 8% mehr Unfälle in der Arbeit. Auf der Straße sind sogar 17%.
0: Ja, der Grund: bei den heißen Temperaturen schaltet das Gehirn auf Sparmodus. Die Konzentration lässt nach und die Reaktionszeit sinkt auch.
1: Ja, sind wir froh. Heute ist es zum Glück deutlich ungefährlicher mit 20 Grad in der Spitze.
0: Gut, eine Gefahr bleibt immer, auch wenn es kühler ist.
1: Ja.
0: Wann fährst du heim, Anja? Gegen 12? Oder
1: wie sehr witzig. Wer war das nochmal, der in der Tiefgarage mit seinem Auto an der Wand hängen geblieben ist?
0: Ich habe keine Ahnung, was du meinst.
1: Nee, also, natürlich nicht.
0: Kein Plan.
1: Kein Plan.
0: Jetzt Chicago. Ja. Guten Morgen.
1: Morgen.

0: Snap.
1: Stellt euch mal Folgendes vor, der FC Bayern fliegt rüber nach Amerika und spielt dort ein offizielles Bundesligaspiel gegen Dortmund. Klingt jetzt erstmal komisch, aber genau das macht Amerika gerade bei uns. Arabella München hier um 5.46 Uhr.
2: Ja, nach der NFL kommt jetzt auch die NHL zu uns, also die National Hockey League, also Eishockey, wird zwei Spiele bei uns in München im SAP-Garten ausgetragen. Wurde jetzt bestätigt, kommen werden die Boston Bruins nächstes Jahr 2027. Gegen wen die spielen werden, wann genau und wie es mit den Tickets ausschaut, das erfahren wir alles im Laufe der Saison.
1: Ne? Ja, ganz, ganz viele freuen sich drauf.

0: Ramona schreibt zum Beispiel auf unserer Arabella München Facebook-Seite, egal gegen wen, Hauptsache einmal NHL sehen. Und Jürgen meint, da werde ich mal mein Glück versuchen. Übrigens, wenn das alles gut läuft und die NHL öfter zu uns kommt, könnte es auch mal ein Spiel hier bei uns in der Allianz Arena geben. Die Idee ist auf jeden Fall da.
1: Eishockey in der Allianz Arena?
0: Ja.
1: Okay. Naja, gut.
0: Auf Gras?
1: Eins nach dem
0: was?
1: Anderen. Nee, okay. Wir starten in diesen Freitag, mehr 80er, mehr 90er. Jetzt Corey Hart für euch.

0: Hand hoch, wer freut sich aufs Wochenende?
1: Yep. Also unsere sind oben.
0: Ja, unsere sind oben.
1: Eure wahrscheinlich auch.
0: Wir starten gemeinsam rein. Ja, ja.
1: Könnte ich mir vorstellen. Mit Arabella München geht schneller. Mehr 80er, mehr 90er. Alterbox, Dancing with Tears in My Eyes. Schönen guten Morgen.
0: 7:07 haben wir es morgen.

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1: Da schon mal den Regenschirm mit einpacken und rein in den Freitag bei 19 Grad in Leim, 17 in Gauting, 18 in Puchheim im Landkreis Fürstenfeldbruck. Heute viele Wolken, eben immer wieder Regen. Teilweise sind auch Gewitter dabei bei höchstens 20 Grad in der Spitze. Das Wochenende wieder freundlicher mit Sonne und Wolken, hier 21 bis 24 Grad. Soweit das Wetter. Es ist 6 Uhr.
2: Schönen guten Morgen, die Nachrichten mit Lisa Nagler. Zuerst das Wichtigste aus München und der Region. Wieder fallen Polizeischüsse bei uns, diesmal im Landkreis München. München-Reporterin Arabella Schäffler, was ist da am Abend passiert?
3: Die Polizei wollte einen Mann bei Ismaning nach einem Verkehrsdelikt anhalten, doch der fuhr davon. Bei seiner Flucht verletzte er einen Polizisten, daraufhin zogen Beamte die Waffe und gaben Schüsse auf das Auto ab. Bei seiner weiteren Flucht zu Fuß konnte der Flüchtige dann festgenommen werden. Wie schon bei dem Vorfall am Dienstag in Schwabing ermittelt jetzt das LKA, ob der Schusswaffengebrauch rechtmäßig war.
2: Er ist wohl nur Zuschauer, wenn der FC Bayern auf Borussia Dortmund trifft im Franz-Beckenbauer Supercup morgen Abend 20:30. Jamal Musiala. Medien berichten, Trainer Kompany will den 23-Jährigen nicht nominieren. Bei den letzten beiden Testspielen gegen Leipzig und Heidenheim war Musiala wegen kurzer Blackouts zusammengebrochen. Inzwischen ist bekannt, Musiala hat eine Art epileptischer Anfälle. Die sollen aber gut behandelbar sein. Der FC Bayern weiß auch schon länger davon. Wieder sind Unwetter am Abend über Bayern gezogen. Nach Ober- und Unterfranken gestern hat es diesmal Mittelfranken getroffen. Rund um Greding, Keller und sogar der komplette Marktplatz sind unter Wasser gestanden. U10-Checkup, der ist für Kinder zwischen 9 und 10 Jahren geplant. Das hat der zuständige Bundesausschuss beschlossen. Bisher gibt es regelmäßige U-Untersuchungen.

0: Untersuchungen für Kinder bis einschließlich 5. Mit einem kleinen Pieks bis zu 3 Leben retten. Blutspenderinnen und Blutspender braucht's gerade jetzt in den Sommerferien dringend. Heute gibt's in Haar im Landkreis München wieder die Möglichkeit dazu. Von 14 bis 21 Uhr in der Haarer Mittelschule. Immer gut informiert, das waren die Nachrichten für München und die Region. Was ist los auf den Straßen Richtung Wochenende? Gibt's jetzt vom Morgenhuber.
1: 2 nach 6 haben wir es. Es sieht gut aus. Aktuell habt ihr überall freie Fahrt. Es gibt aber den ersten Blitzer des Tages. Peter, Dankeschön für die WhatsApp. Landkreis München, B471 in Oberschleißheim beim Rathaus haben sie aufgebaut. Meldet uns gerne weitere, jederzeit per Telefon oder auch per WhatsApp. Für beides gilt dieselbe Nummer, die 089-4433-4433. Vielen Dank schon mal.
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3: Schönen guten Morgen am Freitag.
1: Morgen!
3: Ernährungsstudien sagen, an keinem Tag wird so viel leckeres Zeug gegessen wie heute. Der, weil heute Freitag ist, Kuchen, der, das habe ich mir verdient, Schokoriegel. Einfach nur wunderbar.
1: Es klingt gut, ich frage mich nur gerade, was genau deine Ausrede für jeden anderen Tag der Woche ist.
3: Keine Ahnung, wovon du da jetzt wieder redest. Das ist eine Schokokroissant.
1: Stimmt auch wieder.
3: Das ist ich, was das soll. Ja. Rein in den Freitag mit mehr 80ern, mehr 90ern gleich. Celine Dion und zwar direkt nach Peter Schilling. Morgen!
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0: Dieser wunderbare Moment am Freitagmorgen, wenn man denkt, die Arbeitswoche, die liegt so gut wie hinter mir.
1: Es geht ins Wochenende.
0: Jawohl, Arabella München hier 6:10. Wie jeden Freitag mit den besten Tipps, egal ob ihr frei habt oder eben dann für den Feierabend. Bis zur Wiesn dauert es zwar noch einen knappen Monat, aber die Tracht, die können wir am Sonntag auf jeden Fall schon mal ausführen, wenn wir wollen. An der Bar am Seehaus im Englischen Garten läuft ab 12 Uhr mittags ein entspannter Trachtentag mit bayerischer Musik, Essen und Trinken, also so richtig gemütlich.
1: Sehr schön, und wenn es eher ein bisschen weiter weggehen soll, dann schaut gerne mal an den Tegernsee. Die Wallbergbahn feiert ihren 75. Geburtstag am Sonntag ab 11 oben an der Bergstation mit Gorstelschneuzern, Schublattlern und echter Blasmusik. Eine Fahrt mit der Bahn kostet knapp 30 Euro oder ihr schaut nach Fürstenfeldbruck zum Kloster Fürstenfeld.
0: Ne? Ja, da ist nämlich der große Mittelaltermarkt mit Ritterturnieren, Gauklern und über 150 Marktständen. Los geht's da heute ab 17 Uhr morgen und am Sonntag schon ab 11. Oder morgen Abend noch die Abernight Open Air

0: im Brunnenhof der Residenz um 20 Uhr. Es gibt auch noch Tickets für gut 46 Euro. Ich würde mal kurz eine Kostprobe geben, oh, wie das klingen wird. Mama Mia, here I go again.
1: Aufhören, aufhören. Lassen wir lieber die Profis ran. Oh je.
0: Ich war doch gerade dran.
1: Fast, ja.
0: Ja,
1: fast,
0: ja.

0: Jahren nur noch 688 Mal schlafen, bis wir Europameister werden. Das geht ja, ne? Bayern München um 18:06.
1: Ich mag das, dass du so positiv denkst. Natürlich, vor allem ja, nach der WM, die ja nicht so super lief. Aber jetzt wird alles besser mit unserem neuen Bundestrainer Jürgen Klopp, oder? Also gefühlt glaubt ja ganz Deutschland dran, bis auf einen, Uli Hoeneß. In einem Interview hat er jetzt Folgendes gesagt.
2: Ich persönlich halte Jürgen Klopp für einen sehr guten Trainer, aber ich bin kein großer Freund der Heldenverehrung. Er kriegt jetzt schon so einen Status, wie wenn er über Wasser gehen kann. Er kann jetzt auch nicht per Hand auflegen alles verändern. Man muss ihm Zeit geben und man darf vor allem nicht glauben, dass er der Messias ist.
0: Ja, ein Spruch nach dem anderen, klassischer Hoeneß eben. Aber irgendwo hat er schon recht auch, finde ich. Gell? Jetzt müssen wir erstmal schauen, wie er unsere Fußballjungs zurechtbiegt. Das erste Klopp-Spiel ist am 27. September in Augsburg gegen Griechenland, also mitten während der Wiesn. Da wird Uli Hoeneß ja eh keine Zeit haben, oder?
3: Mir wird schon was einfallen.
1: Da sind wir uns sicher. Rein in diesen Freitag jetzt mit Michael Patrick Kelly auf Arabella München.

0: Michael Patrick Kelly um 7:08. Es gibt zwei aktuelle Gefahrenmeldungen. Bitte aufpassen auf der A8 Salzburg in Richtung München zwischen Holzkirchen und Hofoldinger Forst. Personen auf der Autobahn. Hier liegt auch eine Dachbox. Und A9 München in Richtung Nürnberg zwischen Dreikoldau und Langenbruck. Da liegen Reifenteile auf der Autobahn. Kommt gut an.
1: Natürlich mit mehr 80ern, mehr 90ern hier auf Arabella München. Jetzt eigentlich eine Nummer, da schläft keiner mehr, glaube ich. Snap Rhythm is a Dancer. Schönen guten Morgen an diesem Freitag.
0: Ab ins Wochenende. Morgen.

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17: Das Wetter für München und die Region, Halbzeit bei den Sommerferien. Heute ist eher so drinnen Aktivität angesagt. Wir starten bei 19 Grad an der Bavaria, 17 in Grafing, 18 in Dachau. 20 werden es heute gerade mal in der Spitze. Dazu Wolken, Regen, lokal auch Gewitter. Morgen und am Sonntag wieder schöner mit Sonne und Wolken. Morgen bis zu 21, Sonntag sogar bis zu 24 Grad. Das war's mit dem Wetter. Wir schauen in die Nachrichten mit neuen Zahlen zur Beliebtheit unserer Politiker. Und sagen wir mal so, hoffentlich haben die ihr Handy aus, sonst wird ihnen der Urlaub ganz schön versaut. Die Zahlen gibt's gleich für euch bei Lisa Nagler.
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18: Arabella München um halb, immer gut informiert. Jetzt das Update. Bei einer Verfolgungsjagd am Abend in Ismaning sind Schüsse gefallen. Ein Polizist wollte einen Mann kontrollieren, nach einem Verkehrsdelikt heißt es. Daraufhin sind Schüsse gefallen, gegen den Reifen des Täterautos. Nach guten 1,5 Stunden wurde der Autofahrer noch in Ismaning gefasst. Warum der Mann geflüchtet ist, das ermittelt die Polizei noch. Nicht nur CDU-Kanzler Merz hat immer weniger Fans. Auch die SPD-Chefs Baas und Klingbeil, zeigt eine aktuelle YouGov-Umfrage. 55%

sagen, die beiden sind die Falschen für den Erfolg der Partei. Nur 10% finden Baas und Klingbeil in der Situation die Richtigen. Selbst SPD-Wählerinnen und Wähler sind laut der Umfrage kritisch. Und noch die gute München-Nachricht, der große US-Sport bei uns in München. Neben der NFL, der Football-Liga, kommt jetzt auch die NHL, also amerikanischer Eishockey, zu uns. Gleich

0: Anmeldung bitte aufpassen auf der A9 München Richtung Nürnberg zwischen Dreikoldedau und Langenbruck. Da liegen Reifenteile auf der Autobahn. Das war's. Kommt gut an.
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0: Ein Blitzer steht Landkreis München B471 in Oberschleißheim beim Rathaus. Meldet uns gerne weitere. Geht jederzeit per Telefon oder auch per WhatsApp. Für beides gilt dieselbe Nummer, die 089-4433-4433. Danke.
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0: Also, es ist irgendwie wie bei allem, weniger ist mehr.
1: Naja, außer beim Kaffee. Ne?
0: Ja, bei dir auf jeden Fall. Ihr hört Arabella München, 6.41 Uhr, guten Morgen.
1: Morgen.
0: Und wo weniger auf jeden Fall besser wäre, ist bei den Straßenschildern. Zu viele machen uns angeblich, Achtung, aggressiv.
1: Ja, kein Witz, wir haben ja die Woche schon drüber gesprochen, dass wir beim Autofahren immer aggressiver werden. Und laut einem Verkehrspsychologen liegt es auch an den unglaublich vielen Straßenschildern. Ich meine, es wundert mich nicht. Ist ja auch stressig. Hier Vorfahrt, da eine Sackgasse, hier eine Spielstraße, in der nur Carsharing-Autos parken dürfen, die eine Reifenprobleme von 2 mm haben. Und an Sonntagen im Mai und Dezember und auch nur, wenn der Fahrer Günther heißt. Wie soll man sich da auskennen? Hilfe!
0: Wenn man Günther heißt, dann ja. Also, die vielen Schilder sind anscheinend auch wirklich überflüssig. In Niedersachsen gibt es ein Dorf, das hat alle Schilder abgeschafft. Es gilt nur noch grundsätzlich rechts vor links. Und tatsächlich, es gibt dort weniger Unfälle. Hm. Aber gut, bei uns wäre ich schon froh, wenn mal die Baustellenschilder weg wären.
1: Das stimmt auch wieder, ne? Konzentrieren wir uns lieber auf das, wovon es auch nicht genug geben kann. Mehr 80er, mehr 90er, jetzt Steel Pulse. Brown Eye Girl, good morning.

0: Das wäre so, als würde ich meine ganze Wohnung erstmal richtig dreckig machen, damit ich sie dann endlich putzen kann. Ja. Oder so, als würde man 4 Tafeln Schokolade essen, weil ich will in Zukunft ja eh Sport machen. Liebe GEZ, das verstehen wir nicht ganz.
1: Ja, nachhaltig werden wollen sie in jedem Fall. Arabella München um 6.46 Uhr. Die GEZ verschickt gerade Millionen von Briefen, nur um darin mitzuteilen, dass sie in Zukunft keine Briefe mehr verschicken wollen. Das klingt logisch, oder? Betrifft aber immerhin nur die Menschen, die keine Einzugsermächtigung erteilt haben und bisher eben immer per Brief zum Zahlen aufgefordert worden sind.
0: Am Schluss soll es natürlich wirklich was bringen. Sie rechnen damit, dass dadurch jährlich 6 Millionen Briefe weniger verschickt werden müssen. Aber kurios ist es natürlich schon, einen Brief zu verschicken, um zu sagen, dass keine Briefe mehr verschickt werden.
1: Ja, Mai, wenn das nicht reicht, können die auch jeden anrufen, um zu sagen, dass sie künftig nicht mehr anrufen.
0: Absolut,
1: das ist eine gute Idee.
0: Ja.
1: Auf ins Wochenende! Wir spielen mehr 80er, mehr 90er für euch auf Arabella München. Jetzt Cutting Crew. Schönen guten Morgen.
0: Guten Morgen.

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0: Bon Jovi um 7:07 auf Arabella München. Und was meinst du, Anja, sollen wir sie flattern lassen? Ich glaube, viele warten schon drauf. Ne?
1: Unbedingt.
0: Hier ist sie, meine Damen und Herren, Ladies and Gentlemen, die einzig wahre Wochenende.
1: Grüß dich, schön, dass du da bist. Es geht Richtung Wochenende. Wir spielen mehr 80er, mehr 90er dazu. Und das Beste von heute, die Wochenende hat Harry Styles mitgebracht. Guten Morgen.
0: Ente gut, alles gut.
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15: Heute ist der letzte Tag der Hundstage, statistisch die heißeste Zeit des Jahres und die hat dieses Jahr ihrem Namen wirklich alle Ehre gemacht. Ja. Und heute sieht es auch wirklich nach Ende aus. Aktuell 19 Grad in Obermenzing, 18 in Langwied, 18 in Dürnast im Landkreis Freising. Viele Wolken sind unterwegs, immer wieder Regen. Teilweise ist auch mal ein Gewitter mit dabei, das Ganze bei höchstens 20 Grad. Das Wochenende wird wieder freundlicher, mit Sonne und Wolken hier 21 bis 24 Grad. Soweit das Wetter. Es ist 7 Uhr.
16: Schönen guten Morgen, die Nachrichten mit Lisa Nagler. Zuerst das Wichtigste aus München und der Region. Wieder fallen Schüsse aus einer Polizeiwaffe. 2 Tage nachdem Münchner Polizisten einen 14-Jährigen in Schwabing angeschossen haben, hat es am Abend in Ismaning einen Vorfall gegeben. Ein Mann wollte vor einer Kontrolle abhauen. Dabei hatte einen der Polizisten angefahren und ihn verletzt. Mit ihrer Dienstwaffe haben die Beamten versucht, das Auto zu stoppen. Schüsse sind gegen den Reifen des Mannes gefallen. Warum der geflüchtet ist, noch nicht klar. Eine psychische Ausnahmesituation steht im Raum. Er wurde festgenommen. Der verletzte Polizist ist im Krankenhaus. Der lang ersehnte Urlaub, der steht für viele aus München und der Region an. Es ist Ferienhalbzeit. An diesem Wochenende, da gibt's gleich 3 große Staufaktoren auf unseren Straßen. München-Reporter Sebastian Uhl.
17: Zum einen natürlich die nächste Reisewelle in Richtung Süden. Bei uns in Bayern ist Ferienhalbzeit. Für viele Familien geht's jetzt in den Urlaub. Gleichzeitig kommen zahlreiche Urlauber auch wieder zurück. In Berlin, Brandenburg und Mecklenburg-Vorpommern enden die Ferien schon. Und wie schon vergangenes Wochenende werden am Sonntag auch wieder viele Laster unterwegs sein. Das Sonntagsfahrverbot ist ja weiterhin ausgesetzt.
16: Weil die Donau weiterhin zu wenig Wasser hat, muss das nächste Land sein Atomkraftwerk drosseln, Bulgarien, weil Kühlwasser aus der Donau fehlt. In Rumänien und Ungarn mussten die AKW am Fluss teilweise komplett abgeschaltet werden. Einen Banküberfall mit Hilfe von künstlicher Intelligenz planen. Ist eine gute Idee, hat sich ein junger Mann aus dem US-Bundesstaat

0: Bundesstaat Nebraska gedacht. Er hat ChatGPT gefragt, wie lange es dauert, bis die Polizei da ist. Bei dem Überfall wurde er gefilmt. Jetzt muss er über 10 Jahre ins Gefängnis. Rund um den Königsplatz bei uns in München ist viel los am Wochenende. Gleich 2 große Konzerte stehen an mit David Garrett heute und Nick Cave am Sonntag. Deswegen werden mehrere Buslinien umgeleitet. Haltestellen fallen aus. Auf den Linien 58, 68 oder auch auf der Museumslinie 100. Immer gut informiert, das waren die Nachrichten für München und die Region. Den zuverlässigen Verkehrsservice, den gibt's jetzt mit dem Morgenhuber.
1: 3:07 haben wir es gleich, bitte aufpassen auf der A9 Nürnberg in Richtung München zwischen Pfaffenhofen und Allershausen. Da liegt ein Plastikteil auf der Autobahn. Das war's aber schon, kommt gut und sicher an. Das sind die aktuellsten Blitzer in München und der Region Landkreis München. B471 Oberschleißheim beim Rathaus und ganz neu von Stammbürger Musti, danke dir, in Unterföhring Münchner Straße in Richtung Ismaning. Hier steht er bei der Feuerwehr. Meldet uns gerne weitere Blitzer jederzeit per Telefon oder auch per WhatsApp. Für beides gilt ja dieselbe Nummer. Das ist die 089-4433-4433. Schon mal herzlichen Dank.
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1: Mein Baby gehört zu mir.
4: Ach, schönen guten Morgen auch.
1: Ja, morgen. Heute ist Dirty Dancing Tag. Vor genau 39 Jahren kam der Film in die Kinos. Anja, hast du Bock auf eine kleine Hebefigur? Sollen wir die nachstellen?
4: Absolut, absolut. Lauf los, ich lupf dich hoch.
1: Mit gebrochenen Rippen in den Freitag. Und jetzt passend dazu Eric Carmen aus Dirty Dancing. Was für eine wunderschöne Nummer.
4: Ja.
1: Hier ist Hungry Eyes. Und Achtung, Anja, ist es soweit? Ich springe los.
4: Mhm, bin bereit.
1: 3, 2, 1.
4: Hui!
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0: Der Countdown läuft. Guten Morgen am Freitag.
1: Guten Morgen.
0: Es geht ins Wochenende.
1: Jawohl, genau so schaut's aus. Jetzt nur noch 12 Kaffeepausen und dann rein ins Wochenende. Arabella München hier um 7:10. Bei uns hört ihr freitags immer, was am Wochenende los ist. Egal, ob ihr frei habt oder dann für euren Feierabend. Und morgen grinst über beide Ohren. Ich ahne es. König Fußball regiert wieder.
0: Jawohl, kann das sein? Endlich. Die Bayern starten in die Saison bei den Männern mit dem Franz Beckenbauer Supercup gegen Dortmund morgen um 20.30 Uhr. Sat.1 überträgt live. Und auch die Bayern Frauen, die starten in die Saison heute um 18.20 Uhr gegen Union Berlin. Es geht also wieder los.
1: Natürlich. Und wir drücken auch den Löwen die Daumen. Die spielen morgen im DFB-Pokal um 18 Uhr gegen Holstein Kiel. Was gibt's noch außer Fußball? Morgen, es gibt Dinge außer Fußball.
0: Echt?
1: Ich weiß, überrascht dich.
0: Okay.
1: Aber ein, zwei Sachen gibt's noch. Zum Beispiel ganz viele Flohmärkte. Morgen in Vaterstetten bei Edis Minigolfanlage zum Beispiel. Nachtflohmarkt ab 17 Uhr mit Live-Musik, Essen und Trinken. Oder auch das ganze Wochenende der Nachtflohmarkt direkt am Ammersee an der Uferpromenade in Herrsching mit Kunsthandwerk und ganz viel Seebiergarten ab 15 Uhr.
0: Oder auch übermorgen am Vaterrheinbrunnen der Kulturstrand-Flohmarkt. Geht von 12 bis 16 Uhr. 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
1: Ja, das Wochenende wird ja wieder ganz schön. Für heute haben wir leider nicht so viel Glück damit. 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

0: Bitte nicht wundern, wenn es bei euch die nächsten Tage vibriert. Das liegt an den sogenannten Vibro-Trucks. Arabella München um 19.07 Uhr gleich.
1: Klingt komisch, ist aber so. Vibro-Trucks sind spezielle Fahrzeuge, die gerade in ganz vielen Orten in der Region unterwegs sind. Zum Beispiel Schäftlern, Holzkirchen, Taufkirchen oder auch in Grünwald. Die vibrieren, um Daten im Boden zu messen. Ui. Und das ist für uns teilweise spürbar, also bitte nicht erschrecken.
0: Ja, das ist Teil einer großen Seismic-Kampagne, um herauszufinden, wo Geothermie bei uns klappen könnte. Und die sind vielleicht in jedem Landkreis unterwegs bis in den Oktober rein und dann vibriert es eben vielleicht auch bei euch. Dauert aber immer nur ein paar Minuten, also keine Angst, ne?
1: Es geht in den Freitag und wenn ihr jetzt laut genug dreht, dann vibriert es garantiert auch.
0: Oh ja.
1: The Weeknd, Blinding Lights auf Arabella München. Schönen guten Morgen.
0: Guten Morgen.

0: Wir wollen, dass immer gut und sicher ankommt. 8:08 haben wir als aktuelle Gefahrenmeldung. Bitte aufpassen auf der A9 Nürnberg in Richtung München. Zwischen Pfaffenhofen und Allershausen, da liegt ein Plastikteil auf der Autobahn. Kommt gut und sicher an euer Ziel.
1: Ganz egal, wo es hingeht, wir fahren mit. Wir sitzen mit am Frühstückstisch oder was auch immer ihr gerade macht. Schön, dass wir mit dabei sein dürfen. Jetzt mit Maggie Reilly hier auf Arabella München. Schönen guten Morgen.

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14: Das Wetter für München und die Region am heute bleibt's frisch. Freitag. Durchatmen bei 19 Grad in Milbertshofen, 18 in Karlsfeld, 18 auch in Egging im Landkreis Tölz-Wolfratshausen. Sehr viel wärmer wird's nicht mehr. 20 Grad heute in der Spitze, bei Wolken, Regen, lokal auch Gewittern. Hier und da kommt mal die Sonne durch. Morgen und am Sonntag wieder schöner mit Sonne und Wolken. Morgen bis zu 21, Sonntag bis zu 24 Grad. Soweit das Wetter. Was gibt's sonst Wichtiges heute Morgen? Schon wieder sind Schüsse gefallen hier in München. Was passiert ist? Gleich bei Lisa Nagler in den Nachrichten.
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16: Arabella München um halb, immer gut informiert. Jetzt das Update. Schon wieder sind Schüsse der Polizei bei uns gefallen. Ein Autofahrer hat in Ismaning im Landkreis München offenbar einen Beamten angefahren. Der wurde verletzt. Daraufhin sind die Schüsse gefallen. Der Fahrer ist erst mit dem Auto geflüchtet, dann zu Fuß, ist jetzt aber in U-Haft. Vorausgegangen war laut Münchner Polizei ein Verkehrsdelikt. Die Stadt wird an diesem Wochenende noch leerer. Zur Ferienhalbzeit. Bei uns starten traditionell viele nochmal in den Urlaub, fahren oder fliegen weg. Heißt für alle Daheimgebliebenen aber erstmal viele Staus. Der ADAC warnt auch an diesem Wochenende. In mehreren Bundesländern enden die Sommerferien, wie in Berlin oder Brandenburg. Bissiger Biber im Landkreis Rosenheim. Der ist im Waldsee in Tschechien unterwegs, hat einen Schwimmer gebissen. Der musste ins Krankenhaus. Wahrscheinlich wollte der Biber seinen Nachwuchs schützen. Wie geht's jetzt weiter? Die Gemeinde will den Biber abschießen lassen. Naturschützer protestieren. Immer gut informiert, das war das Update für München und die Region. 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
17: 7:30 haben wir es gleich. Aktuell überall freie Fahrt. Kommt gut und sicher durch.
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17: Das sind die aktuellsten Blitzer in München und der Region. Einmal Landkreis München, B471, Oberschleißheim beim Rathaus. Und wer ist noch in der Show?
19: Guten Morgen, die Verena. Ich wollte euch

0: Winter melden. Und zwar im Unterföhring auf der Höhe von der neuen Feuerwehr. Mhm. Richtung Ortsmitte ist es dann.
1: Alles klar, Dankeschön, Verena. Und Vera hat den per WhatsApp auch gerade nochmal durchgegeben. Dankeschön, meldet uns gerne weitere Blitzer. Jederzeit per Telefon oder auch per WhatsApp. Für beides gilt ja dieselbe Nummer, die 08944.

0: Na, heute Morgen schon den Kaffee verschüttet, mit dem Zeh am Türrahmen hängen geblieben oder den Kopf angehauen? Ich sag mal so, das Wetter ist heute sicher nicht schuld. Nee. Arabella München um 7.39 Uhr.
1: Das ist richtig, es ist nämlich kühl. Höchstens 20 Grad heute und neue Zahlen von Versicherungen zeigen, wenn es heiß ist, passieren deutlich mehr Unfälle. 30 Grad und mehr sorgen für 8% mehr Unfälle in der Arbeit. Auf der Straße sind sogar 17%.
0: Ja, der Grund: bei den heißen Temperaturen schaltet das Gehirn in den Sparmodus, die Konzentration lässt nach und die Reaktionszeit sinkt. Zum Glück ist heute kühler. Ne?
1: Absolut. Es sollen auch helfen, laut Unfallkassen, Trinkpausen.
0: Gut, dann erstmal Kaffeepause. Ne?
1: Gut, aber heute ist ja nicht warm.
0: Ja, aber stell dir mal vor, ich bediene ohne Koffein das Mischpult hier. Oh. Das will sich keiner vorstellen.
1: Nee, das stimmt. Das will sich wirklich keiner vorstellen. Morgen, Huber, macht Kaffeepause. Wir hören dabei mehr 80er, mehr 90er auf Arabella München. Jetzt von Eddie Grant, Gimme Hope, Joanna. Schönen guten Morgen.
0: Morgen.

0: alles okay beim Eishockey. Drum kommt nach der NFL jetzt auch die NHL zu uns. Arabella München hier um 7.43 Uhr.
1: Ja, die NHL, also die National Hockey League, wird zwei Spiele bei uns in München im SAP Garden austragen, wurde jetzt bestätigt. Fix kommen werden die Boston Bruins nächstes Jahr 2027. Gegen wen die dann spielen werden, wann genau und wie es mit den Tickets ausschaut, das erfahren wir alles im Laufe der Saison. Ne?
0: Viele freuen sich auf jeden Fall schon drauf. Christian schreibt auf unserer Arabella München Facebook-Seite, die Stimmung im SAP Garden passt zumindest zur NHL und Ramona meint, egal gegen wen, Hauptsache einmal NHL sehen. Übrigens, wenn das alles gut läuft und die öfter zu uns kommen, dann könnte es auch mal ein Spiel in der Allianz Arena geben. Die Idee ist auf jeden Fall da.
1: Eishockey in der Allianz Arena?
2: Ja.
1: Spannend, wie das ausschauen würde, ne? Sobald es mehr Infos gibt, hört ihr die natürlich bei uns.
0: Vielleicht mit einem Fußball.
1: Eishockey mit einem Fußball.
0: Ja, warum denn nicht?
1: Möglich, eine gute Idee.
0: Ja. Danke.
1: Mit OMD.

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0: auf ins Wochenende. Van Halen und Jump. Es ist 8 Minuten vor 8. Kommt gut rein in den Tag.
1: Mit mehr 80ern, mehr 90ern auf Arabella München. Jetzt Robert Palmer. Best of both worlds.

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13: Regenschirm besser einpacken und damit rein in diesen Freitag bei aktuell 19,5 Grad am Stachus, 18 in Eching, 19 sind es in Hohenlinden im Landkreis Ebersberg. Heute sonnige Abschnitte, sonst viele Wolken, immer wieder Regen, teilweise auch Gewitter mit dabei. Die Topwerte höchstens 20 Grad. Das Wochenende wieder freundlicher mit Sonne und Wolken bei 21 bis 24 Grad. Soweit das Wetter. Es ist 8 Uhr.
14: Schönen guten Morgen, die Nachricht mit Lisa Nagler. Zuerst das Wichtigste aus München und der Region. Wieder fallen Polizeischüsse bei uns, diesmal im Landkreis München. München-Reporterin Arabella Schäffler, was ist da am Abend passiert?
15: Die Polizei wollte einen Mann bei Ismaning nach einem Verkehrsdelikt anhalten, doch der fuhr davon. Bei seiner Flucht verletzte er einen Polizisten, daraufhin zogen Beamte die Waffe und gaben Schüsse auf das Auto ab. Bei seiner weiteren Flucht zu Fuß konnte der Flüchtige dann festgenommen werden. Wie schon bei dem Vorfall am Dienstag in Schwabing ermittelt jetzt das LKA, ob der Schusswaffengebrauch rechtmäßig war.
14: Er ist wohl nur Zuschauer, wenn der FC Bayern auf Borussia Dortmund trifft im Franz-Beckenbauer Supercup morgen Abend 20:30. Jamal Musiala. Medien berichten, Trainer Kompany will den 23-Jährigen nicht nominieren. Bei den letzten beiden Testspielen gegen Leipzig und Heidenheim war Musiala wegen kurzer Blackouts zusammengebrochen. Inzwischen ist bekannt, der Münchner hat eine Art epileptischer Anfälle. Die sollen aber gut behandelbar sein, heißt es von Musialas Neurologen. Der FC Bayern weiß auch schon länger davon. Wieder sind Unwetter am Abend über Bayern gezogen. Nach Ober- und Unterfranken hat es diesmal Mittelfranken getroffen, rund um Greding. Es hat viel zu viel geregnet für die trockenen Böden. Keller und sogar der komplette Marktplatz sind unter Wasser gestanden. Ein U10-Checkup, der ist für Kinder zwischen 9 und 10 Jahren geplant. Dabei soll es vor allem um Übergewicht oder Bewegung gehen, hat der zuständige Bundesausschuss beschlossen. Bisher gibt es regelmäßige U-Untersuchungen für Kinder bis einschließlich 5. Mit Selbstbewusstsein geht's für die Löwen in den DFB-Pokal. Dabei wollen die Münchner nach dem Zwangsabstieg in die Regionalliga die Überraschung schaffen. Morgen erste Runde im Pokal. Ab 18 Uhr geht's daheim im Grünwalder Stadion gegen Fußball-Zweitligist Holstein Kiel. Immer gut informiert, das waren die Nachrichten für München und die Region. 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
16: 2 nach 8 haben wir es, eine Gefahrenmeldung. Ganz aktuell bitte aufpassen auf der A8 Salzburg in Richtung München zwischen Holzkirchen und Hofoldinger Forst. Ein kaputtes Auto auf der Standspur. Das war's schon. Kommt gut und sicher an. Das sind die aktuellsten Blitzer in München und der Region. Landkreis München unter Föhring, Höhe Neue Feuerwehr in Richtung Ortsmitte. IV71 Oberschleißheim beim Rathaus. Und ganz neu von Olli. 2 Stück gleich. Danke einmal Wolfratshausen, Bahnhofstraße, beidseitig 30er-Zone. Und im Kreis Bad Tölz, Wolfratshausen in Geretsried am Isardamm beidseitig. Auch hier bei Tempo 30. Meldet uns gerne weitere Blitzer, jederzeit per Telefon oder auch per WhatsApp. Für beides gilt dieselbe Nummer.

0: 089 4433 4433. Vielen Dank.
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0: Servus Balanz.
2: Guten Morgen am Freitag.
0: So, ja, wir wissen es. Alle warten drauf. Es ist soweit, meine Damen und Herren. Ladies and Gentlemen, der wichtigste Moment der Woche ist gekommen. Hier ist der Flattermann mit Fanclub. Heute mit Gummistiefel. Hier ist sie, die Wochenende.
2: Heißt, es geht ins Wochenende dazu. Mehr 80er, mehr 90er, gleich Sophie B. Hawkins. Und zwar direkt nach Prince. 1999. Guten Morgen.
0: Ente gut, alles gut.
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0: langer Montag, ein stressiger Dienstag, ein Witzwoch, der fast geschafft Donnerstag und jetzt ist er endlich da, der Freitag.
1: Jawohl, und da schmeckt der Kaffee gleich doppelt so gut, gell?
0: Aber hallo, ihr hört Arabella München um 8:09. Schönen guten Morgen.
1: Morgen.
0: Mit den besten Tipps für euer Wochenende, ganz egal, ob ihr frei habt oder dann eben für den Feierabend. Bis zu Wiesn dauert es noch einen knappen Monat, aber die Tracht können wir am Sonntag doch schon mal ausführen, finde ich. An der Bar am Seehaus im Englischen Garten läuft ab 12 Uhr mittags ein entspannter Trachtentag mit bayerischer Musik, Essen und Trinken. Richtig gemütlich halt.
1: Wenn es eher ein bisschen weiter weggehen soll, dann schaut gerne mal an den Tegernsee. Die Wallbergbahn feiert 75. Geburtstag am Sonntag ab 11 oben an der Bergstation mit Gorselschneuzern, Schublattlern und echter Blasmusik. Eine Fahrt mit der Bahn kostet knapp 30 Euro. Oder ihr schaut eher in den Westen nach Fürstenfeldbruck zum Kloster Fürstenfeld. Ne?
0: Ja, da ist nämlich das letzte Wochenende der große Mittelaltermarkt mit Ritterturnieren, Gauklern und über 150 Markständen. Los geht's heute ab 17 Uhr, morgen und Sonntag schon ab 11. Oder morgen Abend noch die Aber Night Open Air im Brunnenhof der Residenz um 20 Uhr. Es gibt noch Tickets für rund 46 Euro. Ich glaube, das wird sehr, sehr schön. Wenn ihr mögt, könnt ihr schon mal eine Kostprobe geben.
1: Oh, wie es klingt. Befürchtet.
0: Mama Mia! Here I go again.
1: Ich finde, du singst viel schöner, wenn deine Lippen geschlossen bleiben. Noch mehr Tipps für euer Wochenende im XXL-Veranstaltungskalender.
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0: leid.
1: Kurze Frage, spielt unsere deutsche Fußballnationalmannschaft in Zukunft eigentlich wie bekloppt, weißt schon, wegen Jürgen Klopp, ne? Arabella München 16:08.
2: Die Idee ist ziemlich gut, finde ich. Mit ihm wird auf jeden Fall ab jetzt alles besser, oder? Gefühlt glaubt ganz Deutschland daran, wir werden Europameister, wir werden Weltmeister, also fast alle. Ein Mensch glaubt es nicht so richtig. Uli Hoeneß, in einem Interview hat er jetzt Folgendes gesagt.
3: Ich persönlich halte Jürgen Klopp für einen sehr guten Trainer. Aber ich bin kein großer Freund der Heldenverehrung. Er kriegt jetzt schon so einen Status, wie wenn er über Wasser gehen kann. Er kann jetzt auch nicht per Hand auflegen, alles verändern. Man muss ihm Zeit geben und man darf vor allem nicht glauben, dass er der Messias ist.
2: Ach so.
1: Ja, Einspruch nach dem anderen, klassischer Hoeneß eben. Aber irgendwo hat er, finde ich, schon auch recht, oder? Jetzt
2: klar,
1: müssen wir erstmal schauen, wie er unsere Fußballjungs irgendwie zurechtbiegt. Das erste Kloppspiel ist am 27. September in Augsburg gegen Griechenland. Also mitten während der Wiesn, da wird Uli Hoeneß ja eh keine Zeit haben. Da kann Jürgen Klopp dann getrost sagen.
4: Alles mal wurscht.
2: So Hand auflegen, warum nicht? Ellie Goulding jetzt auf Arabella München. Guten Morgen.
5: Ja.

0: Ellie Goulding auf Arabella München. Wunderschönen guten Morgen um 8.21 Uhr.
1: Morgen.
0: Morgen über heute ist Tag der Poeten.
1: Ja.
0: Ich habe gedacht, du könntest doch bestimmt mal so als Poet, Spruch spontan.
1: So ein kurzes Gedicht, meinst du?
0: Gedicht.
1: Natürlich habe ich immer auf Lager. Achtung, der Wecker klingelt, der Kaffee lacht. Heute wird um 12 Feierabend gemacht.
0: Ja. Also Goethe wäre stolz auf dich. Muss man wirklich sagen. Herbert Grönemeyer auch, der würde direkt deine Sprüche für seine Texte vermutlich. Was soll das? Was für eine passende Frage. Herbert Grönemeyer auf Arabella München. Guten Morgen.
1: Morgen.

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11: Das Wetter für München und die Region, und da ist Halbzeit mit den Sommerferien. Mal schauen, wie es Wetter wird jetzt an diesem Wochenende. Wir starten bei knapp 20 Grad in Pasingen, 19 in Dorfen, 19 auch in Gilching im Landkreis Starnberg. Recht viel wärmer wird es heute nicht mehr, so 20, 21 in der Spitze. Vormittags ist es jetzt oft noch sonnig, später ziehen die Wolken dann aber wieder mehr zu, dann kommt auch wieder Regen. Lokal kann auch mal ein Gewitter mit dabei sein. Morgen und am Sonntag Sonne und Wolken, morgen bis zu 21, Sonntag bis zu 24 Grad. Das war's mit dem Wetter. Wir schauen in die Nachrichten mit neuen Zahlen zur Beliebtheit unserer Politiker. Und sagen wir mal so, hoffentlich haben Sie Ihr Handy aus, sonst wird Ihnen der Urlaub ganz schön versaut. Die Zahlen jetzt bei Lisa Nagler.
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13: Arabella München um halb, immer gut informiert. Jetzt das Update. Bei einer Verfolgungsjagd am Abend in Ismaning sind Schüsse gefallen. Ein Polizist wollte einen Mann kontrollieren, nach einem Verkehrsdelikt heißt es. Daraufhin sind Schüsse gefallen, gegen den Reifen des Täterautos. Nach guten 1,5 Stunden wurde der Autofahrer noch in Ismaning gefasst. Warum der Mann geflüchtet ist, das ermittelt die Polizei noch. Nicht nur CDU-Kanzler Merz hat immer weniger Fans. Auch die SPD-Chefs Baas und Klingbeil, zeigt eine aktuelle YouGov-Umfrage. 55% sagen, die beiden sind die Falschen für den Erfolg der Partei. Nur 10% finden Baas und Klingbeil in der Situation die Richtigen. Selbst SPD-Wählerinnen und Wähler sind laut der Umfrage kritisch. Und noch die gute München-Nachricht, der große US-Sport bei uns in München. Neben der NFL, der Football-Liga, kommt jetzt auch die NHL, also amerikanische Eishockey, zu uns. Gleich 2 Saisonspiele im kommenden Jahr im SAP-Garden. Und weil die NHL und der FC Bayern eine Kooperation gestartet haben, sind auch Spiele in der Allianz Arena denkbar. Immer gut informiert, das war das Update für München und die Region. 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
14: 8:58 haben wir es. Ist es sehr ruhig auf den Straßen. Aktuell keine größeren Staus gemeldet. Kommt gut an.
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14: Das sind die aktuellsten Blitzer in München und der Region. Ganz neu von Martin. Dankeschön. Perlach-Trudering in der Bajowarenstraße beidseitig. Michael hat eingesehen. Landkreis Dachau-Karlsfeld die Krenmoosstraße Tempo 30 und Hermann meldet Landkreis Landshut in Vilsheim bei der Feuerwehr. Wo stehen die weiteren Blitzer? Sagt uns gerne Bescheid, jederzeit per Telefon.

0: Telefon oder auch per WhatsApp. Für beides gilt dieselbe Nummer, die 089-4433-4433. Und noch mehr aktuelle Blitzer gibt's für euch immer in der kostenlosen Arabella München App.
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0: Ja, in der Natur, da sehen wir den Wald oft vor lauter Bäumen nicht mehr und in der Stadt die Straße vor lauter Schildern. Und das ist ganz schön aufregend anscheinend.
1: Ja, und zwar wirklich, Arabella München 20 von 9, viele Verkehrsschilder machen uns aggressiv. Kein Witz, wir haben ja die Woche schon darüber gesprochen, dass wir beim Autofahren immer aggressiver werden. Und laut einem Verkehrspsychologen sind daran auch die unglaublich vielen Straßenschilder schuld.
0: Ja, ist ja auch kein Wunder, oder? Es ist ja auch stressig, wenn wir uns an 18 verschiedene Schilder gleichzeitig halten sollen, ja. Dabei noch entspannt Auto fahren. Hier eine Umleitung da gesperrt, da 30, da 50, aber nur zwischen 5 und 5.34 Uhr, keine Ahnung. Wer soll sich da noch auskennen? In Niedersachsen gibt es tatsächlich ein Dorf, da gibt es gar keine Verkehrsschilder mehr. Da gilt jetzt einfach grundsätzlich rechts vor links und tatsächlich, es gibt seitdem weniger Unfälle.
1: Also mich persönlich machen jetzt Verkehrsschilder nicht aggressiv, nee. Aber bei Ampeln. Also da sehe ich rot. Danke.
0: Doch nicht schlecht. Ja.
1: Howard Jones für euch. Guten Morgen.
0: Morgen.

0: Bitte nicht wundern, wenn ihr im Briefkasten in den nächsten Tagen oder Wochen einen Brief habt, der euch sagt, dass ihr in Zukunft keinen Brief mehr bekommen werdet. Es klingt wild, aber bei der GEZ gerade Realität.
1: Ja, die werden nachhaltig, indem sie erstmal nicht nachhaltig sind. Arabella München um gleich 8:45. Guten Morgen.
0: Guten Morgen.
1: Ja, die GEZ verschickt gerade Millionen von Briefen, nur um darin mitzuteilen, dass sie in Zukunft keine Briefe mehr verschicken werden. Klingt logisch, oder? Betrifft ja. Aber immer nur die Menschen, die keine Einzugsermächtigung erteilt haben und bisher eben immer per Brief zum Zahlen aufgefordert worden sind.
0: Es klingt jetzt erstmal schräg, am Schluss bringt es aber wirklich was. Es wird damit gerechnet, dass dadurch jährlich immerhin 6 Millionen Briefe weniger verschickt werden müssen. Aber kurios ist es natürlich erstmal schon, einen Brief zu verschicken, um zu sagen, dass man keinen Brief mehr verschickt. Naja.
1: Schon, gell? Warum faxen die das nicht einfach?
0: Sehr gut.
1: Würde doch gehen, oder?
0: Ja, klar. Brieftaube.

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7: Das ist ganz schön durchwachsen heute. Aktuell viele Wolken, so ein bisschen Sonnenschein quetscht sich durch, aber nachher auch immer mehr Schauer. Gerade ab dem Nachmittag kommt ordentlich was runter. Dazu maximal 19 bis 21 Grad. Wo sind wir aktuell? Bei 20 Grad. Die haben wir gerade gemessen am Stachus. Knappe 20 bei euch in Agelsried. Schauen wir noch in den Landkreis Landsberg zu euch nach Penzing. Hier sind es aktuell auch knappe 20 Grad. Nachher, wenn der Regen kommt, kühlt es runter. 15 Grad gibt es da nur noch. Es ist ganz schön windig. Morgen auch so ein Mix aus Sonne, Wolken und ein bisschen Regen. Sonntag wieder mehr Sonnenschein und auch in der neuen Woche. Die Werte sind nicht mehr ganz so heiß. So um die 20 Grad immer. Soweit das Wetter. Und jetzt zur Lisa in die Nachrichten.
10: Schönen guten Morgen. Die Nachricht mit Lisa Nagler. Zuerst das Wichtigste aus München und der Region. Wieder fallen Schüsse aus einer Polizeiwaffe. Zwei Tage nachdem Münchner Polizisten einen 14-Jährigen in Schwabing angeschossen haben, hat es am Abend in Ismaning einen Vorfall gegeben. Ein Mann wollte vor einer Kontrolle abhauen. Dabei hat er einen der Polizisten angefahren und ihn verletzt. Mit ihrer Dienstwaffe haben die Beamten versucht, das Auto zu stoppen. Schüsse sind gegen den Reifen des Mannes gefallen. Warum der geflüchtet ist, noch nicht klar. Eine psychische Ausnahmesituation steht im Raum. Er wurde festgenommen. Der verletzte Polizist ist im Krankenhaus. Der lang ersehnte Urlaub, der steht für viele aus München und der Region an. Es ist Ferienhalbzeit. An diesem Wochenende, da gibt's gleich drei große Staufaktoren auf unseren Straßen. München-Reporter Sebastian Uhl.
11: Zum einen natürlich die nächste Reisewelle in Richtung Süden. Bei uns in Bayern ist Ferienhalbzeit. Für viele Familien geht's jetzt in den Urlaub. Gleichzeitig kommen zahlreiche Urlauber auch wieder zurück. In Berlin, Brandenburg und Mecklenburg-Vorpommern enden die Ferien schon. Und wie schon vergangenes Wochenende werden am Sonntag auch wieder viele Laster unterwegs sein. Das Sonntagsfahrverbot ist ja weiterhin ausgesetzt.
10: Weil die Donau weiterhin zu wenig Wasser hat, muss das nächste Land sein Atomkraftwerk drosseln, Bulgarien, weil Kühlwasser aus der Donau fehlt. In Rumänien und Ungarn mussten die AKW am Fluss teilweise komplett abgeschaltet werden. In diesem Winter wird Gas sehr sicher teurer, wegen des Iran-Kriegs und anderen Krisen. Und die Gasspeicher sind gerade erst zur Hälfte gefüllt, weniger als vergangenes Jahr. Die Opposition fordert jetzt die Regierung auf, aktiv zu werden. Mit einem kleinen Pieks bis zu drei Leben retten. Blutspenderinnen und Blutspender braucht's gerade jetzt in den Sommerferien dringend. Heute gibt's in Haar im Landkreis München wieder die Möglichkeit dazu. Von 14 bis 21 Uhr in der Haarer Mittelschule. Immer gut informiert, das waren die Nachrichten für München und die Region. Jetzt der zuverlässige Verkehrsservice mit Sandra Lehmann.
7: Ja, von den Straßen habe ich eigentlich nichts zu vermelden momentan. Der zuverlässige Verkehrsservice mit null Meldungen. Schön. Da ist schon ein bisschen mehr los bei den Blitzern. Einwärts, die Bayou-Warenstraße Richtung Wasserburger Landstraße beim Metzger. Ganz in der Nähe hat uns der Sepp gemeldet. Dann schauen wir nach Perlach-Trudering, die Bayou-Warenstraße. Ja, es ist das Gleiche, oder? Nix, ist zweimal drin. Der Landkreis Dachau-Karlsfeld, die Krenmoosstraße, Landkreis Landshut in Vilsheim bei der Feuerwehr und habe ich eigentlich schon die Bayou-Warenstraße genannt. Aber die Tegernseer ist auch noch neu, in Richtung Autobahn, kurz vor der blauen Tankstelle. Da sage ich danke an den Olli, falls ihr noch irgendwas habt. Jederzeit gern durchrufen, gern auch einfach WhatsApp München 4433 4433.
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7: Und habt ihr auch manchmal so abergläubische Ticks, sowas wie, wenn das nächste Auto weiß ist, das vorbeifährt, dann wird es ein guter Tag. Bei mir ist es immer der erste Song in

0: geübt ist, kann nichts schief gehen. Und dementsprechend wird es heute ein herausragender Tag. Bernd Mädler, Beasts of Burden.
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1: Mehr 90er, Lips Inc. sind dabei, Funky Town. In den Sommerferien endlich mal ausschlafen, außer eure Kids sind schon um 6:30 wach und springen auf eurem Bett rum. Was machen wir heute? Ich habe was gefunden, was ihr machen könntet. Das Jump House, das ist eine Trampolinhalle. Da gibt es heute Abend den Sunset Jump. Von 19 bis 22 Uhr können sich die Kids austoben. Alles ist sommerlich dekoriert. Es gibt Musik auf die Ohren, Tickets online ab 15 Euro. Die Sunset Party hört sich ganz gut an, finde ich. Für uns lieber ohne Trampolin, oder? Sonst würden wir noch unseren Spritz verschütten.
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4: Das Wetter für München und die ganze Region, ja, sieht noch ganz gut aus aktuell. Momentan schauen wir aufs Thermometer. Sehr angenehme 21 Grad bei euch in Garching, bei uns in München sind es 22 an der Mariensäule, in Forstern bei euch im Landkreis Erding, da messen wir aktuell 21 Grad. Ja. Nachher werden es aber immer mehr Wolken, dann wird es windig und es ist regnerisch und dann wird es auch runterkühlen, die Höchstwerte heute sowas um die 21 Grad, nach dem Regen maximal nur noch 15 Grad. Wie schaut es morgen aus? Viele Wolken, ein bisschen Sonnenschein zwischendurch, aber auch Regenschauer, Sonntag wieder mehr Sonnenschein und auch in der neuen Woche dazu aber nur noch Werte um die 20 Grad.
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4: Und dann schaue ich noch auf die Straßen für euch. Der zuverlässige Verkehrsservice für München und die ganze Region mit einer Meldung von der A9 in Richtung Nürnberg. Zwischen Garching Süd und Garching Nord eine ungesicherte Unfallstelle. Fahrt hier vorsichtig. Gute Fahrt.
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4: Die aktuellsten Blitzer stehen einwärts in der Bayou-Warenstraße Richtung Wasserburger Landstraße beim Metzger in der Nähe. Auswärts die Tegernseer Landstraße in Richtung Autobahn, kurz vor der blauen Tankstelle. Die A99 ist gerade reingekommen, kurz vor der Ausfahrt Otto Brunn wird von der Brücke runter geblitzt, hat uns Marcel gemeldet. Ganz herzlichen Dank. Und dann haben wir noch den Landkreis Dachau, Karlsfeld, die Krenmoorstraße und den Landkreis Landshut in Vilsheim wird geblitzt bei der Feuerwehr. Ja, und falls ihr auch noch was Neues sichtet, könnt ihr gerne durchrufen oder auch einfach WhatsAppen. Wir sind sehr gut zu erreichen. Unter München 4433 4433.
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0: ganz entspannt. Geht's durch den Freitagvormittag mit der Lighthouse Family. Hi, hier auf Arabella München. Ja, und falls bei euch der Sommerurlaub schon wieder rum ist, dann sage ich nur eins. Nach dem Urlaub ist vor dem Urlaub. Herbstferien in 10 Wochen. Vielleicht schaut ihr schon mal nach einem schönen Kurztrip. Wir Bayern machen das nämlich laut neuester Umfrage mindestens 6 Wochen vorher. Im Gegensatz zu anderen Bundesländern, da buchen recht viele ganz kurz vorher. Last-Minute-Spitzenreiter zum Beispiel Nordrhein-Westfalen. Aber da fehlt doch das Beste dann. Die Vorfreude.
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2: 21 Grad, die messen wir aktuell bei euch in Aschheim. 21 auch bei uns in der Stadtmitte am Marienplatz. Schauen wir nochmal Moosinning zu euch in den Landkreis Erding. Hier sind es knappe 21 Grad auch. Das sind auch so die Höchstwerte heute. Nachher kommen noch einige Schauer runter und dann wird es eher kühler statt wärmer. 15 sind es dann nur. Und dazu ist es ganz schön windig. Wie schaut es morgen aus? Da gibt es auch einen Mix aus vielen Wolken, ein bisschen Sonnenschein und Regenschauern. Temperaturen so wie heute ungefähr. Sonntag ist dann wieder mehr Sonnenschein da. Auch die neue Woche sieht ganz gut aus, aber die Werte sind nicht mehr ganz so hoch wie in den letzten Wochen. Maximal so um die 20 Grad in der Spitze. Soweit das Wetter. Und jetzt zu Lisa in die Nachrichten.
5: Schönen Vormittag. Die Nachricht mit Lisa Nagler. Zuerst das Wichtigste aus München und der Region. Besucheransturm, gesperrte Bereiche wegen zu vielen Touristen und das rund ums beliebte Ausflugsziel, den Walchensee. Passiert immer wieder an den Wochenenden, auch jetzt in den Ferien. Naturranger vor Ort und die Behörden, die kritisieren respektloses Verhalten von Ausflüglern und Besuchern. Und genau an die richtet sich der Tölzer Landrat Ludwig Schmidt jetzt im Interview mit uns.
6: Wenn voll ist, ist voll. Wenn's am Platz kriegt, haltet euch bitte alle an die Regeln und Ansagen, die auch von den Kräften vor Ort gemacht werden. Macht's kein Feuer, packt's anständig, nehmt Rücksicht aufeinander, genießt die Natur, verhaltet euch so, dass auch die, die nach euch kommen, die Natur noch genießen können. Und wenn's einen Müll mitbringt, dann nehmt's ihn bitte auch wieder mit heim.
5: Schon vor 2 Monaten hat sich der Tölzer Landrat mit Vorschlägen für mehr Miteinander und Sicherheit am Walchensee ans bayerische Umweltministerium gewandt. Kiffen und dann hinters Steuer setzen. Keine gute Idee. Und es gibt Strafen. Aber eine aktuelle Umfrage zeigt, an die Regel rund um die Grenzwerte halten sich nur wenige. Gilt seit gut 2 Jahren. München-Reporter Uli Reitinger.
7: Damit ist die Zahl im Vergleich zum Vorjahr leicht zurückgegangen. Das Fazit der Versicherer ist trotzdem, der Grenzwert hat nicht viel bewegt. Ungefähr jeder Dritte sagt, er ist mir herzlich egal. Vor allem die, die schon lange regelmäßig kiffen. Wer sich mit mindestens 3,5 Nanogramm THC im Blut ans Steuer setzt, riskiert in der Regel ein 500€ Bußgeld, einen Monat Fahrverbot und 2 Punkte in Flensburg.
5: Die Heizsaison steht vor der Tür und die Gasspeicher sind in diesem Jahr nur halb gefüllt. Das Bundeswirtschaftsministerium, das versucht aber zu beruhigen, eine Gasmangellage sei im kommenden Winter nicht zu erwarten. Was wir aber erwarten, die Preise werden wegen des Irankriegs und anderen Krisen steigen. Tagelang hat er gewütet. Der große Waldbrand im Hürtgenwald ist gelöscht. Er war der größte Brand in der Geschichte Nordrhein-Westfalens. Zeitweise hat ein Gebiet von rund 300 Hektar gebrannt. Das ist so groß wie das Tempelhofer Feld in Berlin. Rund um den Königsplatz bei uns in München ist viel los am Wochenende. Gleich 2 große Konzerte stehen an mit David Garrett heute und Nick Cave am Sonntag. Deswegen werden mehrere Buslinien umgeleitet. Haltestellen fallen aus. Auf den Linien 58, 68 oder auch auf der Museumslinie 100. Immer gut informiert, das waren die Nachrichten für München und die Region, den zuverlässigen Verkehrsservice.
2: Gibt's jetzt von mir, Sandra Lehmann. Jetzt habe ich ihr Mikro ausgemacht, schon ziemlich gemein. Danke, Lisa. Was haben wir von den Straßen? Nix mehr, alles frei. Ah doch, da ist was Neues reingekommen. Dichter Verkehr auf der B304 Wasserburg Richtung München zwischen Kirchseeon und Zorneding Ost. Hier braucht ihr eine Viertelstunde länger, ansonsten läuft's. Gute Fahrt. Die aktuellsten Blitzer stehen einwärts in der Bayou-Warenstraße Richtung Wasserburger Straße, also Landstraße, ihr wisst schon. Beim Metzger steht er in der Nähe, auswärts die Tegernseer in Richtung Autobahn kurz vor der blauen Tankstelle. Dann haben wir einen frischen von Kathleen im Landkreis Erding, Alten Erding, Robert-Koch-Straße gegenüber vom Hotel in Richtung Erding. Ja, und dann haben wir noch einen neuen und der steht in Unterföhring, Münchner Straße auf Höhe der Feuerwehr. Da sage ich danke an Olivia. Die A99 ist auch mit dabei. Kurz vor der Ausfahrt Ottobrunn wird von der Brücke runtergeblitzt. Karlsfeld, die Krenmoosstraße ist auch noch aktuell. Und Vilsheim, hier steht er bei der Feuerwehr. Falls ihr noch irgendwas Neues habt, gerne durchrufen, gerne auch einfach WhatsApp. Wir freuen uns immer. München 4433 4433.
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2: Und da habe ich gerade was gelesen, das ist sehr interessant für uns Büroleute. Aktives Arbeiten am Schreibtisch sorgt laut neuester Studie für ein

0: größeres Gehirn. Ja, das erklärt so einiges, warum wir am Nachmittag immer mit dem Kopf auf die Tastatur knallen. Es liegt gar nicht daran, dass man so müde ist, sondern weil unser Gehirn gewachsen ist. Käse, ne? Naja, weniger Käse, mehr gute Musik würde ich mal vorschlagen. Mehr 80er, mehr 90er. Echt haben wir gleich nach Lionel Richie. Dancing on the Ceiling.
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0: Mal Smith und Stargazing hier auf Arabella München.
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0: Ihr könntet zum Beispiel zwischen bunten Containern schlendern, Kunst entdecken und ein paar kühle Drinks zu euch nehmen. Dazu Live-Musik und wo? Im Bahnwärter Ziel. Da steigt nämlich morgen das große Atelierpark Sommerfest. Heißt, über 70 Ateliers öffnen da ihre Pforten ab 14 Uhr. Dazu gibt's DJs, Workshops, leckeres Streetfood. Falls ihr früh dran seid, 16 Uhr, also vor 16 Uhr, ist der Eintritt frei. Danach zahlt ihr 5 Euro. Ja, oder am Sonntag wieder Sonne und 20 Grad genießen. Ab in den See. Ja, falls ihr auch so Frostbeulen seid wie ich und mindestens 30 Grad braucht, bevor ihr irgendwo reingeht, dann halt Tretboot fahren. Wo bekommt ihr das? Zum Beispiel am Freizeitgelände Utting beim Bootsverleih der Segelschule Ernst. Der hat beim schönen Wetter jeden Tag geöffnet. Ausleihen geht immer zwischen 10 und 18 Uhr. Ohne Reservierung. Eine Stunde kostet 20 Euro. Ja, und wenn ihr dann gestrampelt seid, klappt's vielleicht doch mit dem Sprung in den See. 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
2: Das Wetter für München und die ganze Region, ja. Ein bisschen Sonne, viele Wolken und es werden nicht weniger im Laufe des Tages. Aktuell schauen wir aufs Thermometer, sind es 20 Grad. Die messen wir bei euch in Buchendorf im Landkreis Starnberg, bei euch in Maisach genau das Gleiche. Bei uns in der Stadt sind es 21 Grad, die haben wir gerade am Flaucher gemessen. Ja, später gibt es nicht mehr, sondern eher weniger. Da fängt es nämlich an zu regnen und dann Höchstwerte nur noch so um die 15 Grad. Dazu ist es ganz schön windig. Wie schaut es morgen aus? Ein Mix aus vielen Wolken und Sonnenschein. Auch ein paar Schauer sind noch dabei. Der Sonntag schaut eigentlich ganz gut aus. Viel Sonne und auch in der neuen Woche Sonnenschein, dazu aber Werte nur noch so um die 20 Grad.
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2: Und das ist der zuverlässige Verkehrsservice für München und die ganze Region. Was haben wir da für euch? Die letzte Meldung. Da ist noch was. Wir haben einmal die A9 in Richtung Nürnberg zwischen Manching und Ingolstadt Ost. 4 Kilometer Stau, hier braucht ihr ungefähr 10 Minuten länger. Und die B304 ist reingekommen in Richtung München zwischen Kirchseen und Zornenig Ost. Dichter Verkehr, hier ist es circa eine Viertelstunde. Gute Fahrt euch, kommt gut an.
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2: Die aktuellsten Blitzer habe ich auch noch für euch. Auswärts die Trigalski-Allee bei Tempo 50 hat uns der Gerhard gemeldet. Vielen Dank. Birgit war auch dran. Die Bajo-Warenstraße ist immer noch aktuell. Ecke Matterhornstraße Richtung Wasserburger. Auf Höhe vom Metzger. Da wird geblitzt. Auswärts Tegernseer Landstraße ist auch noch dabei. In Richtung Autobahn. Kurz vor der blauen Tankstelle. Und falls ihr noch irgendwas Neues sichtet, gerne jederzeit her damit. Wir freuen uns über Anrufe, über WhatsApp München 4433 4433 und alle Blitzer in der Übersicht natürlich auch bei uns in der Arabella München App.
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90er. Mehr 90er mit Mike Oldfield und Roger Chapman hier auf Arabella München. Und da habe ich gerade gelesen, heute Dirty Dancing Tag. Bekomme ich gleich Lust auf Tanzen. Und Wassermelonen. Ja, und kürzlich habe ich ihn das erste Mal mit meiner Tochter angeschaut, den Film. Ich dachte kurz, ich muss sie zur Adoption freigeben. Sie fand ihn nämlich nur gut. Wie gut? Das ist der Hammer. Vor allem, wenn man die Dialoge ausblendet. Ich gebe es zu. Und sich ausschließlich auf den Soundtrack konzentriert. Der ist der Wahnsinn. Time of My Life, Hungry Eyes, She's Like the Wind. Ganz tolle Songs, aber ich finde, die spielen wir oft genug. Darum habe ich jetzt mal einen anderen aus der Plattenkiste rausgeholt. Staub runterpusten und ab damit. The Ronettes, Be My Baby. Natürlich in digitaler Version.

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11: Dann schauen wir doch mal, was das Thermometer sagt. Es sagt aktuell 21 Grad am Haderner Stern in Großbritannien.

0: Aus Hadern in der Stadtmitte. Und zwar am Sendlinger Tor sind es auch 21. Schauen wir mal raus aus München in den Landkreis. Wohin schauen wir? Freising nach Kranzberg. Hier sind es 20 ganz genau. Dazu einige Wolken, aber auch noch Sonnenschein. Nachher werden es nicht weniger Wolken, eher mehr. Und dann gibt es Schauer und kleinere Gewitter bei nur noch 15 Grad an der Spitze. Windig wird's, ja, also ganz schön wechselhaft. Auch morgen Wolken, Sonne, ein bisschen Regen bei 20 Grad an der Spitze. Der Sonntag ist wärmer, Werte so zwischen 20 und 24 Grad. Und mehr Sonnenschein. Ja, und auch die neue Woche startet sonnig, aber die Nächte werden ganz schön kalt. Ich lese hier was von örtlichen 8 Grad nur noch. Ja, ansonsten 10 bis 12. Ist ja auch nicht sehr warm. Soweit das Wetter. Und jetzt zu Lisa in die Nachrichten.
1: Schönen Vormittag. Die Nachricht mit Lisa Nagler. Zuerst das Wichtigste aus München und der Region. Es fehlen weiter Fachkräfte, auch bei uns, zeigt eine Umfrage des Münchner IFO-Instituts jetzt wieder offiziell. München-Reporter Uli Floll.
2: Qualifizierte Fachkräfte weiter Mangelware. Im Juli hat knapp ein Viertel der Unternehmen angegeben, ja, wir suchen dringend Fachkräfte. Der Wert ist damit leicht gestiegen, liegt aber deutlich unter dem langfristigen Durchschnitt von knapp einem Drittel. Das liegt laut der Münchner Experten an der schwachen Konjunktur. Erhole sich die Wirtschaft wieder, steige auch der Fachkräftemangel weiter an.
1: Sportlich wird's am Wochenende. Gleich mehrere Topspiele stehen für die Münchner Fußballvereine an. München-Reporter Ingmar Dressler.
3: Für die Bayern-Männer geht's morgen um den ersten Titel der Saison. Im Finale des Supercups treffen die Münchner auf Borussia Dortmund. Beginn im Signal Iduna Park ist um 20.30 Uhr. Auch die 60er haben morgen ein Topspiel. In der ersten Runde des DFB-Pokals empfangen die Löwen ab 18 Uhr Zweitligist Kiel. Und schon heute Abend beginnt die Saison in der Frauen-Bundesliga. Die Bayern eröffnen bei Union Berlin. Los geht's um 18.30 Uhr. Das ZDF überträgt.
1: Nicht nur CDU-Kanzler Merz hat immer weniger Fans, auch die SPD-Chefs Baas und Klingbeil, zeigt eine aktuelle YouGov-Umfrage. 55% sagen, die beiden sind die Falschen für die Partei, nur 10% finden Baas und Klingbeil in der jetzigen Situation die Richtigen. Viele ausreisepflichtige Ausländer verlassen Deutschland freiwillig. Im ersten Halbjahr waren es knapp 18.000. Gleichzeitig wurden weniger Menschen abgeschoben. Unterm Strich haben seit Anfang vergangenen Jahres viel weniger Asyl beantragt. Und noch die gute Nachricht des Vormittags. Es wird gerade viel gefeiert bei uns. Heute geht's in Landshut weiter mit der Bartel-Mädult. Hunderte Trachtler und Musikanten ziehen vom Rathaus zum Festplatz. Später am Abend gibt's noch ein Feuerwerk. Immer gut informiert, das waren die Nachrichten für München und die Region. Den zuverlässigen Verkehrsservice, den gibt's jetzt mit Sandra Lehmann.
0: Dann schaue ich doch mal, was von den Straßen so los ist. Ja, auf der A8 in Richtung München haben wir 7 Kilometer stockenden Verkehr zwischen Irschenberg und dem Hofoldinger Forst. Auf der A9 in Richtung Nürnberg zwischen Manching und Ingolstadt Ost 6 Kilometer Stau. Und noch was von der B304 Wasserburg in Richtung München. Dichter Verkehr zwischen Kirchseeon und Zorneding Ost. Ansonsten habt ihr freie Fahrt. Gute Fahrt. Die aktuellsten Blitzer habe ich auch noch auswärts. Die Trigalski-Allee bei Tempo 50 und die Tegernseer Landstraße ist auch weiterhin dabei in Richtung Autobahn hier kurz vor der blauen Tankstelle. Falls ihr noch was sichtet, gerne her damit unter München 4433 4433 und noch mehr Blitzer jederzeit natürlich auch bei uns in der Arabella München App.
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0: Und gerade lese ich, Mann plant zusammen mit ChatGPT Banküberfall. Okay, könnte jemand der KI bitte sagen, dass es illegal ist. Aber wenigstens hat Chatty dem Mann nicht gesagt, dass er sich besser maskieren sollte. Somit konnte die Polizei ziemlich schnell zuschlagen. Haha, wo war das? USA halt. Aber es gibt auch gute Sachen aus Amerika. Musik zum Beispiel beweist diese Nummer hier.
5: Survivor.
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Jetzt muss ich leider die Bengels kurz runterdrehen. Wir haben aktuell eine Geisterfahrermeldung reinbekommen von der A96 Lindau-München zwischen Buchloe West und Landsberg am Lech Ost. Hier in beide Richtungen vorsichtig fahren. Hier fährt ein Geisterfahrer. Nicht überholen und wirklich in beide Richtungen ganz, ganz vorsichtig fahren. A96 Lindau-München zwischen Buchloe West und Landsberg am Lech Ost. Ein Geisterfahrer.

Eternal Flame. Mehr 80er, mehr 90er mit den Bengals hier auf Arabella München. Und da haben uns gestern haben wir euch ja schon erzählt, dass Netflix aktuell ganz, ganz viele Komparsen sucht für einen Seriendreh auf der Wiesn. Aber es sind scheinbar nicht die einzigen Dreharbeiten auf dem Oktoberfest. Auch der nächste München-Tatort wird auf der Wiesn gedreht, hat der Münchner Merkur rausgefunden. Arbeitstitel Teufelsrad. Worum es geht, ist natürlich streng geheim. Aber bei dem Titel fällt mir auf jeden Fall gleich was Schreckliches ein. Drei Mass und drei Runden Teufelsrad. Da kann man dann schon mal denken, dass man gleich stirbt. Vertiefen wir das nicht. Schauen wir lieber nochmal auf die A96. Da haben wir ja aktuell einen Geisterfahrer. Zwischen Buchloe West und Landsberg am Lech Ost. In beide Richtungen wirklich vorsichtig fahren.

Love of the Common People, Paul Young auf Arabella München. Und leider immer noch die Falschfahrermeldung von der A96 Lindau München. Fahrt vorsichtig zwischen Buchloe West und Landsberg am Lech Ost. Hier fährt er, der Geisterfahrer. Also am besten in beide Richtungen ganz, ganz vorsichtig fahren.

Despacito, Luis Fonsi, Daddy Yankee auf Arabella München. Und eine gute Nachricht von der A96 Lindau München. Da ist ja ein Geisterfahrer unterwegs gewesen zwischen Buchloe West und Landsberg am Lech Ost. Ist nicht mehr unterwegs. Gute Fahrt euch.

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3: Das Wetter für München und die ganze Region ist grauer und grauer, aber aktuell noch relativ warm dazu. Schauen wir aufs Thermometer. Bei uns in der Stadt sind es 22 Grad. Die messen wir am Goetheplatz. Bei euch draußen in den Landkreis Erding, in Paarstetten, da sind es 21 Grad. Und die messen wir auch bei euch in Mohrenweiß. Ja, später werden es maximal so um die 24 Grad. Dann kommt der Regen und dann wird es deutlich kühler. Dann sind es nur noch 15 Grad in der Spitze. Wie schauen die kommenden Tage aus? Bisschen besser. Morgen auch nochmal wechselhaft mit Werten so um die 20 Grad, Sonne, Wolken, Regen. Am Sonntag mehr Sonnenschein, dann werden es auch schon wieder bis zu 24 Grad. Und so schaut es auch in der neuen Woche aus. Die Nächte sind allerdings ganz schön frisch.
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3: Und dann schaue ich natürlich noch auf die Straßen für euch. Fahrt vorsichtig bitte auf der B15 Rosenheim Richtung Landshut zwischen Ferchensee und Neuberg. Da eine ungesicherte Unfallstelle, da sind auch Personen am Fahrbahnrand. Fahrt bitte vorsichtig vorbei. Die A9 in Richtung Nürnberg zwischen Manching und Ingolstadt Ost, 6 Kilometer Stau. Und dann schauen wir noch auf die Strecke zwischen Garching Nord und Eching. Hier hat es nämlich einen Unfall gegeben. Der Standstreifen ist momentan blockiert. Und die A995 ist auch noch reingekommen in Richtung Kreuz München Süd zwischen Unterhaching und Sauerlach, mal wieder 5 Kilometer Stau. Ungefährer Zeitverlust hier 10 Minuten. Gute Fahrt.
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3: Die aktuellsten Blitzer. Auswärts die Trigalsker Allee, hier bei Tempo 50. Und die Tegernseer Landstraße in Richtung Autobahn an der blauen Tankstelle. Und falls ihr auch noch was sichtet, ruft uns gerne an. WhatsAppen geht natürlich auch. München 4433 4433.
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0: When You Say Nothing at All, Ronan Keating. Und ich sag's euch, er stößt bald auf Öl. Ronan Keating, nee, natürlich nicht, unser Bundeskanzler. Die neuesten Umfragewerte unterirdisch, er ist so unbeliebt wie nie zuvor, zeigt das aktuelle ZDF-Politbarometer. Auf einer Skala von plus 5 bis minus 5 ist er jetzt bei fast minus 2. Und das, obwohl er ja gerade eigentlich gar nichts macht, er ist einfach nur im Urlaub. Den hat er aber verlängert. Vielleicht liegt es ja an der Tatsache, dass er so unbeliebt ist, dass er den Urlaub verlängert hat. Dann würde ich mal sagen, oh nein, vielleicht mache ich mich ja jetzt auch unbeliebt. Ich verabschiede mich nämlich jetzt auch in den Urlaub. Ich wünsche euch eine ganz schöne Zeit. Genießt dieses wunderbar ruhige München. Bleibt gesund. Wir hören uns nach den Ferien. Ciao.
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27: Na, haltet mal den Regenschirm griffbereit. In den nächsten 2 Stunden kommt nach und nach die Regenfront zu uns nach München und in die Region. Als erstes südlich von München und dann auch aus dem Westen. Und das Ganze bei aktuell 22 Grad am Böhmerwaldplatz in Puchheim. Bei euch sind es 21, Hohenkammer im Landkreis Freising auch 21. Es wird auch später immer mal wieder Blitz und Donner mit dabei sein. Morgen

0: Sonne und ein paar Wolken. Es ziehen auch immer mal wieder Schauer und Gewitter durch bei maximal 22 Grad. Sonntag starten wir oft mit Nebel, danach Sonne bis zu 22 Grad und die neue Woche am Montag startet mit viel Sonne bis zu 24 Grad. Soweit das Wetter. Jetzt die Arabella München Nachrichten um 12.
1: Die Nachrichten mit Lisa Nagler. Zuerst das Wichtigste aus München und der Region. Besucheransturm, gesperrte Bereiche wegen zu vielen Touristen und das rund ums beliebte Ausflugsziel, den Walchensee. Passiert immer wieder an den Wochenenden, auch jetzt in den Ferien. Naturranger vor Ort und die Behörden, die kritisieren respektloses Verhalten von Ausflüglern und Besuchern. Und genau an die richtet sich der Tölzer Landrat Ludwig Schmidt jetzt im Interview mit uns.
2: Wenn voll ist, ist voll. Wenn's am Platz kriegt, haltet euch bitte alle an die Regeln und Ansagen, die auch von den Kräften vor Ort gemacht werden. Macht's kein Feuer, packt's anständig, nehmt Rücksicht aufeinander, genießt die Natur, verhaltet euch so, dass auch die, die nach euch kommen, die Natur noch genießen können. Und wenn's einen Müll mitbringt, dann nehmt's ihn bitte auch wieder mit heim.
1: Schon vor 2 Monaten hat sich der Tölzer Landrat mit Vorschlägen für mehr Miteinander und Sicherheit am Walchensee ans bayerische Umweltministerium gewandt. Kiffen und dann hinters Steuer setzen. Keine gute Idee. Und es gibt Strafen. Aber eine aktuelle Umfrage zeigt, an die Regel rund um die Grenzwerte halten sich nur wenige. Gilt seit gut 2 Jahren. München-Reporter Uli Reitinger.
3: Damit ist die Zahl im Vergleich zum Vorjahr leicht zurückgegangen. Das Fazit der Versicherer ist trotzdem, der Grenzwert hat nicht viel bewegt. Ungefähr jeder Dritte sagt, er ist mir herzlich egal. Vor allem die, die schon lange regelmäßig kiffen. Wer sich mit mindestens 3,5 Nanogramm THC im Blut ans Steuer setzt, riskiert in der Regel ein 500-Euro Bußgeld, einen Monat Fahrverbot und 2 Punkte in Flensburg.
1: Hinter die Fanproteste gegen den Videobeweis stellt sich der FC Augsburg. Ab heute werden die im DFB-Pokal erwartet. Der Videobeweis schaffe mehr Diskussionen und koste dem Fußball seine Emotionen, heißt es von den Augsburgern im Kicker. So leer wie noch nie sind die Gasspeicher bei uns, seitdem das nachgewiesen wird, seit 2011. Das Bundeswirtschaftsministerium versucht zu beruhigen und rechnet im Winter nicht mit einem Mangel. Rund um den Königsplatz bei uns in München ist viel los am Wochenende. Gleich 2 große Konzerte stehen an mit David Garrett heute und Nick Cave am Sonntag. Deswegen werden mehrere Buslinien umgeleitet. Haltestellen fallen aus. Auf den Linien 58, 68 oder auch auf der Museumslinie 100. Immer gut informiert, das waren die Nachrichten für München und die Region. Der zuverlässige Verkehrsservice jetzt mit Simon Jägersberger.
0: Und da haben wir eigentlich nur die A9, da ist einiges los. Zunächst mal München Richtung Nürnberg zwischen Garching Nord und Eching. Bitte aufpassen, hat es einen Unfall gegeben, die stehen am Standstreifen. Dann Dreieck Holledau-Höhe, haben wir auch einen Unfall Richtung Nürnberg. Dann zwischen Langenbruck und Denkendorf, Stau, mindestens 35 Minuten Zeitverlust hier im Moment. Und auf der A9 Richtung München von Nürnberg kommend haben wir auch noch eine Meldung. Kreuz Nord, Überleitung. Leitung zur A99 Richtung Süden. Linke Spur blockiert nach dem Unfall. Kommt gut und sicher an. Und die aktuellsten Blitzer in München unter Region Feldkirchen Richtung Aschheim kurz vor der S-Bahn-Unterführung bei Tempo 50. Danke, Manuela. Und stadtauswärts Trigalski-Allee auch Tempo 50. Alle Blitzer in der Arabella München-App. Meldet gerne mehr. 089-44-33-4433.
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0: Servus, so das große Phänomen ab Freitagmittag. Je näher der Feierabend kommt, desto vorsichtiger klicken wir auf neue Mails, oder? Bloß kein Fass mehr aufmachen, das vor dem Wochenende vielleicht nicht mehr zugeht. Wir schieben euch ganz entspannt durch die letzten Meter der Arbeitswoche. Ich hoffe, sie sind es auch für euch, falls ihr am Wochenende arbeitet. Danke für euren Einsatz. Und eine schöne Mittagspause jetzt erstmal mit mehr 80ern, mehr 90ern. Gleich Sascha und das ist Bruce Springsteen aus den 80ern.

Elton John und Britney Spears. Hold me closer, hier ist Arabella München, gleich 11:45 und der schnellste Mann der Welt wird heute 40 Jahre alt. Usain Bolt, der ist knapp mit 45 km/h über die Tatanbahn 100 Meter in 9,58 Sekunden, ist immer noch Weltrekord. Wir werden ab heute Mittag nach und nach langsamer. Forscher haben nämlich mal nachgemessen, normalerweise gehen wir in der Stadt so mit 5 km/h zu Fuß, aber jetzt sind wir auf dem Weg zur Kaffeemaschine oder zum Imbiss ums Eck nur noch mit ca. 3,6 km/h unterwegs und das liegt laut den Forschern am Freitag. Da schalten wir kollektiv so ein bisschen in den Energiesparmodus und ich finde, das reicht auch heute völlig aus. Und falls ihr jetzt sagt, Simon, von wegen Energiesparmodus, bei mir brennt gerade die Hütte und am Wochenende muss ich auch noch arbeiten, Respekt an euch und vielen Dank, dass ihr dafür sorgt, dass der Laden auch am Wochenende läuft. Freizeittipps auch für nach den Feierabend haben wir immer für euch auf radioarabella.de. Und dazu mehr 80er, mehr 90er. Gleich Dr. Alban, Heaven 17 und das ist Midlove.

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25: Das Wetter für München und die Region. Dunkle Wolken sind teilweise schon da, werden noch dunkler und dann schüttet es in den innerhalb der nächsten 2 Stunden geht es nach und nach los. Wir haben auch immer wieder Gewitter dabei und es wird teilweise ein bisschen stürmischer. Aktuell haben wir am Gollierplatz 22 Grad, bei euch in Felderfing 21, St. Wolfgang im Landkreis Erding 20 Grad. Morgen gibt es so einen Mix aus Sonne und dichteren Wolken, dazwischen auch mal Schauer, einzelne Gewitter bei bis zu 22 Grad. Sonntag löst sich der Frühnebel schnell auf, dann scheint die Sonne bei bis zu 22 und am Montag durchgehend sonnig bei bis zu 24 Grad. Soweit das Wetter, jetzt die Arabella München Nachrichten mit Andi Weinhold.
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0: Jetzt das Update. Im Handwerk, in der Technik oder in den Schulen. Es herrscht Fachkräftemangel. Das bestätigt wieder eine Umfrage des Münchner IFO-Instituts. Knapp ein Viertel der Unternehmen hat angegeben, Fachkräfte dringend gesucht. Es sind aber weniger als der langfristige Durchschnitt von einem Drittel. Wieder sind Unwetter am Abend über Bayern gezogen. Nach Ober- und Unterfranken hat's diesmal Mittelfranken getroffen, rund um Greding. Auch für München und die ganze Region hat der Deutsche Wetterdienst heute eine Gewitterwarnung ausgesprochen. Vor allem am Nachmittag und Abend. Es kann auch hageln. Und Dämpfer vor dem Supercup beim FC Bayern. Jamal Musiala wird morgen Abend gegen Borussia Dortmund wohl nur zuschauen können. Medienberichten zufolge verzichtet Trainer Vincent Kompany auf den 23-Jährigen. Grund sind gesundheitliche Probleme während der vergangenen Testspiele. Inzwischen ist bekannt, Musiala leidet an einer Form epileptischer Anfälle. Laut seinen Neurologen seien diese aber gut behandelbar. Immer gut informiert, das war das Update für München und die Region und jetzt wieder der zuverlässige Verkehrsservice mit Simon Jägersberger.
1: Dankeschön und Vorsicht bitte auf der A8 München-Salzburg zwischen Achenmühle und Fraßdorf, rechte Spur blockiert, da steht ein Pannenauto und es sind auch Menschen auf der Autobahn am Rand, bitte hier besondere Vorsicht. Es staut sich auf der A9 München-Nürnberg zwischen Langenbruck und Denkendorf, 35 Minuten dauert's. In der Gegenrichtung haben wir die A9 Richtung München-Kreuz Nord, Überleitung zur A99, da ist die linke Spur blockiert nach einem Unfall. Dann die A99 Ostrichtung Nürnberg zwischen Hohenbrunn und Kirchheim stockt, Viertelstunde dauert's. Und auf der A995 München Richtung Kreuz Süd zwischen Unterhaching und Sauerlach auch Stau, da dauert's 20 Minuten. Kommt gut an.
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1: Und die aktuellsten Blitze in München und der Region. Dankeschön Christoph für den in Karlsfeld bei der Feuerwehr Tempo 30 und Trudering bei Jovan Straße, Ecke Matterhornstraße, Richtung Wasserburger Landstraße, Höhe Metzger. Danke Klaus. Gerne mehr unter 089 4433 4433, telefonisch oder per WhatsApp. Und alle Blitze auch immer in der kostenlosen Arabella München App.
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David Bowie und China Girl. Hier ist Arabella München. Freitag, Mittag, Viertel vor eins. Und die erste Hälfte vom Tag ist wieder geschafft. Wir starten gemeinsam in die zweite Halbzeit und auch noch Richtung Wochenende. Übrigens, wenn ihr jetzt dann am Freitagnachmittag eure unerledigten Aufgaben einfach kurz auf einen Zettel für Montag schreibt, schaltet euer Gehirn am Wochenende um über 50% besser ab und ihr schlaft auch deutlich ruhiger. Forscher nennen das den Zeigarnik-Effekt, also aus den Augen, auf dem Papier und raus aus dem Kopf. Kommt gut durch den Freitag, Richtung Feierabend und hoffentlich auch ins Wochenende. Hier ist Arabella München, mehr 80er, mehr 90er, jetzt mit Roxette und The Look.

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9: Oh, der Nachmittag hat so einiges an Regen und Wind mit dabei. Immer wieder wird es nachher dann aus Eimern fast schütten. Dazu teilweise kräftige Gewitter. Wird ein bisschen stürmischer. Wir haben aktuell am Regerplatz 20 Grad bei euch in Vierkirchen im Landkreis Dachau 19 und in Geisach im Landkreis Bad Tölz-Wolfratshausen 20. Morgen Sonne und auch einige Wolken im Wechsel. Dazu gibt es immer mal wieder Schauer und Gewitter. Der Sonntag wird nach dem kühlen Frühnebel recht sonnig mit harmlosen Quellwolken bei 22 Grad. Und zum Wochenstart am Montag strahlt dann wieder die Sonne bei bis zu 24 Grad. Soweit das Wetter. Jetzt die Arabella München Nachrichten um 13 Uhr.
10: Schönen Mittag, die Nachrichten mit Andi Weinhold. Zuerst das Wichtigste aus München und der Region. Schon wieder Schüsse bei uns im Großraum München. Zu dem Polizeieinsatz von gestern Abend gibt es jetzt ein Update. München-Reporterin Sophie Auerhahn.
11: Der 58-jährige Mann, der gestern in Ismaning vor der Polizei flüchten wollte, kommt vor den Haftrichter. Um einer Kontrolle durch die Beamten zu entgehen, wollte er erst mit dem Auto fliehen. Dabei hat er einen Polizisten angefahren und verletzt. Nachdem die Beamten Schüsse auf die Reifen abgegeben hatten, wollte er die Flucht zu Fuß fortsetzen, kam aber nicht weit. Jetzt wird gegen ihn wegen gefährlicher Körperverletzung und gefährlichen Eingriffs in den Straßenverkehr ermittelt.
10: Es fehlen weiter Fachkräfte, auch bei uns, zeigt eine Umfrage des Münchner IFO-Instituts jetzt wieder offiziell. München-Reporter Uli Floll.
12: Qualifizierte Fachkräfte weiter Mangelware. Im Juli hat knapp ein Viertel der Unternehmen angegeben, ja, wir suchen dringend Fachkräfte. Der Wert ist damit leicht gestiegen, liegt aber deutlich unter dem langfristigen Durchschnitt von knapp einem Drittel. Das liegt laut der Münchner Experten an der schwachen Konjunktur. Erhole sich die Wirtschaft wieder, steige auch der Fachkräftemangel weiter an.
10: Nicht nur CDU-Kanzler Merz hat immer weniger Fans. Auch die SPD-Chefs Baas und Klingbeil, zeigt eine aktuelle

0: YouGov-Umfrage. 55% sagen, die beiden sind die Falschen für die Partei. Nur 10% finden Baas und Klingbeil in der Situation die Richtigen. Viele ausreisepflichtige Ausländer verlassen Deutschland freiwillig. Im ersten Halbjahr waren es knapp 18.000. Gleichzeitig wurden weniger Menschen abgeschoben. Unterm Strich haben seit Anfang vergangenen Jahres viel weniger Asyl beantragt. Und noch die gute Nachricht für den Mittag. Es wird gerade viel gefeiert bei uns. Heute geht's in Landshut weiter mit der Bartel-Mähduld. Hunderte Trachtler und Musikanten ziehen vom Rathaus zum Festplatz. Spätabend gibt's dann auch noch ein Feuerwerk. Immer gut informiert, das waren die Nachrichten für München und die Region und jetzt der zuverlässige Verkehrsservice mit Simon Jägersberger.
1: Und da natürlich mit dabei, wie immer, die A9 München-Nürnberg. Zwischen Manching und Denkendorf staut sich 33 Minuten, dauert es aktuell. Eine Viertelstunde auf der A99 Ost Richtung Nürnberg zwischen Hohenbrunn und Kirchheim. Dann haben wir noch die B472 Bad Tölz Richtung Irschenberg. Zwischen Schweintal und Miesbach hat es einen Unfall gegeben, da auch gerade Behinderungen und Stammstrecke Feuerwehreinsätze am Rosenheimer Platz. Und deswegen halten die da natürlich im Moment nicht. Bitte Ein- und Ausstieg, alte Ostbahnhof oder Isartor benutzen. Das war es aber auch schon, kommt gut und sicher an. Und die aktuellsten Blitzer in München und der Region meldet uns der Michi in Karlsfeld, die Falkenstraße bei Tempo 30, dann Trudering bei Jovanstraße, Ecke Matterhornstraße Richtung Wasserburger Landstraße bei Metzger. Danke Fabian und alle Blitzer haben wir für euch in der Arabella München App. Wenn ihr noch was seht, ruft an. WhatsApp geht auch 089 44 33 44 33.
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1: Servus, Freitag nach Mittagessen. Jetzt gibt es eigentlich nur noch zwei Fraktionen. Die einen, die sich jetzt ganz tapfer noch den nächsten Kaffee holen, um den Nachmittag zu überstehen. Die andere, die im Kopf schon die Kissen für die Couch aufschütteln. Egal, wo ihr gerade noch durchhaltet, wir liefern den perfekten Soundtrack zum Reingleiten Richtung Wochenende. Mehr 80er, mehr 90er. Und falls ihr kein freies Wochenende habt, begleiten wir euch natürlich auch und jederzeit. Gleich mit Susan Vega, Luca, Wham Do Project, King of My Castle und hier sind die 80er, Alan Parsons Project, Eye in the Sky.

Leipziger Susan Weger und Luca. Hier ist Arabella München, gleich Viertel nach eins. Fußball ist manchmal so viel mehr als nur diese 90 Minuten auf dem Rasen und genau das zeigen die Löwen. Morgen im Grünwalder Stadion. Wenn die 60er im DFB-Pokal gegen Holstein Kiel auflaufen, tragen die Spieler etwas ganz Besonderes auf dem Rücken. Das Logo der Initiative München erinnern und die Namen der 9 Menschen, die vor 10 Jahren beim Attentat am Olympia-Einkaufszentrum gestorben sind. Einer von ihnen, Giuliano, der hat damals selbst in der Jugend der Löwen gespielt. Was für eine tolle Geste, lieber TSV 1860 München. Ein Trikot mit Herz, Haltung und echtem Zusammenhalt in unserer schönen Stadt. DFB-Pokal gegen Holstein Kiel mit ganz besonderem Trikot morgen im 60er-Stadion um 18 Uhr.

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13: Das Wetter für München und die Region und wenn ihr draußen jetzt gleich unterwegs seid, vorsichtshalber mal irgendwo einen Regenschirm parat halten oder eine Kapuze, weil es wird nachher noch kräftig regnen, teilweise auch gewittern und der Wind pfeift dann ganz schön stürmisch ums Eck. Am Sigi-Sommerplatz haben wir aktuell 20 Grad, in Hohenkirchen, Sigartsbrunn, Landkreis München 20, das gleiche auch in Glonn im Landkreis Ebersberg. Morgen ein bisschen Sonne, dann aber auch immer mal wieder gewittrige Schauer bis zu 22 Grad, genauso warm wird es am Sonntag. Da scheinen, wenn der Nebel weg ist, aber meistens die Sonne. Und durchgehend Sonne gibt's am Montag mit bis zu 24 Grad.
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13: Der zuverlässige Verkehrsservice für München und die Region. Vorsicht bitte auf der A8 München-Salzburg zwischen Bergen und Siegsdorf West. Ungesicherte Unfallstelle und deswegen Stau. 12 Minuten dauert's hier. Und zwischen Kreuz Süd und Hofoldinger Forst auf der A8 Richtung Salzburg liegen Reifenteile auf der rechten Spur. Der Pannen-LKW steht rechts auf dem Standstreifen. Bitte aufpassen. Außerdem die A9 München-Nürnberg zwischen Manching und Denkendorf. 11 Kilometer Stau.

0: dauert 33 Minuten. Und A99 Ostrichtung Nürnberg zwischen Hohenbrunn und Kirchheim stockt, da dauert es 11 Minuten. Kommt gut an.
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0: Der aktuellste Blitzer in München und der Region Karlsfeld-Falkenstraße bei Tempo 30. Meldet gerne mehr. Ruft an, schreibt eine WhatsApp-Sprachnachricht, nehmen wir natürlich auch. 089-4433-4433 sind wir immer für euch erreichbar. Und alle Blitzer, die aktuellen und auch die, die schon länger da sind, haben wir für euch zusammengefasst in unserer kostenlosen Arabella München App. Und in dem Moment kommt noch eine rein. Und zwar in Trudering, Bajowanstraße, Ecke Matterhornstraße, Richtung Wasserburger Landstraße. Vielen Dank und wie gesagt, meldet gerne mehr.
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Isabella München hier am Freitag. Wir spielen euch mehr 80er, mehr 90er. Das waren die 90er. Tom Petty and the Heartbreakers mit Learning to Fly. Für diesen Song haben tatsächlich 4 Akkorde auf der Gitarre gereicht. Am Ende waren sie damit 6 Wochen auf Platz 1 in den US-Rockcharts. Und jetzt echtes 80er-Kultkino. Phil Collins, der hat in Buster 1988 nicht nur die Hauptrolle gespielt, Pariser Gauner, sondern auch den Soundtrack geschrieben. Dafür hat sogar einen Golden Globe und eine Oscar-Nominierung gegeben. Hier ist der Titelsong auf Arabella München, Phil Collins und Two Hearts.

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17: Und da zieht das Regenband jetzt voll über München und die Region. Stellt euch heute Nachmittag auch immer mal wieder auf Blitz und Donner ein und es wird teilweise noch ein bisschen windiger werden. Aktuell messen wir am Tirschplatz 19 Grad. Bei euch in Wesseling, Landkreis Starnberg 18, in Türkenfeld im Landkreis Fürstenfeldbruck sind es 19. Morgen Sonne, Wolken im Wechsel, einzelne Schauer und Gewitter. Sonntag beginnt frisch und neblig. Tagsüber scheint dann die Sonne bei bis zu 22 Grad. Die haben wir übrigens auch morgen höchstens. Am Montag, da haben wir wieder Sonne pur bei bis zu 24 Grad. Soweit das Wetter. Jetzt die Arabella München Nachrichten um 14 Uhr.
18: Schönen Freitag, die Nachrichten mit Andi Weinhold. Zuerst das Wichtigste aus München und der Region. Sportlich wird's am Wochenende gleich. Mehrere Topspiele stehen für die Münchner Fußballvereine an. München-Reporter Ingmar Dressler.
19: Für die Bayern-Männer geht's morgen um den ersten Titel der Saison. Im Finale des Supercups treffen die Münchner auf Borussia Dortmund. Beginn im Signal Iduna Park ist um 20.30 Uhr. Auch die 60er haben morgen ein Topspiel. In der ersten Runde des DFB-Pokals empfangen die Löwen ab 18 Uhr Zweitligist Kiel. Und schon heute Abend beginnt die Saison in der Frauen-Bundesliga. Die Bayern eröffnen bei Union Berlin. Los geht's um 18.30 Uhr. Das ZDF überträgt.
18: Vollgeparkte Straßen und Müll in der Natur. Am Walchensee sorgt das Verhalten vieler Ausflügler für Frust bei Rangern und Behörden. Mit Blick auf das anstehende Wochenende appelliert der Tölzer Landrat Ludwig Schmidt an die Vernunft der Besucher.
20: Es ist jetzt in München nicht anders, wenn ein Parkhaus voll ist, ist halt voll. Und wenn am Walchensee einfach alles voll ist, dann geht's halt nicht mehr. So ab Mittag an einem schönen Wochenende braucht man es nicht mehr probieren. Da sind die Schranken mit hoher Wahrscheinlichkeit schon zu. Wir haben außer dem Walchensee noch ganz viele andere schöne Plätze bei uns im Landkreis. Wir haben so viel Natur, dass für jeden reicht.
18: Außerdem Müll bitte wieder mitnehmen und keine Feuer anzünden. So Schmidt im Interview bei uns. Die Heizsaison steht vor der Tür und die

0: Gasspeicher sind in diesem Jahr nur halb gefüllt. Doch das Bundeswirtschaftsministerium versucht zu beruhigen. Eine Gasmangellage sei im kommenden Winter nicht zu erwarten. Aber höhere Preise wegen des Iran-Kriegs. Tagelang hat er gewütet, jetzt ist der große Waldbrand im Hürtgenwald endlich gelöscht. Es war der größte Brand in der Geschichte Nordrhein-Westfalens. Zeitweise hat ein Gebiet von über 300 Hektar gebrannt. So groß wie das Tempelhofer Feld in Berlin. Der tägliche Arbeitsweg über die S-Bahn-Stammstrecke ist schon die gesamte Woche eine Herausforderung. Ein bisschen durchhalten müssen wir aber noch. Die Bauarbeiten zwischen Pasing und dem Ostbahnhof dauern voraussichtlich noch bis kommenden Dienstag. Bis dahin besteht zwischen Pasing und der Hackerbrücke ein Schienenersatzverkehr und bis zum Ostbahnhof fahren nur ausgewählte Linien. Immer gut informiert, das waren die Nachrichten für München und die Region und jetzt der zuverlässige Verkehrsservice mit Simon Jägersberger.
1: Und da bitte Vorsicht auf der A92 München-Deckendorf zwischen Oberschleißheim und Unterschleißheim liegen mehrere Gegenstände auf der Fahrbahn. Dann kommen wir zur A8 München-Salzburg zwischen Hofoldinger Voss und Holzkirchen, auch Reifenteile. Und weiter dann Richtung Salzburg zwischen Übersee und Siegsdorf West, aktuell Stau, 37 Minuten dauert's hier. Auf der A9 München-Nürnberg zwischen Manching und Denkendorf 11 Kilometer Stau, dauert auch eine halbe Stunde. Dann haben wir die A92 München-Deckendorf nochmal zwischen Erding und Moosburg Süden, Unfall mit Verletzten, hier bitte aufpassen, Stau entwickelt sich gerade. Auf der A99 Ost Richtung Nürnberg zwischen Hohenbrunn und Kirchheim 8 Kilometer stocken, dauert eine Viertelstunde und genauso lang dauert's auf der A995 Richtung Kreuz Süd zwischen Unterhaching und Sauerlach. Kommt gut und sicher an. Und die aktuellsten Blitzer in München und der Region. Dankeschön Spikes für den in Ecknach, Mitterweg bei Tempo 30 beidseitig. Und Hanna meldet Ebersberger Forst Richtung Ebersberg. Alle Blitzer in der Arabella München App und meldet uns gerne mehr unter 089 44 33 44 33. Dankeschön.
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1: Servus, wir spielen den ganzen Tag für euch mehr 80er, mehr 90er. Gleich die 80er mit Queen. Außerdem die 90er mit Vanessa Amorosi. Und als Ultravox im Studio an diesem Song gearbeitet haben, hat es zwischen den Musikern so extrem gekracht, dass die Band fast dran zerbrochen wäre. Gerettet hat sie dann der legendäre Beatles-Produzent George Martin, der so als diplomatischer Ruhepol dazwischen gegangen und hat aus diesem Streit diesen gewaltigen Synthie-Pop-Meilenstein gezaubert. Hier sind Ultravox und Hymn.

0: Luis Capaldi auf Arabella München. Es ist 14:15. Da fliegen die Bälle mit über 100 Sachen per Hand ins Netz. Am Sonntag im SAP-Garten beim Handball-Supercup. Um 15 Uhr spielen die Frauen von Blomberg-Lippe gegen Borussia Dortmund und danach bei den Männern Magdeburg gegen die Füchse Berlin. Was für ein Spiel. Tickets gibt's ab 39 Euro. Und kein Smartphone-Gedudel, sondern klirrende Schwerter, Rüstungen und Dudelsäcke. Die kriegt er in Kloster Fürstenfeld von heute bis Sonntag. Da ist das Ganze wieder eine echte Ritterburg. Ihr seht Ritterturniere, Gaukler auf mehreren Bühnen und über 150 Stände. Das ist der Mittelaltermarkt. Heute geht es um 17 Uhr los, morgen und Sonntag ab 11 Uhr. Tickets für Erwachsene kosten 13. Wenn ihr Kinder unter 7 Jahren habt, die zahlen nichts. 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
20: Das Wetter für München und die Region. Jetzt ist die Regenfront da und die bleibt auch erstmal die nächsten Stunden. Dazu kommen teilweise lokal auch noch Gewitter und es wird noch ein bisschen stürmischer. Örtlich pfeift der Wind ganz schön dann ums Eck. Wir haben aktuell am Böhmerwaldplatz 22 Grad, bei euch in Puchheim, Landkreis Fürstenfeldbruck 21 Grad und in Jachenau im Landkreis Bad Tölz-Wolfratshaus 20 Grad. Morgen sonnige Momente, aber auch immer wieder Schauer und Gewitter. Sonntag nach Nebel auf jeden Fall mehr Sonne bei bis zu 22 Grad. Und am Montag scheint die Sonne den ganzen Tag bei 24 Grad.
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20: Der zuverlässige Verkehrsservice für München und die Region, da haben wir die A8.

0: München-Salzburg zwischen Velden und Siegsdorf-West staut sich. Es dauert 55 Minuten. In der Gegenrichtung zwischen Neukirchen und Bergen stockender Verkehr 10 Minuten stehen hier auf der Uhr. Dann die A9 München-Nürnberg zwischen Manching und Denkendorf. Der übliche Stau, 31 Minuten sind es hier. Auf der A99 Ostrichtung Nürnberg zwischen Hohenbrunn und Kirchheim stockt es auch, dauert 17 Minuten. Dann noch die A995 München Richtung Kreuz Süd zwischen Unterhaching und Sauerlach Stau, 23 Minuten dauert es hier. Und die B304 Wasserburg am Innfrei-Lassing zwischen der Abzweigung nach Kling und Streit ist in beiden Richtungen nach einem Unfall gesperrt. Das bitte mit einplanen. Kommt gut an.
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0: Und die aktuellsten Blitzer in München und der Region. Dankeschön, Hans. In Eichenhofen von Eiting kommen steht einer. Dann im Ebersberger Forst Richtung Ebersberg. Und wenn ihr noch was seht, anrufen, WhatsApp schreiben 089 4433 4433. Und alle Blitzer natürlich auch in der Arabella München App.
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Marley auf Arabella München. Es ist 14:30 und wenn auf dem Golfplatz jemand laut vorbrüllt, bitte sofort den Kopf einziehen, weil das ist die offizielle Warnung, dass euch gleich ein harter Golfball an die Birne fliegt. Als Huey Lewis and the News 1986 ihr Album vorgenannt haben, war das genau dieser Warnruf und gleichzeitig auch ein geniales Wortspiel, weil es eben ihr viertes Album war. Für uns in Europa haben sie damals sogar ein Riesengeschenk mit auf die Platte gepackt. Das haben die Fans in den USA gar nicht bekommen, nämlich den absoluten Kulthit aus dem Kultfilm der 80er, Zurück in die Zukunft. Also steigen wir ein in The DeLorean und starten Richtung Freitag Feierabend mit Huey Lewis and the News, The Power of Love auf Arabella München.

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12: So, es regnet sich so langsam ein in München und der Region. Der Regen wird den ganzen Nachmittag bleiben, auch im Feierabend und am Abend. Aktuell 20 Grad an der Bavaria, wo der Wiesenaufbau auch bei dem Wetter weitergeht. Röhrmoos knappe 20, Landkreis Dachau-Tutzing ebenfalls. In der Nacht ist es dann unterschiedlich bewölkt. Da sind noch vereinzelt Schauer unterwegs bei 13 bis 10 Grad. Im Arabella München Wettertrend wird es besser. Morgen Sonne, Wolken, nur ganz vereinzelt kurze Schauer von Sonntag bis rein in die nächste Woche. Da scheint dann häufiger die Sonne und ab Sonntag wird es dann wieder deutlich wärmer. Soweit das Wetter, jetzt die 15 Uhr Nachrichten für euch.
13: Schönen Nachmittag, die Nachrichten mit Andi Weinhold. Zuerst das Wichtigste aus München und der Region. Schon wieder Schüsse bei uns im Großraum München. Zu dem Polizeieinsatz von gestern Abend gibt es jetzt ein neues Update. München-Reporterin Sophie Auerhahn.
14: Der 58-jährige Mann, der gestern in Ismaning vor der Polizei flüchten wollte, kommt vor den Haftrichter. Um einer Kontrolle durch die Beamten zu entgehen, wollte er erst mit dem Auto fliehen. Dabei hat er einen Polizisten angefahren und verletzt. Nachdem die Beamten Schüsse auf die Reifen abgegeben hatten, wollte er die Flucht zu Fuß fortsetzen, kam aber nicht weit. Jetzt ermittelt die Mordkommission gegen ihn, wegen gefährlicher Körperverletzung und gefährlichen Eingriffs in den Straßenverkehr.
13: Vor allem die Natur freut sich über den Regen und auch viele von uns schnaufen durch. Auf den Straßen in München und der Region kann es aber zu Problemen kommen. Lokalreporterin Moni Little.
15: Es kommt schnell zu Aquaplaning, dadurch passieren mehr Unfälle. Aber auch durch die sogenannte Sommerklette. Die Stadt Freising warnt aktuell davor. Eine Mischung aus Pollen, Reifenabrieb und Regenwasser. Dadurch entsteht weißer Schaum auf der Straße und der macht die Fahrbahn rutschig. Der wichtige Hinweis aus Freising, bei dem Wetter im Moment besonders aufmerksam fahren.
13: Wie geht es weiter mit unserer Wirtschaft? Neue Behördenzahlen zeigen, in Bayern werden sowohl mehr Waren ins Ausland verkauft als auch importiert. Außerdem zeigen sie, wie es um unsere Autoindustrie steht. Besonders positiv fällt das Fazit nicht aus. Aber immerhin konnten die Autozulieferer ihre Exporte zuletzt steigern. Erschreckende Zahlen liefert die neue Statistik zur Hasskriminalität bei uns in Bayern. Mit über 2000 registrierten Fällen haben wir einen neuen Höchststand. Der Großteil davon von Rechtsextremen. Besonders dramatisch, die frauenfeindlichen Delikte haben sich in den letzten 2 Jahren sogar verdreifacht. Die Landtagsgrünen fordern deshalb jetzt eine bayernweite Meldestelle und spürbar mehr Schutz für Betroffene. Das größte Volksfest der Welt wird mal wieder zur Filmkulisse. Schon vor ein paar Tagen wurde bekannt, für einen Film, der auf der Wiesn gedreht wird, werden Komparsen gesucht. Jetzt gibt es noch ein Projekt,

0: den neuen München-Tatort. Im Mittelpunkt soll dabei das Fahrgeschäft Teufelsrad stehen, zumindest ist das der Arbeitstitel des Krimis. Immer gut informiert, das waren die Nachrichten für München und die Region und jetzt der zuverlässige Verkehrsservice mit Andi Karg.
1: Servus zu euch auf die Straßen, 2:02. Erstmal Gefahr auf der A8 nach Salzburg. Ein LKW-Unfall. Die Richtungsfahrbahn ist blockiert zwischen Irschenberg und Rosenheim West. Umleitungsempfehlung kann ich euch auf dem Weg geben. Die U69, U71, U71A. Dann die A8 nach Salzburg zwischen Velden und Siegsdorf West. 11 Kilometer Stau, fast eine ganze Stunde verliert ihr. Auf der A9 nach Nürnberg dauert es eine halbe Stunde länger zwischen Manching und Denkendorf. Die Ostumfahrung nach Nürnberg, 9 Kilometer, eine Viertelstunde länger zwischen Hohenbrunn und Kirchheim. A995 Richtung Kreuz Süd zwischen Unterhaching und Sauerlach 3 Kilometer, 10 Minuten länger. Die B304 Wasserburg Freilassing zwischen dem Abzweiger nach Kling und Streit. In beiden Richtungen haben wir eine Sperre nach einem schweren Unfall. Und im Gewerbegebiet Aschheim zwischen der Staatsstraße 2082 und der Eichdorfstraße ist ebenfalls eine Sperre, dort ebenfalls nach einem Unfall. Fahrt bitte vorsichtig und kommt gut rein ins Wochenende. Aktuellste Blitze in München und der Region habe ich für euch im Landkreis Erding. Forstland Richtung Erding. Danke Martin. Danke auch Hans in Eichenhof von Eiting kommend. Dann in Ecknach und zwar Mitterweg bei Tempo 30. Aufpassen in beiden Richtungen. Und im Ebersberger Forst wird geblitzt Richtung Ebersberg. Alle Blitzer in der Arabella München App. Gerne melden, wenn ihr was seht. 4433. 4433 ist unsere Nummer.
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1: Servus um 14:45. Toll, dass ihr da seid. Wochenendsport auf Arabella München und ihr seid mit dabei.

0: Arabella München mit Elton John und Dua Lipa und gleich gibt's wieder mehr 80er und mehr 90er mit Pat Benatar und den Bee Gees. So, bei uns startet der nächste Schwung Kollegen in den Urlaub. 3 Wochen Sommerferien rum, 3 kommen noch und viele fahren jetzt erst so Richtung Süden. Sophie Auerhahn aus der Arabella München Redaktion ist im Studio. Wird's denn voll auf den Straßen?
1: Also der ADAC sagt, es wird eher Richtung Norden voll, weil da zum Teil die Schule schon wieder anfängt. In Berlin, Brandenburg, Mecklenburg-Vorpommern und auch im Süden der Niederlande enden jetzt die Sommerferien. Was aber für mehr Verkehr sorgt, auch Richtung Süden, das sind die Lastwagen. Wegen des Niedrigwassers auf den Flüssen wurde ja das Sonntagsfahrverbot aufgehoben. Heißt, die LKW sind auch am Sonntag unterwegs.
0: Ja. Sophie, vielen Dank für die wichtigen Infos. Gerne. Die Arabella Verkehrszentrale hat den Ferienstau für euch natürlich das ganze Wochenende im Blick. Und wir wünschen euch auf jeden Fall einen schönen Urlaub, wenn es jetzt losgeht.

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13: Das Wetter für München und die Region. Ein verregneter Weg ins Wochenende. Aktuell mit 20 Grad am Taxisgarten. In Gilching im Landkreis Starnberg sind es 19 Grad. In Ismaning knappe 20. In der Nacht unterschiedlich bewölkt. Vereinzelt sind da noch ein paar Schauer unterwegs bei 13 bis 10 Grad. Im Arabella München Wettertrend wird es besser. Morgen schon Sonne, Wolken. Im Mix vereinzelt noch kurze lokale Schauer. Aber die sind dann relativ schnell vorbei. Von Sonntag bis weit rein in die nächste Woche scheint dann wieder häufiger die Sonne. Und dann wird es langsam wieder wärmer. Soweit das Wetter, jetzt die Nachrichten um 9:30 mit Arabella Schäffler.
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15: Arabella München um 9:30, immer gut informiert und jetzt das Update. Schüsse bei einer Polizeikontrolle in Ismaning. Jetzt ermittelt die Mordkommission wegen eines versuchten Tötungsdelikts. Ein 85-Jähriger war vor einer Kontrolle geflüchtet und hatte einen Polizisten angefahren. Die Beamten hatten daraufhin auf das Auto geschossen. Der angefahrene Polizist ist leicht verletzt, der Verdächtige sitzt in Gewahrsam. Eklat um einen Jugendtreff. In Neufahrn bei Freising sorgt die AfD für scharfe Kritik. Die Fraktion will ein offenes Treffen für LGBTQ-Jugendliche stoppen und bezeichnet queere Menschen als psychisch krank. Oberbürgermeister Ozan Ibasch weist den Vorstoß zurück, das sei reine Herabwürdigung. Er versichert, der Jugendtreff findet weiter statt. Beim nächsten Treff will Ibasch selbst vor Ort sein. Und die Frauen des FC Bayern starten heute in die neue Bundesliga-Saison. Die Doublesiegerinnen aus München sind ab 18.20 Uhr bei Union Berlin gefragt. Vergangenen Samstag holten sich die Bayern mit einem Sieg gegen Wolfsburg bereits den Supercup. Immer gut informiert, das war das Update für München und die Region. Und jetzt der zuverlässige Verkehrsservice mit Andi Karg.
13: Servus auf die Straßen. 9:01 auf der A8 nach Salzburg gab es den LKW-Unfall. Die Richtungsfahrbahn ist immer noch gesperrt zwischen Irschenberg und Rosenheim West. Umleitung ist eingerichtet. A9 nach Nürnberg in Höhe Allershausen. Eine ungesicherte Unfallstelle. Da hat es auf der rechten Spur gekracht. A95 nach Garmisch. Defekter PKW steht auf der rechten Spur zwischen Sindelsdorf und Murnau-Kochel. A8 nach Salzburg zwischen Holzkirchen und Bad Aibling. 7 Kilometer Stau. Eine Stunde kostet euch das. Dann gibt es nochmal Stau und zwar zwischen Felden und Siegsdorf West. 11 Kilometer, eine halbe Stunde kommen nochmal on top. Die A8 Richtung München, Gegenrichtung zwischen Bad Aibling und dem Irschenberg, ein Unfall. Die linke Spur ist gesperrt. Deswegen gibt es auch Stau, halbe Stunde auch da länger. A9 nach Nürnberg zwischen Manching und Denkendorf, 10 Kilometer, auch da eine halbe Stunde. A92 Denkendorf Richtung München, ein Pannenfahrzeug zwischen Landshut West und Moosburg Nord. Auf der West nach Lindau, 22 Minuten zwischen Neuherberg und Dreieck-Allach. Die 304 Wasserburg am Inn Freilassing zwischen dem Abzweiger nach Kling und Streit in beiden Richtungen eine Sperre nach einem schweren Unfall.

0: zwischen der Stadtstraße 2082 und der Eichendorfstraße ebenfalls eine Sperre nach Unfall. Und in Hallbergmoos beim Kreisverkehr, das ist direkt bei der Tanke, da steht ein kaputtes Auto. Bitte Vorsicht. Tobi, vielen Dank für die Info und überall für euch eine gute Fahrt ins Wochenende.
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0: Die aktuellsten Blitzer in München und der Region habe ich für euch im Landkreis Erding, Forstern Richtung Erding und im Ebersberger Forst noch einer Richtung Ebersberg. Alle Blitzer in der Arabella Münchner App. Und wenn ihr was seht, gerne melden. 4433 4433.
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0: geht's ins Wochenende auf Arabella München mit mehr 80ern und mehr 90ern. Paul Simon, Viertel vor vier. Vor etlichen Tagen sind ja die ersten Weihnachtssachen in den Supermärkten aufgetaucht, gell? Wir haben darüber berichtet. Ihr habt auch schon welche entdeckt und uns prompt Fotos gemacht. Heute die gute Nachricht, zumindest vom Lindt-Chef. Die Preise für Schoki gehen runter.
1: Nein, doch.
0: Ja, ja, was ist denn da los? Jahrelang gab es nur eine Richtung, nämlich nach oben, also alles teurer geworden. Jetzt die Kehrtwende. Die Preise auf dem Weltmarkt haben sich wohl entspannt. Nur ein kleines Beispiel für euch. Der Preis für den klassischen Weihnachtsmann wird von 5,99 Euro auf 5,49 Euro senken. Und manche Produkte werden sogar noch deutlicher im Preis gesenkt. Hey, dann kann Weihnachten kommen. Da haben wir mehr in der Tasche für die Geschenke als so oder so. Mike Oldfield jetzt.

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7: Mit Regen geht's rein ins Wochenende und knappen 20 Grad am Deutschen Museum. Alt-Hignenberg bei 19 im Landkreis FFB Kirchheim. Gute 19 Grad. In der kommenden Nacht geht's noch runter auf 13 bis 10 Grad. Da werden noch ein paar Schauer dabei sein. Im Arabella München Wettertrend. Quellwolken, aber immer wieder sonnige Abschnitte. Vereinzelt noch Schauer an den Alpen. 19 bis 22 Grad morgen. Am Sonntag und am Montag wird's schon besser. Da sind so gut wie keine Schauer mehr da. Und dann ziehen die Temperaturen auch wieder an. Die Nachmittagswerte am Sonntag so um die 22 Grad. Bis Dienstag geht es wieder hoch auf über 25 Grad. Soweit das Wetter und jetzt die Nachrichten um 4 für euch.
8: Schönen Nachmittag. Die Nachrichten mit Andi Weinhold. Zuerst das Wichtigste aus München und der Region. Die Sommerpause ist rum. Für die Münchner Fußballvereine heißt das, es wird ernst. München-Reporter Ingmar Dressler mit der Übersicht fürs Wochenende.
9: Los geht's schon heute mit dem Saisonauftakt für die FC Bayern Damen. Die spielen um 18.20 Uhr bei Union Berlin. Dann sind die 60er dran und zwar morgen in der ersten Runde des DFB-Pokals. Um 18 Uhr ist hier Anpfiff zu Hause gegen Holstein Kiel. Und die Männer des FC Bayern sind morgen auch im Einsatz. Um 20.30 Uhr geht's in Dortmund um den ersten Titel der Saison, den Franz Beckenbauer Supercup.
8: Eine Hochburg der Tech-Giganten ist unsere Stadt. Ein neues Zentrum für künstliche Intelligenz soll dazukommen, wenn es nach Digitalminister Mehring geht. München-Reporterin Sophie Auerhahn.
10: Unter anderem Google und Apple haben ihre größten Deutschlandzentralen bei uns in der Stadt, im Arnulfpark und in der Maxvorstadt. Für Minister Mehring gehört auch ein geplantes neues KI-Sicherheitsinstitut nach München. Immer wieder kommt es vor, dass künstliche Intelligenzen gefährliche Aktionen vorschlagen oder Kindern Gewaltinhalte liefern. Das sollen Themen für ein solches Forschungszentrum sein.
8: Dass ein Besuch auf der Wiesn teuer ist, ist nichts Neues. Und wir aus München und der Region können froh sein, dass wir uns nicht noch ein Zimmer nehmen müssen. Die Hotelpreise zum Oktoberfest explodieren aktuell. Im Schnitt verlangen die Hotels stolze 500 Euro pro Nacht und damit über 120% mehr als üblich. Halbzeit der Ferien bei uns in Bayern heißt für viele andere Bundesländer Urlaubsende. Dieser Mix wird auch dieses Wochenende wieder für Staus auf unseren Straßen sorgen. Dazu kommen noch die Lastwagen, die auch sonntags unterwegs sind. Das Sonntagsfahrverbot ist weiterhin ausgesetzt. Was gibt's Schöneres an einem lauen Sommerabend als ein Open-Air-Kino mit traumhafter Kulisse? Das in Starnberg ist gestern zu Ende gegangen und zieht jetzt Bilanz. Mit rund 450 Besuchern pro Abend waren es fast doppelt so viele Gäste wie noch im Vorjahr. Insgesamt war es auch die erfolgreichste Saison seit 20 Jahren. Und diesen Schwung wollen die Veranstalter auch mitnehmen. Nächstes Event, das große Jubiläum des Fünfseen-Festivals im September. Immer gut informiert, das waren die Nachrichten für München und die Region. Und jetzt der zuverlässige Verkehrsservice mit Andi Karg.
7: Servus zu euch auf die Straßen um 4:02. Jetzt ist richtig viel los. Wir starten erstmal mit Gefahr auf der A8 nach Salzburg. Da gab es den LKW-Unfall zwischen Irschenberg und Bad Aibling. Richtungsfahrbahn ist leider noch gesperrt. Hier laufen die Bergungsarbeiten. Das wird noch Zeit in Anspruch nehmen. Umleitungsempfehlungen

0: 69 U71, U71A ist für euch alles eingerichtet und beschildert. Deswegen auch 7 Kilometer Stau momentan zwischen Holzkirchen und Bad Aibling. Eine Stunde verliert ihr. In der Gegenrichtung zwischen Bad Aibling und Irschenberg ein Unfall. Die linke Spur ist gesperrt. Auch da gibt es Stau 8 Kilometer und eine halbe Stunde. Gehen wir rüber auf die A9 nach Nürnberg in Höhe Manching. Erstmal ein Plastikteil auf der Fahrbahn. Da haben wir zwischen Manching und Denkendorf auch Stau. Eine halbe Stunde dauert es heute Nachmittag länger. In Fahrt Richtung Nürnberg weiter, Höhe Allershausen, eine ungesicherte Unfallstelle, rechte Spur ist blockiert. A92 nach München zwischen Moosburg Süd und Erding, eine ungesicherte Unfallstelle, rechte Spur auch dort blockiert. Dann die Westumfahrung nach Lindau, eine Viertelstunde mehr einplanen zwischen Neuherberg und Dreieck-Allach. Die B304 Wasserburg am Inn Freilassing zwischen dem Abzweiger nach Kling und Streit, in beiden Richtungen noch die Sperre. Hier läuft die Unfallaufnahme und zwischen der Stadtstraße 2082 und der Eichendorfstraße ebenfalls eine Sperre nach einem schweren Unfall. Fahrt vorsichtig, kommt gut rein ins Wochenende. Ohne geblitzt zu werden, die aktuellsten in München und der Region im Landkreis Erding, Forst dann Richtung Erding und im Ebersberger Forst Richtung Ebersberg. Noch mehr Blitzer in der Arabella München App und gerne melden, wenn ihr was seht. Unsere Nummer ist die 4433 4433.
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0: Servus um kurz nach vier am Freitagnachmittag. Die besten Tipps für euer Wochenende und wie immer gleich um kurz nach vier unser Ausflugstipp für euch. Also bleibt gerne bei uns und jetzt heißt es erstmal mehr 80er und mehr 90er genießen mit Sydney Youngblood und gleich The Cure für euren Nachmittag.
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1: Wie immer um kurz nach vier auf Arabella München für euch. Mal kurz raus aus dem Alltag und rein in eine Welt mit riesigen Urzeittieren, Eiszeit, spannenden Entdeckungen. Genau das geht im Urzeitmuseum in Taufkirchen an der Vils im Landkreis München. Museumsleiter Peter Kapustin.
2: Ja, wir sind ein Museum, allerdings kein verstaubtes Museum, sondern bei uns dürfen die Kinder und die Erwachsenen eine Rallye machen, wo sie sich selber quasi das Wissen erlesen. Man darf Fossilien auch anfassen. Für die Kinder gibt es die ein oder andere Spielstation. Am Schluss können die Eltern auf unserer wunderschönen Veranda im Dino-Garten was trinken, während die Kiddies zum Beispiel ein Mammutskelett ausbuddeln.
1: Och, warum nicht? Dort geht's dann auf eine kleine Reise durch Millionen von Jahre Geschichte mit Dinos, dem bayerischen Urwald und jeder Menge Dinge zum Staunen. Ausflug mit richtig schönem Urzeitfeeling, muss ich sagen. Geöffnet ist morgen zum Beispiel von 10 bis 17 Uhr. Der Eintritt für die Erwachsenen kostet 9 Euro. Viel Spaß!
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7: Das Wetter für München und die Region. Jetzt wird es gerade richtig dunkel hier in der Münchner Innenstadt. Wir haben nur noch 19 Grad am Hofgarten. Grafing knappe 19 im Landkreis Ebersberg. Bei euch draußen im Martinsried ebenfalls. Dauerregen wird sich reinziehen in den Feierabend, in den Abend. In der Nacht lockert es ein bisschen auf. Da wird es einige Schauer noch geben bei 13 bis 10 Grad. Im Arabella München Wettertrend einige Quellwolken. Sonnige Abschnitte reicht für 19 bis 22 Grad morgen. Von Sonntag rein in die neue Woche. Da wird es dann Stück für Stück besser. Wir haben am Sonntagnachmittag Werte um 22 Grad und bis Dienstag gehen die Werte hoch auf über 25 Grad. Soweit das Wetter. Jetzt die Nachricht Nummer halb mit Arabella Schäffler.
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9: Arabella München um halb, immer gut informiert und jetzt das Update. Zum dritten Ferienwochenende direkt ein Problem auf der Urlaubsstrecke schlechthin. Die A8 Richtung Salzburg ist nach einem Unfall mit einem LKW vorerst komplett gesperrt zwischen Irschenberg und Bad Aibling. Der LKW liegt laut ersten Informationen quer. Die Bergungsarbeiten laufen voraussichtlich bis 20 Uhr. Nicht zum ersten Mal. In Penzberg im Kreis Weilheim-Schongau sind erneut Hinweisschilder zum muslimischen Freitagsgebet besprüht worden. Laut Polizei wurden vergangene Nacht 3 Tafeln im Ortsgebiet mit Farbe beschmiert, genauso wie schon Ende Juli. Die Kripo Weilheim sucht jetzt nach Zeugen. Und riesiger Ansturm auf Schwimmkurse bei uns im Landkreis München. Die Wasserwacht unter Haching zieht nach dem ersten Sommer im neuen Schwimmlernhaus Bilanz. Sämtliche Kurse waren restlos ausgebucht. Nach den intensiven Wochen im Freibad sucht das Team jetzt vor allem dringend neue Jugendleiter für den Herbst. Immer gut informiert, das war das Update für München und die Region. Und jetzt der zuverlässige Verkehrsservice mit Andi Karg.
7: Servus zu euch auf die Straßen. Eine Minute nach halb, dann starten wir auf der A8 Richtung Salzburg. Mit der Meldung natürlich für viele von euch, wenn ihr auf dem Weg Richtung Süden seid, vielleicht sogar in die Ferien startet. Zwischen Irschenberg und Bad Aibling, Richtungsfahrbahn ist gesperrt seit einiger Zeit. Es gab diesen schweren LKW-Unfall. Der liegt quer auf der Fahrbahn. Hier laufen die Bergungsarbeiten natürlich auf Hochtouren. Polizei hat uns hinter den Kulissen gesagt, wahrscheinlich bis ca. 20 Uhr, das sind noch etliche Stunden, empfohlene Umleitungen, die U69, U71, U71A bitte nehmen, das ist beschildert. Ansonsten weiträumig umfahren, denn auf der A8 Richtung Salzburg geht es schon los mit dem Stau zwischen Holzkirchen und Bad Aibling. Da verliert ihr eine Stunde. In der Gegenrichtung haben wir auch Stau, da gab es einen Unfall und zwar zwischen Bad Aibling und dem Irschenberg. Da ist eine Spur momentan gesperrt. Dann haben wir zwischen Rosenheim West und dem Irschenberg auch 9 Kilometer Stau, 39 Minuten aktuell der Zeitverlust. Dann gehen wir auf die A9 nach Nürnberg, hier dauert es fast eine halbe Stunde länger zwischen Manching und Denkendorf. Die 9 nach Nürnberg weiter in Höhe Allershausen, jetzt eine ungesicherte Unfallstelle, auf der rechten Spur geht es momentan nicht weiter. A92 nach München zwischen Moosburg Süd und Erding, eine ungesicherte Unfallstelle, rechte Spur ist blockiert. Da gibt es auch Stau, 2 Kilometer momentan und um die 20 Minuten verliert ihr. Westumfahrung nach Lindau, 7 Kilometer, heißt eine Viertelstunde länger zwischen Neuherberg und Dreieck-Allach. Und die B304 Wasserburg am Inn Freilassing. Hier läuft immer noch die Unfallaufnahme. Da haben wir zwischen Abzweiger nach Kling und Streit in beiden Richtungen noch die Komplettsperre. Überall eine gute und sichere Fahrt für euch.
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7: Aktuellste Blitzer jetzt in München und der Region. Danke, Mike. Auswärts die Implerstraße bei Tempo 30 im Landkreis Erding, Forstern Richtung

0: Wedding. Und Torben hat uns gerade noch gesagt, B13, Ortseingang Bad Tölz, die Lenkrieser Straße in beiden Richtungen bei der Tankstelle. Alle Blitzer in der Arabella München App. Wenn ihr was seht, bitte melden. 4433 4433.
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0: Arabella München hier auf dem Weg ins Wochenende mit Loverboy, Turn Me Loose. Eigentlich die schönste Zeit des Jahres, gell? Man freut sich auf den Sommerurlaub, natürlich aber auch aufs Wochenende. Ihr habt vielleicht alles den halben Tag ins Auto gepackt, was wichtig ist für die Ferien. So, und dann landet man im Megastau momentan auf der A8 Richtung Salzburg. Wir haben euch schon seit circa einer Stunde die Infos gegeben und auf dem Laufenden gehalten. Wir wollen nochmal genauer nachfragen bei Günter Beilhag von der Polizei Oberbayern Süd. Was ist genau passiert? Wie ist momentan die Situation auf der Salzburger Autobahn?
1: Kurz nach der Ausfahrt Irschenberg in der Senke, in der Abfahrt, ist ein türkischer Sattelzug gegen die Mittelleitplanke gefahren und dort umgekippt. Der LKW blockiert jetzt eben mindestens zwei der Fahrspuren, sodass jetzt für die Bergemaßnahmen mit schwerem Gerät die Autobahn A8 in Fahrtrichtung Salzburg gesperrt wurde.
0: Danke für die ersten Infos an dieser Stelle und wir können euch sagen, es gibt natürlich eine Ableitung vor der Unfallstelle. Das geht über die B472, also Richtung Bad Aibling und Weyern weg. Allerdings haben wir erfahren, dass die Bergungsarbeiten sich wahrscheinlich bis ca. 20 Uhr hinziehen werden. Also der Tipp, bitte umfahrt vorher schon weiträumig, um nicht im Megastau zu landen, und wir haben uns die Verkehrskarten angeschaut. Am besten, wenn ihr Richtung Süden fahrt, dann nehmt die A95 nach Garmisch, die ist nämlich komplett frei. Das heißt, ihr fahrt über Mittenwald und dann den Zeller Berg runter, landet dann in Innsbruck, da ist nochmal ein bisschen Stau, aber da kommt ihr auf jeden Fall schneller durch, wenn ihr Richtung Süden unterwegs seid. Wir halten euch weiterhin auf dem Laufenden und ich wünsche euch überall eine gute Fahrt.
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2: Das ist jetzt nicht nur eine Regenfront, sondern auch eine Kaltfront, die uns da aus Schwaben erreicht hat. Aktuell sind die Temperaturen nämlich mal runtergegangen auf 16 Grad hier in München am Friedensengel. Waldplatzkirchen im Landkreis Erding bei 16, Seeshaupt ebenfalls. Überall ist es nass, es bleibt auch nass jetzt im Feierabend und auch am Abend. Die Regenfälle werden sich reinziehen, noch mehrere Stunden in den Abend. Dann lockert es in der Nacht auf und dann sind noch vereinzelt Schauer unterwegs bei 13 bis 10 Grad. Arabella München, Wettertrend liegt auf dem Tisch. Morgen Quellwolken, aber auch Sonne. 19 bis 22 Grad. An den Alpen haben wir noch ein paar leichte Schauer. Sonntag, Montag, Dienstag, Mittwoch, also rein in die nächste Woche. Es wird von Tag zu Tag schöner. Die Nachmittagswerte am Sonntag so bei 22 Grad und bis Dienstag schon über 25 Grad. Soweit das Wetter. Jetzt die 17 Uhr Nachrichten für euch.
3: Schönen Abend, die Nachrichten mit Andi Weinhold. Zuerst das Wichtigste aus München und der Region. Absolutes Verkehrschaos im Ferienverkehr auf einer der wichtigsten Strecken Richtung Süden. Warum? Lokalreporter Ingmar Dressler mit dem aktuellen Stand.
4: Dass es voll wird an diesem Ferienwochenende, das war bereits klar. Zwischen Irschenberg und Bad Aibling ist jetzt aber in Richtung Salzburg die A8 komplett gesperrt. Der Grund: ein Unfall mit einem umgekippten LKW. Die Bergungsarbeiten laufen aktuell, dauern aber voraussichtlich noch bis heute um 20 Uhr.
3: Mehr dazu gleich im Verkehrsservice. Schon wieder Schüsse bei uns im Großraum München. Zu dem Polizeieinsatz von gestern Abend gibt es jetzt ein neues Update. München-Reporterin Sophie Auerhahn.
5: Der 58-jährige Mann, der gestern in Ismaning vor der Polizei flüchten wollte, kommt vor den Haftrichter. Um einer Kontrolle durch die Beamten zu entgehen, wollte er erst mit dem Auto fliehen. Dabei hat er einen Polizisten angefahren und verletzt. Nachdem die Beamten Schüsse auf die Reifen abgegeben hatten, wollte er die Flucht zu Fuß fortsetzen, kam aber nicht weit. Jetzt ermittelt die Mordkommission gegen ihn, wegen gefährlicher Körperverletzung und gefährlichen Eingriffs in den Straßenverkehr.
3: Wie geht es weiter mit unserer Wirtschaft? Neue Behördenzahlen zeigen, in Bayern werden sowohl mehr Waren ins Ausland verkauft als auch importiert. Außerdem zeigen sie, wie es um unsere Autoindustrie steht. Besonders positiv fällt das Fazit nicht aus. Aber immerhin konnten die Autozulieferer ihre Exporte zuletzt steigern. Erschreckende Zahlen liefert die neue Statistik zur Hasskriminalität bei uns in Bayern. Mit über 2000 registrierten Fällen haben wir einen neuen Höchststand, der Großteil davon von Rechtsextremen. Besonders dramatisch, die frauenfeindlichen Delikte haben sich in den letzten 2 Jahren sogar verdreifacht. Die Landtagsgrünen fordern deshalb jetzt eine bayernweite Meldestelle und spürbar mehr Schutz für Betroffene. Das größte Volksfest der Welt wird mal wieder zur Filmkulisse. Schon vor ein paar Tagen wurde bekannt, für einen Film, der auf der Wiesn gedreht wird, werden Komparsen gesucht. Jetzt gibt es noch ein Projekt, den neuen München-Tatort. Im Mittelpunkt soll dabei das Fahrgeschäft Teufelsrad stehen, zumindest ist das der Arbeitstitel des Krimis. Immer gut informiert, das waren die Nachrichten für München und die Region und jetzt der zuverlässige Verkehrsservice mit Andi Karg.
2: Servus zu euch auf die Straßen um 5:02. So, wir haben mal die Meldungen sortiert und starten mit Gefahr auf der A9 Richtung München zwischen Langenbruck und Dreikolledau. Ungesicherte Unfallstelle. Die linke Spur ist aktuell blockiert. Dann haben wir in Fahrt Richtung Nürnberg zwischen Kreuzneufern und Allershausen ebenfalls eine ungesicherte Unfallstelle. Linke Spur ist blockiert. An dieser Stelle die Bitte an euch alle auf den Autobahnen, speziell um München herum. Aquaplaningefahr, bitte fahrt dementsprechend angemessen. Dann unser Sorgenkind, wie schon gehört, die A8 nach Salzburg. Richtungsfahrbahn ist komplett gesperrt. Nach dem schweren Unfall zwischen Irschenberg und Bad Aibling, ein LKW ist dort in die Mittelleitplanke reingerauscht, liegt quer auf der Fahrbahn und blockiert die Fahrstreifen. Bergungsarbeiten dauern wahrscheinlich bis ca. 20 Uhr an. Es gibt eine Umleitung über die B472, wenn wir unsere Verkehrskarten anschauen. Umfahrt bitte weiträumig und am besten, wenn ihr aus München startet, nehmt die A95 nach Garmisch, die ist komplett frei. Da seid ihr definitiv schneller dran. Weil auf der Salzburger haben sich mittlerweile zwischen Holzkirchen und Bad Aibling 7 Kilometer Stau angesammelt und eine Stunde ist der Zeitverlust. Auch in der Gegenrichtung nach München staut sich zwischen Bad Aibling und dem Irschenberg. Hier ist eine Spur gesperrt nach einem Unfall. Dann haben wir zwischen Rosenheim West und Irschenberg auch nochmal 9 Kilometer Staufahrt Richtung München, eine Dreiviertelstunde. Die 9 nach Nürnberg zwischen Manching und Denkendorf, 9 Kilometer, dauert eine halbe Stunde. Dann nochmal in Höhe Allershausen eine ungesicherte Unfallstelle auf der rechten Spur. A92 nach München zwischen

0: Ausburg Süd und Erding, ungesicherte Unfallstelle. Da haben wir in Fahrtrichtung München auch ein bisschen Stau und eine Stunde verliert ihr zwischen Moosburg Süd und Erding. B304 Wasserburg am Inn Freilassing zwischen dem Abzweiger nach Kling und Streit in beiden Richtungen noch die Sperre. Auch da hat es einen schweren Unfall gegeben. Hier laufen die Bergungsarbeiten. Und in München ein bisschen Stop and Go auf dem Ring. Ich wünsche euch überall eine gute und sichere Fahrt. Der aktuellste Blitzer in München und der Region. Michi, vielen Dank. Steht in Dachau, Dr. Hiller Straße bei Tempo 30. Und noch mehr wie immer in der Arabella München App für euch. Wenn ihr was seht, gerne melden. 4433 4433 ist unsere Nummer. Danke euch.
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0: Andi Karg im Studio auf dem Weg ins Wochenende. Boah, jetzt heißt es erstmal durchschnaufen. Wir sind mit allen Infos bei euch natürlich auf den Straßen. Ich wünsche euch ein gutes Vorankommen. Fahrt vorsichtig bei diesem Wetter momentan. Das ist alles andere als schön, unterwegs zu sein und dann noch im Megastau zu stehen. Jetzt erstmal rein in diese Stunde mit mehr 80ern und mehr 90ern. Terence Trent D'Arby habe ich gleich für euch. Und nach Rod Stewart kommt... Und wir starten mit einem Kult 80er aus dem Jahr 83. Hier kommen The Catch und 25 Years. Schön, dass ihr bei uns seid.

0: Super High und Nika auf Arabella München um 4:15. Verregnet geht's ins Wochenende, aber am Wochenende wird's besser. Da kommt die Sonne hier und da schon wieder raus. Und da geht doch eine Runde Biergarten, oder? Mit dem Arabella München Biergarten-Trend sammeln wir für euch immer die besten Tipps. Und wir haben eine WhatsApp-Sprachnachricht bekommen.
1: Hi, hier ist Sophie aus Erding und ich würde euch den Blumenhof-Biergarten empfehlen. Der ist ein bisschen versteckt in einer Kleingartenanlage, aber ich gehe da sehr gerne mit meiner Familie hin. Ist da voll entspannt, richtig schön im Grün und es gibt bayerisches und kroatisches Essen. Sehr lecker. Ich liebe die Fleischspieße, also es ist eine absolute Empfehlung von mir.
0: Da habe ich prompt Hunger. Sophia, vielen Dank. Der Blumenhof also in Erding und wenn es tröpfelt, setzt euch einfach rein. Wenn ihr auch noch einen Tipp für uns habt, immer gerne her damit. Wir sammeln weiter. Gerne über Sprachnachricht, WhatsApp an die 4433 4433.
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0: 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Jetzt mit Terence Trent D'Arby.

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6: Das Wetter für München und die Region. Nochmal sind sie runtergegangen. Die Temperaturen jetzt bei 14 Grad, aktuell der Viktualienmarkt. Bockhorn knappe 14, Landkreis Erding, Taufkirchen auch um die 14 Grad. Da gehen ja schon fast die Tiefstwerte los. 13 bis 10 Grad in der kommenden Nacht. Da sind dann noch ein paar Schauer unterwegs. Arabella München Wettertrend, es wird besser. Quellwolken, aber auch sonnige Abschnitte morgen reicht für 22 Grad. Und von Sonntag rein in die nächste Sommerferienwoche. Da ist es dann schöner und dann haben wir bis Dienstag wieder Temperaturen von über 25 Grad, soweit das Wetter. Jetzt die Nachricht um halb mit Arabella Schäffler.
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8: Arabella München um halb, immer gut informiert und jetzt das Update. Die Urlaubsstrecke schlechthin am Freitagabend, komplett dicht. Die A8 Richtung Salzburg ist zwischen Irschenberg und Bad Aibling komplett gesperrt nach einem LKW-Unfall. Nach Informationen der Polizei Oberbayern Süd liegt der LKW quer. Planmäßig laufen die Bergungsarbeiten bis 20 Uhr. Eklat um einen Jugendtreff. In Neufahrn bei Freising sorgt die AfD für scharfe Kritik. Die Fraktion will ein offenes Treffen für LGBTQ-Jugendliche stoppen und bezeichnet queere Menschen als psychisch krank. Oberbürgermeister Ozan Ibasch weist den Vorstoß zurück, das sei reine Herabwürdigung. Er versichert, der Jugendtreff findet weiter statt. Beim nächsten Treff will Ibasch selbst vor Ort sein. Und die Frauen des FC Bayern starten heute in die neue Bundesliga-Saison. Die Doublesiegerinnen aus München sind jetzt gleich ab 18.20 Uhr bei Union Berlin gefragt. Vergangenen Samstag holten sich die Bayern mit einem Sieg gegen Wolfsburg bereits den Supercup. Immer gut informiert, das war das Update für München und die Region. Und jetzt der zuverlässige Verkehrsservice mit Andi Karg.
6: Servus um eine Minute nach halb, schönen Feierabend auf die Straßen. Da geht's natürlich heute echt zu und wir starten mit unserem Sorgenkind, der A8 nach Salzburg. Das ist gerade nochmal im News-Update gehört. Zwischen Irschenberg und Bad Aibling ist die Richtungsfahrbahn immer noch gesperrt nach dem schweren LKW-Unfall. Ein Sattelschlepper ist dort wahrscheinlich aufgrund von Aquaplaning in die Mittelleitplanke gerauscht, liegt quer. Bergungsarbeiten sind angesetzt bis ca. 20 Uhr. Solange bleibt die Autobahn gesperrt. Empfohlene Umleitung Richtung Bad Aibling über Weihern oder über die B472. Staut sich natürlich auch massiv 9 Kilometer zwischen Weihern und dem Irschenberg und eine Stunde. Tendenz eher steigend ist momentan die Information. In Fahrtrichtung München, auch da zwischen Bad Aibling und Irschenberg, Unfall. Die linke Spur ist gesperrt. Umleitung geht über die U30. Da gibt es auch Stau zwischen Rosenheim West und Irschenberg, 9 Kilometer und eine Dreiviertelstunde dauert es länger. Wir gehen rauf auf die A9 nach Nürnberg. Hier verliert ihr eine Stunde im Stau zwischen Ingolstadt Süd und Denkendorf. A92 nach München zwischen Moosburg Süd und Erding. Eine ungesicherte Unfallstelle, die rechte Spur ist blockiert. Deswegen auch dort Stau, 3 Kilometer dauert eine halbe Stunde länger. Die 304 Wasserburg am Inn, Freilassing. Auch hier hat es schwer gekracht. Hier läuft noch die Unfallaufnahme zwischen dem Abzeuger nach Kling und Streit. In beiden Richtungen, wie gesagt, Stillstand. B2 Augsburg haben wir noch, die Bodenseestraße in diesem Fall. Zwischen der Dickensstraße und Richard-Tauber-Straße in beiden Richtungen gesperrt. Hier hat es vorhin viel geregnet. Dort ist Überflutungsgefahr. Soweit die Infos und ich wünsche euch überall eine gute Fahrt ins Wochenende. Fahrt vorsichtig.
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6: Aktuellste Blitzer in München und der Region jetzt in Dachau, Dr. Hiller Straße bei Tempo 30 und Trudering die Bayou-Wahn-Straße, Ecke Matterhornstraße Richtung Wasserburger Landstraße. Beim Metzger wird kontrolliert. Valentin und Michi, vielen Dank. Noch mehr Blitzer in der Arabella München App. Wenn ihr was seht, Dankeschön, gerne. 4433 4433.

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ans Wochenende auf Arabella München mit mehr 80ern und mehr 90ern. Tony Carey, Viertel vor sechs, Dauerregen. Deswegen haben wir leider unsere Headphone-Party auf dem Olympiasee heute absagen müssen. Aber die Konzerte am Theatron finden statt. Und mitten in der Stadt ist heute riesiges Konzert angesagt am Königsplatz. Heute Abend Stargeiger David Garrett ist am Start. Um 20 Uhr geht's los. Wir haben gerade nochmal unsere Wetterkarten gecheckt. Also ab 21 Uhr soll es aufhören zu regnen. Vielleicht zieht das noch ein bisschen nach hinten raus. Wünsche ich euch ganz viel Spaß. Der Start ins Wochenende jetzt mit Wham und The Edge of Heaven.

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3: Oh, ist schon ganz schön kalt geworden. 14 Grad jetzt auf dem Weg ins Wochenende. Dauerregen in München und der Region. Gemessen haben wir die 14 an der Staatskanzlei. Meitenbeet knappe 14 im Landkreis Mühldorf und auch in Unterhaching nur 14 Grad. 13 bis 10 in der Nacht, da sind noch vereinzelt Schauer möglich. Arabella München Wettertrend, Quellwolken, aber längere sonnige Abschnitte morgen. 22 Grad in der Spitze. Und dann von Sonntag bis rein in die nächste Woche. Da haben wir nicht nur sonnige Abschnitte, sondern da wird die Sonne länger bei uns bleiben. Die Nachmittagswerte am Sonntag schon 22 und bis Dienstag geht es wieder rauf auf über 25 Grad. Soweit das Wetter, jetzt die 18 Uhr Nachrichten.
5: Schönen Abend, die Nachrichten mit Andi Weinhold. Zuerst das Wichtigste aus München und der Region. Staus zum Start in den Urlaub sind ja normal. Wenn es da noch einen Unfall gibt, dauert es richtig lang. Bestes Beispiel gerade, eine der beliebtesten Urlaubsrouten Richtung Süden. Lokalreporter Ingmar Dressler.
6: Ein Lastwagen war auf der A8 Richtung Salzburg unterwegs und hat zwischen Irschenberg und Bad Aibling die Kontrolle verloren. Daraufhin ist er in die Leitplanke gefahren und umgekippt. Die Polizei hat die Strecke komplett gesperrt. Aktuell laufen noch die Bergungsarbeiten. Weil die aber wahrscheinlich noch bis 20 Uhr dauern, empfiehlt die Polizei, das Gebiet weiträumig zu umfahren.
5: Eine Hochburg der Tech-Giganten ist unsere Stadt. Ein neues Zentrum für künstliche Intelligenz soll dazukommen, wenn es nach Digitalminister Mehring geht. München-Reporterin Sophie Auerhahn.
7: Unter anderem Google und Apple haben ihre größten Deutschlandzentralen bei uns in der Stadt, im Arnulfpark und in der Maxvorstadt. Für Minister Mehring gehört auch ein geplantes neues KI-Sicherheitsinstitut nach München. Immer wieder kommt es vor, dass künstliche Intelligenzen gefährliche Aktionen vorschlagen oder Kindern Gewaltinhalte liefern. Das sollen Themen für ein solches Forschungszentrum sein.
5: Dass ein Besuch auf der Wiesn teuer ist, ist nichts Neues. Und wir aus München und der Region können froh sein, dass wir uns nicht noch ein Zimmer nehmen müssen. Die Hotelpreise zum Oktoberfest explodieren aktuell. Im Schnitt verlangen die Hotels stolze 500 Euro pro Nacht und damit über 120% mehr als üblich. Tagelang hat er gewütet, jetzt ist der große Waldbrand im Hürtgenwald endlich gelöscht. Es war der größte Brand in der Geschichte Nordrhein-Westfalens. Zeitweise hat ein Gebiet von über 300 Hektar gebrannt. So groß wie das Tempelhofer Feld in Berlin. Was gibt's Schöneres an einem lauen Sommerabend als ein Open-Air-Kino mit traumhafter Kulisse? Das in Starnberg ist gestern zu Ende gegangen und zieht jetzt Bilanz. Mit rund 450 Besuchern pro Abend waren es fast doppelt so viele Gäste wie noch im Vorjahr. Insgesamt war es auch die erfolgreichste Saison seit 20 Jahren. Und diesen Schwung wollen die Veranstalter auch mitnehmen. Nächstes Event, das große Jubiläum des Fünfseen-Festivals im September. Immer gut informiert, das waren die Nachrichten für München und die Region. Und jetzt der zuverlässige Verkehrsservice mit Andi Karg.
3: Um 6:02. Servus auf den Straßen in und um München. Wir starten auf der A8 Richtung Salzburg. Seit einigen Stunden unser Sorgenkind zwischen Irschenberg und Bad Aibling. Richtungsfahrbahn komplett gesperrt nach dem schweren Lkw-Unfall. Hier laufen die Bergungsarbeiten. Wenn ihr könnt, umfahrt bitte weiträumig. Die Bergungsarbeiten werden sich hinziehen und die Polizei hat nochmal verlängert. Ursprünglich waren sie bis 20 Uhr vorgesehen, jetzt bis ca. 22 Uhr. Empfohlene Umleitung Richtung Salzburg über Hofoldingen. Und die A8 nach Salzburg hat natürlich Stau zwischen Weyern und dem Irschenberg. Aktuell 9 Kilometer, ihr verliert eine Stunde. Ich schaue nochmal rüber auf die A95, falls ihr nach Süden wollt, Richtung Brenner. Dann seid ihr auf der Garmischer auf jeden Fall schneller unterwegs. Dann haben wir in Fahrt Richtung München auf der A8 Salzburg auch Stau. Ein Unfall zwischen Bad Aibling und dem Irschenberg. Die linke Spur ist dort gesperrt. Da gibt es 8 Kilometer momentan zwischen Rosenheim-West und Irschenberg. 44 Minuten. Auf die A9 gehen wir Richtung Nürnberg. Hier dauert es eine Stunde länger. Gerade zwischen Lenting und Denkendorf im Stau. A92 nach München zwischen Moosburg Süd und Erding. Eine ungesicherte Unfallstelle. Die rechte Spur ist blockiert. Die A92 nach München hat Stau. Zwischen Moosburg Süd und Erding 2 Kilometer. Es dauert fast eine ganze Stunde, bis ihr durch seid. B2 Augsburg-München. Zwischen der Dickensstraße und Richard-Tauber-Straße in beiden Richtungen gesperrt. Hier ist die Strecke überflutet. B304 Wasserburg am Inn Freilassing. Hier ist immer noch gesperrt in beiden Richtungen nach dem schweren Unfall zwischen dem Abzweiger nach Kling.

0: Streit. Und die S6, S7 kommen gerade rein. Zwischen Heimeranplatz und Mittersendling gibt es Verspätungen von 20 Minuten, teilweise auch Ausfälle. Hier muss die Oberleitung repariert werden. Ich wünsche euch überall eine gute Fahrt ans Ziel. Aktuellste Blitze jetzt in München und der Region. Heinrich-Wieland-Straße bei der Sportanlage Perlach. Aaron, vielen Dank. In Dachau Dr. Hiller-Straße bei Tempo 30 und Trudering die bei Johannstraße, Ecke Matterhornstraße. In Richtung Wasserburger Landstraße wird beim Metzger kontrolliert. Noch mehr Blitzer in der Arabella München-App und gerne melden, wenn ihr was seht. 4433 4433 ist unsere Nummer. Danke euch.
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0: Servus um kurz nach 18 Uhr. So, jetzt wird's aber sowas von Zeit fürs Wochenende, oder? Und dann stürzen wir uns natürlich rein mit mehr 80ern und mehr 90ern. Cyndi Lauper macht den Anfang. Und gleich habe ich Boyzone für euch.
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0: Viertel nach sechs vorbei am Freitag. Arabella München habt ihr eingeschaltet mit mehr 80ern und mehr 90ern. REO Speedwagon.
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0: Flohmarkt zum Beispiel am Sonntag geht auch direkt am Wasser. Am Vater-Rhein-Brunnen läuft von 12 bis 16 Uhr dann der Kulturstrand-Flohmarkt. Da gibt's Secondhand-Sachen, kleine Fundstücke und eine mega entspannte Atmosphäre direkt am Wasser. Vorbeikommen kostet natürlich gar nichts. Wer mitmachen will, der kann freiwillig was spenden. Bei Regen findet der Flohmarkt natürlich nicht statt, aber wenn wir unsere Wettermodelle schauen, Sonntag sieht es eigentlich richtig gut aus. Und falls ihr morgen noch nichts habt, habe ich was für euch. Im Schloss Schleißheim gibt es morgen Abend ein Candlelight-Konzert mit den großen Songs von Phil Collins. Los geht's um 20.30 Uhr. Das Konzert dauert rund eine Stunde. Die Tickets gibt es ab 38 Euro. Und mehr Veranstaltungstipps für München und die Region natürlich auf radioarabella.de für euch.
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2: Das Wetter für München und die Region. Es regnet immer noch und das bei 14 Grad am Wiener Platz. Schöngeising, knappe 14, Landkreis FFB. Auch draußen bei euch in Ottobrunn noch nass. In der kommenden Nacht wird es ein bisschen besser. Da sind nur noch vereinzelt ein paar Schauer unterwegs. 13 bis 10 Grad dann die Werte im Arabella München Wettertrend. Morgen, da haben wir neben Quellwolken schon sonnige Abschnitte dabei. 22 Grad die Spitze. Und dann von Sonntag bis rein in die nächste Sommerferienwoche. Es wird schöner. Bis Dienstag steigen die Werte wieder an auf über 25 Grad. Soweit das Wetter und jetzt die Nachricht um 9:30 mit Arabella Schäffler.
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4: Arabella München um 9:30, immer gut informiert und jetzt das Update. Zum dritten Ferienwochenende direkt ein Problem auf der Urlaubsstrecke schlechthin. Die A8 Richtung Salzburg ist nach einem Unfall mit einem LKW komplett gesperrt zwischen Irschenberg und Bad Aibling. Der LKW liegt laut Polizei quer, die Bergungsarbeiten laufen voraussichtlich bis 22 Uhr. Nicht zum ersten Mal. In Penzberg im Kreis Weilheim-Schongau sind erneut Hinweisschilder zum muslimischen Freitagsgebet besprüht worden. Laut Polizei wurden vergangene Nacht 3 Tafeln im Ortsgebiet mit Farbe beschmiert, genauso wie schon Ende Juli. Die Kripo Weilheim sucht jetzt nach Zeugen. Und riesiger Ansturm auf Schwimmkurse bei uns im Landkreis München. Die Wasserwacht unter Haching zieht nach dem ersten Sommer im neuen Schwimmlernhaus Bilanz. Sämtliche Kurse waren restlos ausgebucht. Nach den intensiven Wochen im Freibad sucht das Team jetzt vor allem dringend neue Jugendleiter für den Herbst. Immer gut informiert, das war das Update für München und die Region. Und jetzt der zuverlässige Verkehrsservice mit Andi Karg.
2: Servus zu euch auf die Straßen, 9:01. Wir bringen euch auf den aktuellen Stand der Dinge. A93 Kiefersfelden Richtung Rosenheim. Ein Spanngurt liegt auf der Fahrbahn zwischen Brandenburg und Reichenhardt. Unverändert Stillstand auf der A8 Richtung Salzburg. Seit Stunden schon die Komplettsperre zwischen Irschenberg und Bad Aibling, nachdem der Sattelschlepper dort verunglückt ist. Hier laufen die Bergungsarbeiten auf Hochtouren. Die Polizei hat uns gesagt, wahrscheinlich bis ca. 22 Uhr bleibt die Komplettsperre. Aktuelle Infos hört ihr natürlich immer bei uns. Empfohlene Umleitung geht Richtung Salzburg über Hofolding. Dann haben wir zwischen Weyern und dem Irschenberg auch massiven Stau, 9 Kilometer. Ihr verliert eine Stunde und auch in der Gegenrichtung zwischen Bad Aibling und Irschenberg gibt es einen Unfall. Linke Spur ist noch gesperrt und auch da ca. 6 Kilometer Stau, um die halbe Stunde verliert ihr. Die A9 nach Nürnberg, 40 Minuten dauert es dort länger zwischen Lenzing und Denkendorf. A92 nach München, 37 Minuten zwischen Moosburg Süd und Erding. Die B2 Augsburg-München zwischen der Dickensstraße und Richard-Tauber-Straße. In beiden Richtungen eine Sperre. Grund ist, die Straße ist überflutet. Die B304 Wasserburg am Inn Freilassing zwischen Abzweiger nach Kling und Streit. In beiden Richtungen auch hier noch komplett Sperre. Da läuft die Unfallaufnahme. Und die S6, S7 noch zwischen Heimeranplatz und Mittersendling gibt es Verspätungen von bis zu 20 Minuten und Teilausfälle. Hier wird immer noch die Oberleitung repariert. Ich wünsche euch überall eine gute und sichere Fahrt.
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2: Die aktuellsten Blitzer zum Wochenende in München und der Region. Heinrich-Wieland-Straße auswärts bei der Sportanlage Perlach. Auswärts haben wir sonst nichts. In Trudering die Bayou-Wahn-Straße, Ecke Matterhornstraße Richtung Wasserburger Landstraße. Dort Höhe Metzger aufpassen. Und noch mehr Blitzer in der Arabella München-App. Wenn ihr was seht, gerne melden. 4433. 4433 ist unsere Nummer.
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Der Start ins Wochenende auf Arabella München mit mehr 80ern und mehr 90ern. Gleich 6:45, Lenny Kravitz und gleich Holly Johnson für euch. Es geht sportlich ins Wochenende. Die Damen vom FC Bayern spielen nämlich seit 18.20 Uhr gegen Union Berlin und zwar auswärts. Wollen wir mal kurz nachschauen, ganz aktuell, wie es steht. Vorhin stand es noch 0-0, ja, hat sich nichts getan, nach wie vor 0-0. Wir drücken natürlich weiter die Daumen. Morgen sind die Löwen dann gefragt. DFB-Pokal, erste Runde gegen Holstein. Und dann ist ja auch noch der Supercup. Die Bayern sind am Start auswärts morgen Abend gegen den BVB um 20.30 Uhr. Also, jede Menge los. Ich wünsche euch jetzt schon mal ein tolles Wochenende. Hoffentlich ohne Regen, aber der hört dann später am Abend auf. Dann hören wir uns wieder am Montagnachmittag auf Arabella München. Euer Andi Karg, habt eine schöne Zeit.

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13: Ja, was ist das wieder für ein Wetter? Am Abend überquert uns von Schwaben eine Kaltfront mit Gewittern und ergiebigen Regen. Aktuell haben wir

0: knappe 14 Grad hier in München am Harras, 13 meldet Jesenwang am Flugplatz und 12 Grad bei euch in Anzing im Landkreis Ebersberg. Dazu ein unangenehmer kalter Westwind. In der Nacht dann unterschiedliche Bewölkung mit gelegentlichem Regen. Temperaturen sinken auf 13 bis 10 Grad. Morgen dann erstmal einige Quellwolken, immer wieder Sonnenschein. Vereinzelte Schauer entstehen dann in den Alpen und von der Donau her. Höchstwerte 19 bis 22 Grad. Der Arabella München Wettertrend. Am Sonntag und auch am Montag scheint dann häufig die Sonne. Am Dienstag hohe Wolkenfelder in den Alpen, dann später einzelne Schauer und Gewitter dabei. Die Nachmittagswerte liegen am Sonntag bei etwa 22 Grad. Am Dienstag steigen dann die Temperaturen kurzzeitig auf über 25 Grad an. Soweit das Wetter und jetzt die Arabella München Nachrichten.
1: Es ist 19 Uhr. Ich bin Florian Klaus. Im vergangenen Jahr sind in der Nähe von Berlin versteckte Waffen gefunden worden. In dem Zusammenhang ermittelt die Bundesanwaltschaft gegen einen Verdächtigen. Er ist laut Bundesinnenminister Dobrindt in Rumänien in Haft. Die gefundenen Waffen sollten aus Sicht der Sicherheitsbehörden vermutlich für Anschläge benutzt werden. Der Verdächtige wird als Low-Level-Agent betrachtet. Recherchen von ARD und Süddeutsche zufolge führt eine Spur nach Russland. Der heiße und trockene Sommer ist nicht nur für die Landwirte in Deutschland ein Problem. Österreichs Bauern werden wegen der großen Dürreschäden mit insgesamt 240 Millionen Euro vom Staat gestützt. Das hat die Regierung in Wien jetzt bekannt gegeben. Die vergangenen 12 Monate seien die trockensten seit Beginn der Messungen im Jahr 1850 gewesen, hat Landwirtschaftsminister Totschnig gesagt. Die Ausgaben für Sozialhilfe sind im vergangenen Jahr um rund 6% gestiegen. Netto haben die Sozialhilfeträger 21,5 Milliarden Euro ausgezahlt. Besonders stark sind die Ausgaben für die Hilfe zur Pflege nach oben gegangen. 6 Milliarden Euro waren es, rund 13% mehr als im Vorjahr. Ein Mann, der bei Ismaning gezielt einen Polizisten angefahren haben soll, ist in einem psychiatrischen Krankenhaus untergebracht worden. Gegen ihn ermittelt die Mordkommission wegen eines versuchten Tötungsdelikts. Der angefahrene Beamte ist ins Krankenhaus gekommen, sei aber nicht schwer verletzt, hieß es. Die Polizisten hatten den Mann wegen seiner rücksichtslosen Fahrweise kontrollieren wollen. Das Finale der Fußball-WM vor wenigen Wochen ist vielen nicht nur wegen des spanischen Siegs in Erinnerung geblieben, sondern auch wegen der Tumulte nach dem Spiel. Jetzt hat die FIFA Konsequenzen verkündet. Vor allem der argentinische Nationalspieler Leandro Paredes bekommt eine harte Strafe. Thomas Brockt berichtet.
2: Nach der Niederlage im WM-Finale lagen die Nerven blank und einige Argentinier mussten sich offenbar abreagieren. Paredes tat sich besonders hervor. Er zerrte den Spanier Gavi am Trikot, traf ihn mit der Hand im Gesicht, schubste ihn zu Boden. Dafür wurde Paredes nun für 10 Spiele gesperrt. Außerdem muss er umgerechnet 77.000 Euro zahlen. Auch zwei weitere argentinische Spieler und der Co-Trainer bekamen Strafen, ebenso der Spanier Gavi.
0: Um 19 gleich, 2 Minuten. Wir starten mit einer Gefahrenmeldung, quasi unser Sorgenkind seit heute Nachmittag. Die A8 München Richtung Salzburg zwischen Irschenberg, Bad Aibling, Richtungsfahrbahn gesperrt. Unfall mit einem LKW. Momentan laufen hier noch die Bergungsarbeiten, am besten weiträumig umfahren. Etwa bis 22 Uhr Behinderungen. Wir empfehlen die Umleitung Richtung Salzburg über Hofoting und A8. Und deswegen haben wir auch Probleme auf der A8 München Richtung Salzburg zwischen Wahr und Irschenberg. 9 Kilometer Stauzeitverlust eine ganze Stunde, dann die Gegenrichtung 8, Salzburg Richtung München. Zwischen Bad Aibling, Irschenberg ein Unfall in der Gegenrichtung, linke Spur gesperrt. Wir empfehlen die Umleitung U30 und deswegen A8, Salzburg Richtung München. Zwischen Bad Aibling, Irschenberg nochmal 5 Kilometer Stauzeitverlust über eine halbe Stunde. Rüber zur B304, Wasserburg am Innfrei, Lassing zwischen Abzweig nach Klinge und Streit in beiden Richtungen gesperrt. Da wird ein Unfall gerade aufgenommen. Da laufen die Bergungsarbeiten und Probleme auf den Gleisen öffentlicher Nahverkehr. S6, S7 betreffen zwischen Heimeranplatz und Mittersendling. Da kommt es zu Verspätungen von der Viertelstunde und auch zu Teilausfällen. Der Grund ist eine Reparatur an der Oberleitung. Da ist eine Plane in die Oberleitung geflogen und die muss natürlich erst einmal wieder runtergeholt werden. Die aktuellsten Blitzer in München und der Region auswärts Heinrich-Wieland-Straße an der Sportanlage Perlach und Rudering-Bajo-Warnstraße, Ecke Matterhorn-Straße Richtung Wasserburger Landstraße, Höhe vom Metzger. Jetzt wissen wir es ganz genau. So, für mehr Blitzer München 443-34433, entweder per Telefon oder auch gerne per WhatsApp.
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0: Ja, gemeinsam in den Freitagabend, gibt es noch nichts Schöneres, oder? Hinein ins wohlverdiente Wochenende und quasi hinein, ja, in die vierte Ferienwoche, die steht ja vor der Tür. Ging irgendwie verdammt schnell, Halbzeit quasi, oder? Genießt auf jeden Fall noch die Freizeit, das Wetter wird ja auch wieder.

coole Nummer, oder? Glockenbach zusammen mit Tom Walker und Home Viertel nach 7 auf Arabella München gemeinsam ins Wochenende. Morgen wird das Wetter Gott sei Dank wieder ein bisschen besser. Heute sehr, sehr regnerisch. Zwischen bunten Containern könnt ihr nämlich morgen schlendern bei ungefähr 22 Grad. Kunst entdecken, kühle Drinks bei Live-Musik genießen. Nämlich im Bahnwärter Thiel steigt morgen in das große Atelierpark Sommerfest. Über 70 Ateliers öffnen da extra ab 14 Uhr ihre Türen. Dazu gibt's DJs, Workshops und tolles Streetfood. Und wenn ihr richtig früh dran seid, nämlich vor 16 Uhr kommt, ist der Eintritt dann frei für euch. Danach gibt's Tickets ab 5 Euro. Also ausnützen, Bahnwärter Thiel ist immer mal ein Ausflug wert. Patrick Swayze am Start, Dr. Alban und Depeche Mode. 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
2: Und jetzt das Wetter für München und die ganze Region. Wir schauen erst einmal zum Thermometer. 13 Grad aktuell meldet der Fried am Friedensengel. 12 Grad sind es bei euch in Nandlstadt und 12 bei euch in Wessel im Landkreis Starnberg. Am Abend überqueren uns von Schwarm her nochmal eine Kaltfront mit Gewittern und ergiebigen Regen. Dazu ein unangenehmer, kräftiger Westwind. In der Nacht dann unterschiedliche Bewölkung mit gelegentlichem Regen. Die Temperaturen gehen runter 13 bis 10 Grad. Morgen scheint dann neben einigen Quellwolken immer wieder mal die Sonne. Vereinzelte Schauer entstehen in den Alpen, vor allem dann von der Donau her. Höchstwerte 19 bis 22 Grad. Der Arabella München Wettertrend. Am Sonntag und am Montag scheint dann häufig die Sonne. Dienstag hohe Wolkenfelder dabei und in den Alpen bilden sich dann später auch einzelne Schauer und Gewitter. Die Nachmittagswerte liegen am Sonntag bei etwa 22 Grad. Bis Dienstag steigen die Werte auf über 25 Grad wieder an.
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2: Um 19 Uhr gleich 32, der zuverlässige Verkehrsservice für München und die Region. Dann erstmal wieder der Unfall auf der 8, der seit einigen Stunden herrscht. München Richtung Salzburg zwischen Irschenberg, Bad Aibling Richtungsfahrbahn gesperrt. Unfall mit einem LKW. Bergungsarbeiten laufen noch, am besten weiträumig umfahren. Bis heute ca. 22 Uhr sind die Behinderungen prognostiziert. Empfohlene Umleitung von uns Richtung Salzburg über Hofolding und A8, deswegen auch A8. München-Salzburg zwischen Wahn und Irschenberg nochmal 9 Kilometer Stau, Zeitverlust eine ganze Stunde. Dann die Gegenrichtung A8 Salzburg-München zwischen Bad Aibling Irschenberg, ein Unfall in der Gegenrichtung. Linke Spur gesperrt. Wir empfehlen die Umleitung Ü30 oder U30 in diesem Fall. Und deswegen die A8 Salzburg Richtung München zwischen Bad Aibling und Irschenberg nochmal 5 Kilometer Stau, Zeitverlust 38 Minuten. Dann die B304 Wasserburg am Inn, Freilassing zwischen Abzweig nach Kling und Streit in beiden Richtungen gesperrt. Laufen Bergungsarbeiten und Probleme noch auf den Gleisen. Öffentlicher Nahverkehr S6, S7 zwischen Heimerer am Platz mit der Sending. Da kommt es zu Verspätungen von etwa 15 Minuten und Teilausfällen. Der Grund hierfür eine Reparatur an einer Oberleitung. Die aktuellsten Blitzer München und der Region auswärts: Heinrich-Wieland-Straße, Sportanlage Perlach und Trudering-Bayou-Warnstraße, Ecke der Matterhorn-Straße Richtung Wasburger Landstraße und zwar Höhe vom Metzger. Für mehr Blitzer München 4433 4433, Telefon oder auch gerne per WhatsApp.
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0: Arabella München um 19:45 an diesem Freitagabend bei 13 Grad. Aber wenn ich Sade höre, dann wird es mir automatisch irgendwie heiß. Smooth Operator, ich weiß ehrlich gesagt auch nicht warum. So, das Wochenende ist da. 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
4: Ja, viele finden es kalt, die anderen finden es eher angenehm. Am Abend überquert er uns von Schwaben her nämlich eine Kaltfront mit Gewittern und ergiebigen Regen. 13 Grad am Deutschen Museum, 13 meldet Türkenfeld, knapp 13 bei euch auch in Inning. Am Ammersee im Landkreis Starnberg, ja, zu frisch der Westwind ein bisschen auf. In der Nacht dann unterschiedlich bewölkt mit einzelnen Schauern. Die Temperaturen sinken auf 13 bis 10 Grad. Morgen gibt es auf jeden Fall noch mal einige Quellwolken, aber dazu auch immer wieder Sonne. Vereinzelte Schauer entstehen, wenn überhaupt, in Richtung Alpen und von der Donau her. Höchstwert der 19 bis 22 Grad. Der Arabella München Wettertrend. Am Sonntag, Montag scheint dann häufig die Sonne. Am Dienstag ziehen wieder hohe Wolken durch. In den Alpen später einzelne Schauer und Gewitter möglich. Die Nachmittagswerte liegen am Sonntag bei 22 Grad. Bis Dienstag steigen aber die Temperaturen auf über 25 Grad an. Soweit das Wetter und jetzt die Arabella München Nachrichten.
5: Es ist 20 Uhr. Ich bin Florian Klaus.

0: Beim Füllen der deutschen Gasspeicher läuft die Zeit davon. Das Ziel, bis Anfang November einen Füllstand von 70-80% zu erreichen, wird nach Einschätzung des Branchenverbands der Energiewirtschaft eine Herausforderung. Wenn, dann müsse jetzt begonnen werden, mehr Gas einzuspeisen, Claudia Wächter berichtet.
1: Allerdings, Gas ist im Moment teuer wegen des Iran-Krieges und die Händler, die eigentlich nun im Sommer günstig einkaufen, die halten sich zurück. Doch das sei kein Grund zur Panik, meint der Verband. Deutschland habe Flüssiggasterminals und auch die Haushaltskunden, die seien vertraglich abgesichert. Gas werde also geliefert. Das Problem sei jedoch vor allem ein anderes, meinen Verbraucherschützer und warnen vor steigenden Preisen.
0: Nach einem Waffenfund in der Nähe von Berlin im vergangenen Jahr ermittelt die Bundesanwaltschaft gegen einen Verdächtigen. Das hat Innenminister Dobrindt bestätigt.
2: Das Ermittlungsverfahren ist gegen geheimdienstliche Agententätigkeit gerichtet und gegen die Vorbereitung einer schweren staatsgefährdenden Straftat.
0: Die Sicherheitsbehörden vermuten, dass die Waffen für Anschläge genutzt werden sollten. Der Verdächtige sitzt in Rumänien in Haft. Das Taxiunternehmen Uber soll in den Niederlanden 825 Millionen Euro zahlen. Die Datenschutzbehörde dort hat dieses Rekordbußgeld verhängt. Das Unternehmen habe von 2020 bis 2022 Konten von Fahrern automatisiert gesperrt und sie nicht ausreichend informiert. Inzwischen habe Uber die Verstöße abgestellt, so die Behörde. Das Unternehmen will Berufung gegen die Entscheidung einlegen. An einer schwedischen Schule hat ein Angreifer mit einem Schwert mindestens 2 Menschen verletzt. Der mutmaßliche Täter befindet sich nach Angaben der Kommune im Nordwesten von Stockholm in Polizeigewahrsam. Laut Boulevardmedien hat die Polizei dem Angreifer ins Bein geschossen. Es bestehe keine Gefahr für die Allgemeinheit, hieß es. Die Zugspitze ist schön. So schön, dass ein 14-Jähriger aus einer Wohngruppe ausgerissen ist, nur um Deutschlands höchsten Berg zu sehen. Dafür nahm der Jugendliche eine weite Reise auf sich, mehr als 600 Kilometer von Mönchengladbach bis nach Garmisch-Partenkirchen. Bei einer Polizeikontrolle stellte sich heraus, dass der Junge vermisst wurde. Der daraufhin informierte Vater kaufte seinem Sohn online ein Rückfahrticket.
3: 3 Minuten nach 8 erstmal eine Gefahrenmeldung beim zuverlässigen Verkehrsservice. Ja, was haben wir denn da wieder? Ja, nach wie vor unser Sorgenkind des Tages. Schon seit heute Nachmittag gibt es Behinderungen auf der 8 München Richtung Salzburg zwischen Irschenberg, Bad Aibling. Momentan noch die Richtungsfahrbahn gesperrt. Gab es heute Nachmittag einen Unfall mit einem großen LKW. Die Bergungsarbeiten, die dauern noch an, am besten weiträumig umfahren. Behinderungen etwa bis 22 Uhr. Wir empfehlen die Umleitung Richtung Salzburg über Hofhulting und 8. Deswegen die 8 München Richtung Salzburg zwischen Wein und Irschenberg über 9 Kilometer. Der Stau, Zeitverlust der Stunde, wenn es da drin steht, das musst du schon mögen. Und dann die Gegenrichtung 8 Salzburg Richtung München zwischen Bad Aibling und Irschenberg, nochmal Unfall in der Gegenrichtung. Linke Spur gesperrt. Wir empfehlen hier die Umleitung U30 und deswegen 8 Salzburg München zwischen Rosenheim West und Irschenberg, 6 Kilometer Stau, Zeitverlust 35 Minuten. Nach wie vor Probleme öffentlicher Nahverkehr. Die S6, S7 betreffen zwischen Heimer am Platz und Mittersendling. Da kommt es zu Verspätungen von etwa einer Viertelstunde und Teilausfällen. Der Grund eine Reparatur an der Oberleitung. Die aktuellsten Blitzer in München und der Region sind auch noch unterwegs. Landkreis Dachau und Blitzer, Schleißheimer Straße und zwar bei Tempo 50. Stadtauswärts Heinrich-Wieland-Straße an der Sportanlage Perlach und Rudering-Bajowan-Straße, Ecke Matterhorn-Straße Richtung Wasserburger Landstraße. Für mehr Blitzer München 4433 4433 Telefon oder auch gerne per WhatsApp.
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3: Jetzt hat es mir vorher echt ein bisschen gerissen. Wir haben überlegt, statt Biergarten lieber Bierzelt. Aber nächste Woche startet schon wieder der Augsburger Plärrer. Und am 28.08. das Erdinger Herbstfest. Und dann einen Tag später das Rosenheimer Herbstfest. Da war ich selber schon. Das ist wirklich total schön da. Fahren sogar extra mehr Züge von München hin, extra vom Ostbahnhof. Dauert nur eine halbe Stunde und dann seid ihr direkt am Fest. Also das ist eine tolle Sache. Wie gesagt, die Termine auf jeden Fall gibt es auch noch mal zum Nachlesen auf radioravella.de. Es ist halt jetzt nochmal die Volksfestzeit, gell? Mehr 80er, mehr 90er zum Entspannen für so einen fast herbstlichen Abend. Hier sind Genesis.

0: Arabella München, Lionel Richie 1984. Unmittelbar nach dem Ausstieg der Commodores, da dachte man wirklich, aus Lionel Richie wird irgendwie nichts. Ganz im Gegenteil, das war die Initialzündung für den Sänger der Commodores schlechthin. Und da gibt's nämlich gleich mal eine ganze Reihe toller Hits, die dann folgten. Einer davon, Penny Lover. Hier auf Arabella München, mehr 80er, mehr 90er, 18 Minuten nach 8.
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0: Ja, die Wiesn lasst zwar noch ein bisschen auf sich warten, einen Monat noch, aber die Tracht, die könnt ihr schon mal ausführen. Denn an der Bar am Seehaus am Kleinhesseloher See in München läuft nämlich am kommenden Sonntag ein wirklich schöner, entspannter Trachtentag. Los geht's mittags um 12, dazu bayerische Musik, kühle Trinks, was Gutes zu essen, so wie man das vom Seehaus auch gewohnt ist. Der Eintritt ist selbstverständlich frei und das Wetter passt mit etwa 25 Grad. Also was will man mehr? Ja, früh aufstehen, vier Schnäppchen, das könnt ihr euch auch sparen. In Vaterstetten gibt es nämlich morgen Abend einen Nachtflohmarkt auf dem Parkplatz Heizkraftwerk bei Edis Minigolfanlage. Geht es um 17 Uhr los. Bis 22 Uhr kann da mal so richtig gestöbert werden und natürlich auch eingekauft werden. Dazu gibt es Essen, Getränke, Live-Musik. Der Eintritt ist auch frei. Und die Standelgebühren, die gehen auch zu 100% wieder an einen guten Zweck. Tolle Sache. Also wir schauen alle vorbei. Immer noch kein Plan fürs

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2: Und hier hört ihr das Wetter für München und die ganze Region. Am Abend überquert uns von Schwarm her eine Kaltfront. Gewitter sind dabei, ergiebiger Regen. Die Werte aktuell 13 Grad am Sendlinger Tor, knapp 13 meldet Gauting, 13 bei euch in Moos-Inning, Landkreis Erding. Dazu ein unangenehmer, kräftiger Westwind. In der Nacht dann unterschiedliche Bewölkung mit gelegentlichem Regen. Werte gehen dann runter, 13 bis 10 Grad. Morgen am Samstag scheint dann neben einigen Quellwolken mehr und mehr die Sonne. Vereinzelte Schauer stehen in den Alpen und von der Donau her die Höchstwerte 19 bis 22 Grad. Der Arabella München Wettertrend. Am Sonntag, Montag scheint dann häufig die Sonne. Dienstag dann hohe Wolken dabei. In den Alpen bilden sich später noch mal einzelne Schauer und Gewitter. Die Nachmittagswerte liegen am Sonntag bei 22 Grad. Dienstag steigen dann die Temperaturen wieder auf über 25 Grad an.
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2: Um 20.32 Uhr der zuverlässige Verkehrsservice für München und die Region. Da haben wir jetzt erstmal die Gefahrenmeldungen. Starten mit der Meldung Kreis Rosenheim, die EHO 30 zwischen Heimling und Abzweig nach Pietzenkirchen. In beiden Richtungen bitte aufpassen. Da sind Rinder auf der Fahrbahn. Bitte äußerste Vorsicht. Dann A8 Salzburg Richtung München zwischen Anger und Neukirchen. Gegenstände auf der Fahrbahn, so wie es aussieht, ein Verkehrszeichen. Dann unser Sorgenkind vom Nachmittag, immer noch unterwegs, das Problem. A8 München-Salzburg zwischen Irschenberg-Bad Aibling, Richtungsfahrbahn gesperrt. Da gab es am Nachmittag eben einen Unfall mit einem LKW. Da dauern noch die Bergungsarbeiten an, etwa bis 22 Uhr. Am besten das Ganze weiträumig umfahren. Wir empfehlen, die Umleitung Richtung Salzburg über Hofolding auszuweichen. Dann haben wir deswegen eben diese Probleme auch Richtung Salzburg zwischen Warn und Irschenberg. 9 Kilometer Stau, Zeitverlust eine ganze Stunde. Dann die Gegenrichtung A8 Salzburg-München zwischen Bad Aibling-Irschenberg, nochmal ein Unfall in der Gegenrichtung. Linke Spur gesperrt, die empfohlene Umleitung aus der Arabella-Verkehrszentrale auf die U30 abzufahren. Dann die 8 Salzburg Richtung München zwischen Rosenheim-West und Irschenberg, nochmal 6 Kilometer Stau, Zeitverlust 35 Minuten. Die aktuellsten Blitzer, nein, ich meine doch gar nicht, doch. Was haben wir denn da? Da die aktuellsten Blitzer in München und der Region. Landkreis Dachau, Schleißheimer Straße bei Tempo 50. Auswärts Heinrich-Wieland-Straße an der Sportanlage Perlach. Und das war es dann aber auch wirklich schon. Für mehr Blitzer München 4433 4433 Telefon oder auch gerne per WhatsApp.
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große Stimme. Habe ich einmal kennengelernt, 1981, Alison Moyet. Da war sie noch die Sängerin von Yazoo. Danach stieg sie aus und hatte einige Solo-Erfolge, unter anderem diesen hier, All Cry Out, hier auf Arabella München. So mittlerweile 20:47 und wer hatte diese Woche Geburtstag? Ich kann es euch sagen, letzten Sonntag, Madonna, nämlich ihren 68. Geburtstag, den hat sie in Griechenland verbracht. Die Queen of Pop, die zog es da quasi in ein kleines Dorf, Koramades auf Korfu. In diesem kleinen Lokal dort feierte sie mit ihrem Partner, dem 30-jährigen Akim Morris, sowie ihren Kindern, wie in einem Instagram-Post zu sehen ist. Und sie sahnt momentan dermaßen ab, aber sowas von, ohne dass sie groß was dazu getan hat. Madonna hat ja in diesem Jahr die meisten Nominierungen für die MTV Video Music Awards erhalten. Insgesamt 11 Stück und damit übertraf sie alle 9 Nominierungen von keiner geringeren als von Taylor Swift. Gratulation, da gehört schon was zu. Hier ist Madonna, the power.

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2: Ja, im Laufe des Abends von Schwaben her ist eine Kaltfront mit Gewittern und ergiebigen Regen unterwegs. Wir haben aktuell knappe 14 Grad hier in München. Am Goetheplatz 13 meldet Petershausen und 13 Berge und Markt Schwaben, Landkreis Ebersberg. Dazu ein wirklich unangenehmer, kräftiger Westwind. In der Nacht dann unterschiedliche Bewölkung mit gelegentlichem Regenwerte gehen runter 13 bis 10 Grad. Morgen am Samstag scheint dann neben einigen Quellwolken immer wieder mal die Sonne. Vereinzelte Schauer entstehen dann in den Alpen. Von der Donau her teilweise die Höchstwerte erreichen 19 bis 22 Grad. Der Arabella München Wettertrend am Sonntag und auch zum Start in die neue Woche. Am Montag scheint dann häufig die Sonne. Am Dienstag ziehen hohe Wolkenfelder durch in den Alpen. Dann später einzelne Schauer und Gewitter dabei. Die Nachmittagswerte liegen am Sonntag um 22 Grad. Bis Dienstag steigen dann die Temperaturen.

0: etwas an auf etwa 25 Grad. Soweit das Wetter und jetzt die Arabella München Nachrichten.
1: Es ist 21 Uhr. Ich bin Florian Klaus. Die deutschen Sicherheitsbehörden vermuten, dass zwei im vergangenen Jahr nahe Berlin gefundene Waffen für Anschläge genutzt werden sollten. Ein Verdächtiger sitzt zurzeit in Rumänien in Haft, hat Bundesinnenminister Dobrindt gesagt. Fiona Reinhardt berichtet.
2: Zuvor war in diesem Zusammenhang ja häufig vom russischen Geheimdienst die Rede. Davon hat Innenminister Alexander Dobrindt in seinem Statement heute aber nichts gesagt. Eine Beteiligung fremder Mächte sei aber nicht auszuschließen. Der Festgenommene wird laut Dobrindt als Low-Level-Agent betrachtet oder auch Wegwerfagent genannt. Das seien keine professionellen Spione, sondern Handlanger fremder Nachrichtendienste.
1: Zwar hat es in letzter Zeit geregnet, das Grundwasser ist in Bayern aber trotzdem vielerorts zu niedrig. Die Situation sei angespannt, heißt es in einem Bericht vom Landesamt für Umwelt. An mehr als drei Viertel der Messstellen sei das Grundwasser mindestens niedrig. Das Amt geht davon aus, dass die Grundwasserstände weiter sinken werden, auch wenn für den restlichen August noch örtlich kräftiger Regen erwartet wird. Die deutsche Elektroindustrie hat ihre Exporte im ersten Halbjahr deutlich steigern können. Und das trotz des Handelsstreits mit den USA. Zwischen Januar und Juni hat die Branche Exporte im Wert von 138,5 Milliarden Euro verbucht. Das waren rund 9% mehr als im Vorjahreszeitraum. Größtes Abnehmerland bleiben die USA. Mit rund 2% gingen die Exporte trotz der Zollpolitik des Landes nur moderat zurück. In Frankreich sind Zehntausende Kondome verkauft worden, die möglicherweise nicht so gut schützen, wie sie sollten. Die Behörden warnen dort vor einem großen Risiko. Mehr als 40.000 online verkauften Kondomen fehlt die CE-Markierung, die anzeigt, ob sie regelkonform sind. Bei anschließenden Kontrollen in Geschäften wurden 260.000 Kondome aus dem Handel genommen, weil sie reißen könnten oder Löcher haben könnten. Die Zusammenbrüche von Fußballnationalspieler Jamal Musiala in zwei Testspielen gehen laut dem FC Bayern auf eine veränderte Medikation im Rahmen seiner Erkrankung zurück. Im Supercup gegen Dortmund wird er morgen nicht dabei sein. Musiala soll sich jetzt erstmal ohne Druck auf seine neue Behandlung einstellen, sagte Trainer Vincent Kompany. Grund für die Zusammenbrüche war eine neurologische Dysfunktion, von der der Verein schon länger weiß.
3: 21:03 Uhr, der zuverlässige Verkehrsservice für München und die Region. Ja, erstmal die Gefahrenmeldung in A92 Deckendorf München zwischen Landshut West, Moosburg Nord, rechte Spur blockiert, Gegenstände auf der Fahrbahn. Kreis Rosenheim, die RO30 zwischen Heimling und Abzweig rüber nach Pitzenkirchen in beiden Richtungen. Achtung, Rinder auf der Fahrbahn. Dann A8 München Richtung Salzburg und zwar ein Unfall schon seit heute Nachmittag um 16 Uhr zwischen Irschenberg, Bad Aibling Richtungsfahrbahn bis auf Weiteres gesperrt. Unfall mit einem LKW, Bergungsarbeiten, die dauern noch an, etwa 22 Uhr. Am besten diesen Bereich weiträumig umfahren. Wir empfehlen die Umleitung Richtung Salzburg über Hofolding. Dann haben wir die A8 München Richtung Salzburg, eben zwischen Wahr und Irschenberg, 9 Kilometer Stau, Zeitverlust diesbezüglich gleich mal die ganze Stunde. Dann haben wir die Gegenrichtung noch, A8 Salzburg-München zwischen Bad Aibling, Irschenberg, Unfall in der Gegenrichtung, linke Spur gesperrt. Wir empfehlen hier die Umleitung U30 und deswegen A8 Salzburg-München zwischen Bad Aibling, Irschenberg, 6 Kilometer Stau, Zeitverlust diesbezüglich eine halbe Stunde. Die aktuellsten Blitzer in München und der Region, da haben wir noch eine Meldung, Landkreis Dachau, Blitzer an der Schleißheimer Straße bei Tempo 50 und für mehr Blitzer München 4433 4433 Telefon oder auch gerne per WhatsApp.
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3: Ja, was mich eigentlich schon mal so immer interessiert hat, was hört ihr gern für Musik? Sagt nämlich einiges aus über uns, mehr als man denkt. Zum Beispiel die Uni Cambridge, die hat nämlich herausgefunden, dass unser Musikgeschmack quasi mit unserer Persönlichkeit zusammenhängt. Also jemand, der zum Beispiel gern Ed Sheeran hört, ist eher extrovertiert. Wer David Bowie hört, der Fahrrad ist offen, ist aufgeschlossen. Und die Fans von Nirvana, die sollen dann schon ein bisschen eigenwillig sein. Also zum Beispiel, ich stehe auf Nirvana, was das so heißt, ist mir ehrlich gesagt der Wurscht. Ich stehe aber auch auf Soul and Funk. Jocelyn Brown, habe ich auch gelesen. Wer zum Beispiel Jocelyn Brown liebt, sieht verdammt gut aus und ist mega intelligent.

Ja, Sir Elton John, I guess that's why they call it the blues. 16 Minuten nach 9 und jetzt wieder raus mit den Trikots und mit den Bayern- oder 60er-Schals. Die werden natürlich an diesem Wochenende ganz speziell verwendet. Für Fußballfans ist dieses Wochenende nämlich richtig was geboten. Die einen, die spielen morgen, nämlich die Bayern, morgen Abend im Supercup-Finale im Dortmund gegen Dortmund. Los geht's um 20.30 Uhr live auf Sat.1. Schon um 18 Uhr starten dann auch die 60er in die erste Runde vom DFB-Pokal gegen Kiel. Und heute Abend haben die Bayern-Frauen schon mal gezeigt in der neuen Bundesliga-Saison bei Union Berlin, wo der Hammer hängt. Ja, Endstand 1:4 für die Bayern. Da kann man doch mal wunderbar sein Wochenende wieder drumherum planen. Fußball ist auch gesagt. Und wenn man in Fußball schaut, dann hört man Radio. Fälligst. Arabella München, wenn es geht. Mit mehr 80er, mehr 90er. Da hört man dann sowas. Kim White.

0: 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Billy Joel, The Longest Time. Auf Arabella München, das Wetter für München und die ganze Region. Ja, das Wetter ist jetzt nicht unbedingt so der Mega-Hit, aber es ist ja sowieso nicht zum Ändern. Also wir haben jetzt da erstmal die neuesten Prognosen des Wetteramtes für München und die Region. Am Abend überquert uns nochmal von Schwaben her so eine klitzekleine Kaltfront mit Gewittern und ergiebigen Regen. Die Werte 13 Grad am Goetheplatz, 13 Grad in Petershausen und 13 auch bei euch im Markt Schwaben im Landkreis Ebersberg. Dazu ein unangenehmer, kräftiger Westwind. In der Nacht dann unterschiedliche Bewölkung mit gelegentlichem Regen. Die Werte gehen dann runter, 13 bis 10 Grad. Morgen Samstag, neben ein paar Quellwolken, immer wieder mal Sonnenschein. Vereinzelte Schauer stehen dann in den Alpen und von der Donau her. Höchstwerte 19 bis 22 Grad. Der Arabella München Wettertrend. Am Sonntag und auch am Montag scheint dann häufig die Sonne. Dienstag ziehen hohe Wolken durch in den Alpen. Später einzelne Schauer und Gewitter. Die Nachmittagswerte liegen am Sonntag um 22 Grad. Bis Dienstag steigen dann die Werte aber auch wieder auf 25 Grad und teilweise auch ein bisschen mehr an.
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0: Um 2 Minuten nach 9:30 der zuverlässige Verkehrsservice für München und die Region. Haben wir erstmal die Kreis Rosenheim Aero 30 zwischen Heimling und Abzweigrübe nach Pietzenkirchen in beiden Richtungen. Rinder auf der Fahrbahn, dann die A8 München Richtung Salzburg zwischen Irschenberg, Bad Aibling. Ist nach wie vor die Richtungsfahrbahn gesperrt. Da gab es am Nachmittag einen Unfall mit einem LKW. Wird immer noch geborgen im Moment. Ortskundige Autofahrer werden gebeten, das Gebiet am besten weiträumig zu umfahren. Etwa bis 22 Uhr. Wir empfehlen die Umleitung Richtung Salzburg über Hofolding abzufahren. Deswegen A8 München Richtung Salzburg zwischen Wahr und Irschenberg 9 Kilometer Stau, Zeitverlust 1 Stunde, da kriegst du eine Krise, wenn du in Urlaub willst. Ansonsten A8 Salzburg Richtung München zwischen Bad Aibling und Irschenberg ein Unfall in der Gegenrichtung, linke Spur gesperrt, wir empfehlen hier die Umleitung U30. Also da, wo es geht, eine gute und auch sichere Fahrt. Die aktuellsten Blitzer in München und die Region. Eine Meldung liegt vor, Blitzer in der Schleißheimer Straße bei Tempo 50. Ansonsten für mehr Blitzer München 4433 4433. München 4433 4433 Telefon oder auch gerne per WhatsApp.
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großer Song, zwei großer Stars, Paul McCartney, Stevie Wonder, Ebony and Ivory. Das ist mehr 80er, mehr 90er bei Arabella München. So mittlerweile 21:45 Uhr. Bevor ich mich jetzt verabschiede, ich sage euch eins, es ist so wahnsinnig, was ich für brutal wahnsinnige Hörer habt. Da schreibt mir gerade wirklich der Bernhard, lieber Klaus, gibst du auch Suchanzeigen auf? Also sage ich, wie Suchanzeigen? Ja, er sucht eine Partnerin und sage ich, ja, sowas machen wir eigentlich überhaupt nicht. Also zumindest nicht unbedingt gern, aber diese Suchmeldung

ist auf jeden Fall schon mal ganz speziell. Und ich habe gedacht, ich mache mal eine Ausnahme. Okay, ich lese es jetzt wirklich mal vor. Und wenn die Dame oder die ein oder andere Dame sich dann angesprochen fühlt, dann kann sie sich ja gerne bei uns melden. Also aufgepasst. Bernhard schreibt, noch agiler Pirat mit intakter Kanone sucht Fregatte mittleren Alters zum Entern. Wenn das Unterwasserschiff noch ohne Algen ist, der Stapellauf nach 1968 erfolgte und Bereitschaft für ein späteres Probesegeln besteht, bitte auf jeden Fall um Übermittlung deiner Hafenkoordinaten per E-Mail. Schreib mir einfach, habe WLAN an Bord, PS, jugendliche Beiboote, kein Hindernis. Also das ist doch schon mal eine ganz spezielle Ansage. Ganz was anderes. Bernhard, viel Glück an dieser Stelle. Ich bin Klaus Schweiger, wünsche jetzt noch einen schönen Freitagabend. Bis morgen um 10. Servus.

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2: Im Laufe der Nacht ziehen die Schauer so langsam Richtung Osten ab. Momentan rumpelt es hier und da, allerdings noch vor allem in der Osthälfte in dem Band von Straubing hoch bis nach Hof. Die Temperaturen gehen runter auf 14 bis 9 Grad und morgen am Samstag weiterhin unbeständig. Wir haben Sonne, Wolken und auch Schauer und Gewitter. Am längsten scheint die Sonne in Alpennähe. Die meisten Regenschauer gibt es noch in Oberfranken. Die Temperaturen erreichen dann 17 bis 22 Grad, also wirklich warm ist das noch nicht.
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2: Es ist 22 Uhr.

0: Ich bin Yves Simon. Nach dem Fund zweier Waffen in der Nähe von Berlin wird auch mit Blick auf Verbindungen zu anderen Staaten ermittelt. Bundesinnenminister Dobrindt.
1: Ist eine Beteiligung fremder Mächte auch in diesem Fall auszuschließen? Nein. Aber das laufende Verfahren wird dies dann deutlich machen oder weitere Erkenntnisse in dieser Hinsicht liefern können.
0: In Rumänien sitzt ein Verdächtiger in Haft. Er gilt als sogenannter Low-Level-Agent, also kein offizieller Spion. In der Debatte über die niedrigen Füllstände der Gasspeicher tritt die Bundesnetzagentur jetzt trotzdem wieder auf die Bremse. Präsident Müller hat derzeit gesagt, die Speichervorgaben von bis zu 80% wären sowieso völlig überholt. Und er sieht in den Füllstandsvorgaben keinen Preisvorteil für die deutschen Kunden. Also das würde überhaupt nichts machen, ob 50% drin sind oder eben 80. Er sieht auch noch genügend Zeit, um Gas auf dem Markt zu kaufen. Die Händler halten sich nur gerade recht zurück, weil Gas wegen der Iran-Krise ja besonders teuer ist. Das Taxiunternehmen Uber soll in den Niederlanden 825 Millionen Euro an Strafe zahlen. Die Datenschutzbehörde dort hat dieses Rekordbußgeld verhängt. Das Unternehmen hat von 2020 bis 2022 offenbar Konten von Fahrern automatisiert gesperrt und sie aber gar nicht ausreichend informiert. Inzwischen hat Uber die Verstöße abgestellt, heißt es von der Behörde. Das Unternehmen will Berufung gegen diese Entscheidung einlegen. Der heiße und trockene Sommer ist nicht nur für die Landwirte in Deutschland ein Problem, auch die Bauern in Österreich werden wegen der großen Dürreschäden jetzt kräftig entschädigt mit 240 Millionen Euro vom Staat. Das hat die Regierung in Wien heute bekannt gegeben. Die letzten 12 Monate waren die trockensten seit Beginn der Messungen im Jahr 1850, also auch in Österreich. Das hat Landwirtschaftsminister Tutschnig gesagt. In der Fußball-Bundesliga der Frauen hat die neue Saison begonnen und das Ganze am Abend mit dem Eröffnungsspiel des FC Bayern bei Union Berlin. Die Münchnerinnen haben einen guten Start hingelegt. Sie haben gegen den Hauptstadtverein deutlich mit 4:1 gewonnen. Die Tore für den FC Bayern haben Bühl, Harder, Vigostotier und Prost geschossen. Die Münchnerinnen wollen in dieser Saison ihren 5. Meistertitel in Serie holen. Es ist jetzt 10:15.
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0: Viel los momentan auf den Straßen. Wir haben immer noch eine Sperre auf der A8 München Richtung Salzburg zwischen Irschenberg und Bad Aibling. Hier laufen Bergungsarbeiten. Da hat ein LKW die Mittelleitplanke durchbrochen. Hier liegen auch Federn auf der Fahrbahn. 10 Kilometer Stau sind es hier und auch in der Gegenrichtung gibt es Behinderungen und einen Rückstau. A3, Würzburg in Richtung Nürnberg, zwischen Würzburg-Randersacker und Rottendorf, Unfall hier die rechte Spur blockiert. A3, Linz Richtung Passau, zwischen Neuhaus am Inn und Passau Süd, aktuell 2 Kilometer Stau, Wartezeit 15 Minuten. A6, Nürnberg in Richtung Pilsen noch, zwischen Pleistein und Weidhaus, hier laufen Bergungsarbeiten nach einem Unfall. Ansonsten, wo es geht, allen unterwegs eine gute und sichere Fahrt.
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1: Im Laufe der Nacht ziehen die Schauer so langsam Richtung Osten ab. Momentan rumpelt es hier und da allerdings noch vor allem in der Osthälfte in dem Band von Straubing hoch bis nach Hof. Die Temperaturen gehen runter auf 14 bis 9 Grad und morgen am Samstag weiterhin unbeständig. Wir haben Sonne, Wolken und auch Schauer und Gewitter. Am längsten scheint die Sonne in Alpennähe, den meisten Regenschauer gibt es noch in Oberfranken. Die Temperaturen erreichen dann 17 bis 22 Grad, also wirklich warm ist das noch nicht.
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1: Ich bin Yves Simon. Nach dem Fund zweier Waffen in der Nähe von Berlin wird auch mit Blick auf Verbindungen zu anderen Staaten ermittelt. Bundesinnenminister Dobrindt.
2: Ist eine Beteiligung fremder Mächte auch in diesem Fall auszuschließen? Nein. Aber das laufende Verfahren wird dies dann deutlich machen oder weitere Erkenntnisse in dieser Hinsicht liefern können.
1: In Rumänien sitzt ein Verdächtiger in Haft. Er gilt als sogenannter Low-Level-Agent, also kein offizieller Spion. In der Debatte über die niedrigen

0: Füllstände der Gasspeicher tritt die Bundesnetzagentur jetzt trotzdem wieder auf die Bremse. Präsident Müller hat derzeit gesagt, die Speichervorgaben von bis zu 80% wären sowieso völlig überholt. Und er sieht in den Füllstandsvorgaben keinen Preisvorteil für die deutschen Kunden. Also das würde überhaupt nichts machen, ob 50% drin sind oder eben 80. Er sieht auch noch genügend Zeit, um Gas auf dem Markt zu kaufen. Die Händler halten sich nur gerade recht zurück, weil Gas wegen der Iran-Krise ja besonders teuer ist.
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0: das Wetter für München und die ganze Region.
1: Momentan sind recht wenige Schauer bei uns im Freistaat unterwegs, aber von Westen her, von Baden-Württemberg, da kommen schon die nächsten und die sind dann bald bei uns. Momentan messen wir 17 Grad in Meinerschaff in Unterfranken, Unterhaching in Oberbayern 14 und Floss in der Oberpfalz 13 Grad. Morgen haben wir Sonne und Wolken im Wechsel. Es kann teilweise immer noch recht ungemütlich werden. 18 bis 24 Grad am Sonntag. Da wird es dann schon ein bisschen schöner.
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1: Es ist 23 Uhr. Ich bin Yves Simon. Der Fund einer Bombendrohne in Leipzig hatte es deutlich gemacht. Deutsche Flughäfen sind bisher kaum gegen Angriffe geschützt und deswegen sollen Drohnen zumindest jetzt schneller und auch früher entdeckt werden. In den An- und Abflugbereichen der Flughäfen soll dafür kurzfristig eine Technik der deutschen Flugsicherung zum Einsatz kommen. Das hat Bundesverkehrsminister Bilger heute angekündigt.
2: Und da hilft dieses System mit einer besseren Detektion der Drohnen. Und deswegen spricht alles dafür, dass wir dieses System auch an unseren Flughäfen schnell zum Einsatz bringen.
1: Das System funktioniert unter anderem über Kameras und Sensoren. Russland hat in der Ukraine ein Einkaufszentrum angegriffen. Laut Militärgouverneur sind dabei mindestens 14 Menschen getötet und 100

0: 3 verletzt worden, darunter sind auch Kinder. Präsident Selenskyj spricht jetzt von einem zynischen Angriff. Nach der ersten Attacke ist eine zweite noch gekommen und eine halbe Stunde später waren die Rettungskräfte vor Ort. Im Großraum Linz in Österreich sind 3 Menschen an einer Legionelleninfektion gestorben. Legionellen, die werden meist über verunreinigtes Trinkwasser übertragen. Insgesamt sind 26 Erkrankte registriert worden. Wahrscheinlich haben sich die Bakterien in verunreinigten Kühltürmen eines Unternehmens in der Region vermehrt. Das Ganze soll jetzt genauer untersucht werden. In Frankreich warnen die Behörden gerade vor Zehntausenden Kondomen, die unzulässigerweise in den Handel gekommen sind, obwohl sie nicht den Sicherheitsstandards entsprechen. Zu erkennen sind sie daran, dass sie nicht das vorgeschriebene CE-Zeichen tragen. Bei Kontrollen sind außerdem noch 260.000 andere Kondome aus dem Handel genommen worden, weil sie reißen könnten oder sogar Löcher hatten. Im DFB-Pokal ist am Abend die erste Runde losgegangen und gerade hat der VfB Stuttgart über ein 4:0 bei Hansa Rostock sich das Weiterkommen gesichert. Im Fokus steht allerdings die Partie Waldhof-Mannheim gegen Kaiserslautern. Dort hat es massive Ausschreitungen gegeben. Lauterer Spieler und die Betreuer am Seitenrand sind mit Gegenständen von den Tribünen beworfen worden. Sogar eine Reiterstaffel der Polizei war im Einsatz. Nach Verlängerung hat Kaiserslautern mit 1:0 gewonnen. Ansonsten Eintracht Frankfurt 11:0 beim Fünftligisten SC St. Tönnies. Der Karlsruher SC hat einen 2:1 Sieg bei Preußen Münster eingefahren und ist damit weiter. Es ist jetzt 11:15.
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0: A8 München Richtung Salzburg zwischen dem Irschenberg und Bad Aibling. Hier laufen Bergungsarbeiten. Hier ist ein LKW durch die Mittelleitplanke gekracht. Nach wie vor Bergungsarbeiten. Die Autobahn ist gesperrt. Es staut sich hier. Ansonsten haben wir noch die A8 München Richtung Stuttgart. Hier gab es einen Unfall zwischen Hohenstadt und Mühlhausen. Deswegen haben wir hier 4 Kilometer Stau mit einer Wartezeit von aktuell 27 Minuten. Und die A93 Regensburg-Weiden zwischen Regensburg-Nord und Regenstauf. Hier sind 2 Personen auf der Standspur gesehen worden. Ansonsten allen unterwegs eine gute und sichere Fahrt.
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1: Momentan sind recht wenige Schauer bei uns im Freistaat unterwegs, aber von Westen her, von Baden-Württemberg, da kommen schon die nächsten und die sind dann bald bei uns. Momentan messen wir 17 Grad in Meinerschaff in Unterfranken, Unterhaching in Oberbayern 14 und Floss in der Oberpfalz 13 Grad. Morgen haben wir Sonne und Wolken im Wechsel. Es kann teilweise immer noch recht ungemütlich werden. 18 bis 24 Grad am Sonntag, da wird es dann schon ein bisschen schöner.
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1: Ich bin Yves Simon. Der Fund einer Bombendrohne in Leipzig hatte es deutlich gemacht. Deutsche Flughäfen sind bisher kaum gegen Angriffe geschützt und deswegen sollen Drohnen zumindest jetzt schneller und auch früher entdeckt werden. In den An- und Abflugbereichen der Flughäfen soll dafür kurzfristig eine Technik der deutschen Flugsicherung zum Einsatz kommen. Das hat Bundesverkehrsminister Bilger heute angekündigt.
2: Und da hilft dieses System mit einer besseren Detektion der Drohnen. Und deswegen spricht alles dafür, dass wir dieses System auch an unseren Flughäfen schnell zum Einsatz bringen.
1: Das System funktioniert unter anderem über Kameras und Sensoren. Russland hat in der Ukraine ein Einkaufszentrum angegriffen. Laut Militärgouverneur sind dabei mindestens 14 Menschen getötet und 103 verletzt worden, darunter sind auch Kinder. Präsident Selenskyj spricht jetzt von einem zynischen Angriff. Nach der ersten Attacke ist eine zweite noch gekommen und eine halbe Stunde später waren die Rettungskräfte vor Ort.
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1: Weitgehend hat sich das Wetter bei uns im Freistaat beruhigt. Allerdings zieht gerade von Baden-Württemberg her eine neue Regenfront nach Mittelfranken rein. Die kommt da gleich an. Die Tiefstwerte heute Nacht 19 bis 11 Grad. Wir messen in Himmelstadt in Unterfranken 15, Kissing in Schwaben und Falkenberg in Niederbayern 14 Grad. Tagsüber ist es ein bisschen unbeständiger. Wir haben auch schon ein paar sonnige Abschnitte. Allerdings von Mittag her ziehen Schauer und einzelne Gewitter durch. Und am Abend dann wird es Richtung Alpen vor allem sonniger. 17 bis 22 Grad.
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1: Es ist 0 Uhr. Ich bin Yves Simon. Die deutschen Sicherheitsbehörden vermuten, dass zwei Waffen samt Munition, die letztes Jahr bei Berlin gefunden wurden, für Anschläge genutzt werden sollten. Außerdem ermittelt jetzt die Staatsanwaltschaft wegen mutmaßlicher Agententätigkeit. Ein Verdächtiger ist in Rumänien festgenommen worden, Bundesinnenminister Dobrindt.
2: Weil wir in Rumänien auch von einem Anschlagsplan ausgehen und diese Person im Zusammenhang mit den Waffen in Berlin zu sehen ist, gehen wir davon aus, dass auch diese Waffen, diese Munition für Anschlagsplanungen vorgesehen war.
1: Innenminister Dobrindt. In der spanischen Region Valencia muss der Ort Gatova wegen eines näher rückenden Waldbrands evakuiert werden. Mehrere hundert Menschen sollen sich sofort in Richtung Süden in Sicherheit bringen, heißt es. Die Flammen im Naturpark Sierra Calderona, die wurden vermutlich durch einen Blitzeinschlag ausgelöst. Sie sind

0: inzwischen bedrohlich nahe an bewohnte Häuser gerückt. US-Präsident Trump darf seinen umstrittenen Ballsaal auf dem Gelände des Weißen Hauses erstmal weiterbauen. Das hat der oberste Gerichtshof jetzt bestätigt und den Stopp der Bauarbeiten ausgesetzt. Der war vorher von einem Gericht verhängt worden, das weiter unten in der Hierarchie angesiedelt ist. Geklagt hatten Denkmalschützer. Trump begründet die Bauarbeiten des Ballsaals mit der nationalen Sicherheit. Im Landkreis Fürth in Mittelfranken sind bei Kadulsburg zwei Menschen durch einen Frontalcrash tödlich verunglückt. Eine Frau ist außerdem noch schwer verletzt in eine Klinik gebracht worden. Ihr Auto war aus noch ungeklärter Ursache zwischen Ammerndorf und Kadulsburg auf die Gegenfahrbahn gekommen. Dort ist es dann mit einem entgegenkommenden Wagen zusammengestoßen. Ein Gutachter soll jetzt den genauen Unfallhergang klären. Die Ermittlungen zu der Sache laufen momentan. Schwere Ausschreitungen am Abend in der ersten Runde des DFB-Pokals der Herren. Die Partie Waldhof Mannheim gegen Kaiserslautern musste nach einem Platzsturm für längere Zeit unterbrochen werden. Vorher ist auch schon massiv Pyrotechnik gezündet worden und Mannheimer Fans hatten Gegenstände auf Spieler und Betreuer der Kaiserslauterer geworfen. Nach Verlängerung haben die Lauterer dann mit 1:0 gewonnen. Die weiteren Ergebnisse. Stuttgart besiegt Hansa Rostock mit 4:0. Der Karlsruher SC ist nach einem 2:1 bei Preußen Münster weiter und Eintracht Frankfurt hat mit sage und schreibe 11:0 gegen den Fünftligisten SC St. Tönis gewonnen. Es ist jetzt kurz nach 12.
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0: Die A8 München Richtung Salzburg bleibt gesperrt zwischen dem Irschenberg und Bad Aibling. Hier laufen Bergungsarbeiten nach einem Unfall mit LKW. Es gibt einige Umleitungsstrecken. Die A7 Würzburg Richtung Ulm zwischen Niederstotzingen und Langenau. Unfall, rechte Spur blockiert. A8 München Richtung Stuttgart zwischen Hohenstadt und Mühlhausen. Unfall, 3 Kilometer Stau, Wartezeit 11 Minuten. Und die A93 Weiden Richtung Hof zwischen Mitterteich Süd und Nord. Fahrzeugteile auf der Fahrbahn. Allen unterwegs eine gute und sichere Fahrt.
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1: Weitgehend hat sich das Wetter bei uns im Freistaat beruhigt. Allerdings zieht gerade von Baden-Württemberg her eine neue Regenfront nach Mittelfranken rein. Die kommt da gleich an. Die Tiefstwerte heute Nacht 19 bis 11 Grad. Wir messen in Himmelstadt in Unterfranken 15, Kissing in Schwaben und Falkenberg in Niederbayern 14 Grad. Tagsüber ist es ein bisschen unbeständiger. Wir haben auch schon ein paar sonnige Abschnitte. Allerdings von Mittag her ziehen Schauer und einzelne Gewitter durch. Und am Abend dann wird es Richtung Alpen vor allem sonniger. 17 bis 22 Grad.
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1: Ich bin Yves Simon. Die deutschen Sicherheitsbehörden vermuten, dass zwei Waffen samt Munition, die letztes Jahr bei Berlin gefunden wurden, für Anschläge genutzt werden sollten. Außerdem ermittelt jetzt die Staatsanwaltschaft wegen mutmaßlicher Agententätigkeit. Ein Verdächtiger ist in Rumänien festgenommen worden, Bundesinnenminister Dobrindt.
2: Weil wir in Rumänien auch von einem Anschlagsplan ausgehen und diese Person im Zusammenhang mit den Waffen in Berlin zu sehen ist, gehen wir davon aus, dass auch diese Waffen, diese Munition für Anschlagsplanungen vorgesehen war.
1: Innenminister Dobrindt. Im Landkreis Fürth in Mittelfranken sind bei Kadulsburg zwei Menschen durch einen Frontalcrash tödlich verunglückt. Eine Frau ist außerdem noch schwer verletzt in eine Klinik gebracht worden. Ihr Auto war aus noch ungeklärter Ursache zwischen Ammerndorf und Kadulsburg

0: die Gegenfahrbahn gekommen. Dort ist es dann mit einem entgegenkommenden Wagen zusammengestoßen. Ein Gutachter soll jetzt den genauen Unfallhergang klären. Die Ermittlungen zu der Sache laufen momentan.
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1: In Franken hat es teilweise jetzt wieder ordentlich angefangen zu regnen, insbesondere im Raum Hof. Hier haben wir heftige Gewitter. Auch in Mittel- und Unterfranken zieht gerade wieder was von Westen her rein. Und auch im Allgäu könnte es gleich wieder loslegen. Die Tiefstwerte heute Nacht 19 bis 11 Grad. Strollendorf, Oberfranken 15 Grad, München 14 Grad, Obertraubling in der Oberpfalz gerade gemessen 13 Grad. Heute alles in allem einigermaßen unbeständig. Ab der Mittagszeit ziehen nämlich schon wieder Schauer und Gewitter durch. Gegen Abend wird es dann aber wieder sonniger und in den nächsten Tagen wird es dann Tag für Tag schrittweise ein bisschen wärmer und auch immer ein bisschen sonniger.
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1: Es ist 1 Uhr, ich bin Yves Simon. Viel Kritik gab es am langen Sommerurlaub von Bundeskanzler Merz. Bisher hat er sich im August überhaupt noch nirgends blicken lassen. Heute beendet er den Urlaub und hat auch seinen ersten Termin. Er reist am Nachmittag in die Eifel nach Hürtgenwald. Da will er sich bei den Einsatzkräften bedanken, die den größten Waldbrand in der Geschichte Nordrhein-Westfalens bekämpft haben. Für uns berichtet Thomas Thonfeld.
2: 3 Wochen hat der Kanzler sich zurückgezogen und sich nur gelegentlich über seinen Sprecher geäußert. Und auf der Plattform X hat er den Helferinnen und Helfern in NRW für ihre Bekämpfung der Waldbrände gedankt. Reicht nicht, schimpfen Grüne und Linke und werfen ihm vor, zu wenig gegen die Folgen der Klimakrise zu tun.
1: Nach dem islamistischen Anschlag beim CSD in Berlin fordert Justizministerin Hubich eine Änderung des Grundgesetzes. Diskriminierung wegen sexueller Identität soll ausdrücklich verboten werden. Das hat die SPD-Politikerin der Rheinischen Post gesagt. Zwischen Union und Sozialdemokraten laufen dazu aber noch Gespräche. Es gibt aber schon positive Signale, meint Hubich. In Österreich ist ein 19-jähriger Deutscher beim Klettern am Großglockner tödlich verletzt worden. Er ist im Klettergarten in Kals rund 40 Meter in die Tiefe gestürzt. Wie es zu diesem Unfall kommen konnte, das ist noch unklar. Die Polizei hat jetzt jedenfalls eine Obduktion angeordnet. Es ist schon der 3. tödliche Bergunfall eines Deutschen in Tirol und das innerhalb weniger Tage. Woher der Deutsche genau kommt, das haben die Behörden noch nicht mitgeteilt. Prinz Harry und einige Prominente wie Elton John müssen umgerechnet

0: 11 Millionen Euro an einen britischen Verlag zahlen. Das hat ein Gericht entschieden, weil sie mit einer Klage gegen die Daily Mail gescheitert sind. Jetzt müssen sie die Prozesskosten selbst tragen. Nach den schweren Ausschreitungen beim DFB-Pokalspiel zwischen Waldhof Mannheim und dem 1. FC Kaiserslautern will jetzt der DFB die Vorfälle umfassend auswerten. Mannheimer Fans hatten Feuerwerkskörper in den Sitzplatzbereich geschossen und den Platz gestürmt. Die Polizei musste massiv eingreifen, auch eine Reiterstaffel war hier unterwegs. Baden-Württembergs Innenminister Hagel verurteilt die Gewalt scharf. Er hat auch ein hartes Vorgehen gegen die Täter angekündigt. Am Ende hat Kaiserslautern mit 1:0 gegen Mannheim gewonnen. Nach Verlängerung aber erst. Ansonsten Frankfurt 11:0 beim Fünftligisten SC Tönnies. Preußen Münster ist nach einem 1:2 gegen Karlsruhe raus und Stuttgart besiegt Rostock mit 4:0. Es ist jetzt kurz nach 1.
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0: Eine Meldung von der A8 München Richtung Salzburg zwischen dem Irschenberg und Bad Aibling. Hier ist die Autobahn gesperrt. Es laufen Bergungsarbeiten und es gibt eine Umleitung. Ansonsten allen unterwegs eine gute und sichere Fahrt.
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0: das Wetter für München und die ganze Region.
1: In Franken hat es teilweise jetzt wieder ordentlich angefangen zu regnen, insbesondere im Raum Hof. Hier haben wir heftige Gewitter. Auch in Mittel- und Unterfranken zieht gerade wieder was von Westen her rein. Und auch im Allgäu könnte es gleich wieder loslegen. Die Tiefstwerte heute Nacht 19 bis 11 Grad. Strollendorf, Oberfranken 15 Grad, München 14 Grad. Obertraubling in der Oberpfalz gerade gemessen 13 Grad. Heute alles in allem einigermaßen unbeständig. Ab der Mittagszeit ziehen nämlich schon wieder Schauer und Gewitter durch. Gegen Abend wird es dann aber wieder sonniger. Und in den nächsten Tagen wird es dann Tag für Tag schrittweise ein bisschen wärmer und auch immer ein bisschen sonniger.
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1: Ich bin Yves Simon. Viel Kritik gab es am langen Sommerurlaub von Bundeskanzler Merz. Bisher hat er sich im August überhaupt noch nirgends blicken lassen. Heute beendet er den Urlaub und hat auch seinen ersten Termin. Er reist am Nachmittag in die Eifel nach Hürtgenwald. Da will er sich bei den Einsatzkräften bedanken, die den größten Waldbrand in der Geschichte Nordrhein-Westfalens bekämpft haben. Für uns berichtet Thomas Thonfeld.
2: 3 Wochen hat der Kanzler sich zurückgezogen und sich nur gelegentlich über seinen Sprecher geäußert. Und auf der Plattform X hat er den Helferinnen und Helfern in NRW für ihre Bekämpfung der Waldbrände gedankt. Reicht nicht, schimpfen Grüne und Linke und werfen ihm vor, zu wenig gegen die Folgen der Klimakrise zu tun.
1: Nach dem islamistischen Anschlag beim CSD in Berlin fordert Justizministerin Hubich eine Änderung des Grundgesetzes. Diskriminierung wegen sexueller Identität soll ausdrücklich verboten werden. Das hat die SPD-Politikerin der Rheinischen Post gesagt. Zwischen Union und Sozialdemokraten laufen dazu aber noch Gespräche. Es gibt aber schon positive Signale, meint Hubich.
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1: So richtig zur Ruhe kommt der Freistaat in dieser Nacht nicht. Wir haben immer wieder mal Schauer und auch ordentliche Gewitter, die loslegen können, auch relativ unvermittelt. Gerade zieht ein bisschen was auf Nürnberg zu und auch in Oberfranken ist es teilweise nass, genauso wie im Spessart und in der Rhön. Die Tiefstwerte heute Nacht: Pfaffenhofen an der Rot in Schwaben und Bogen in Niederbayern, da messen wir gerade 14 Grad, Nürnberg 13, teilweise ist es auch ein bisschen kühler bei 11 Grad. Der Samstag wird alles in allem wechselhaft, vor allem ab dem Mittag ziehen dann schon wieder neue Schauer und Gewitter durch. Am Abend, da wird es dann allerdings ein bisschen sonniger, die Temperaturen immer noch recht frisch, 17 bis 22 Grad.
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1: Es ist 2 Uhr, ich bin Yves Simon. Bundesverkehrsminister Bilger will die Flughäfen in Deutschland besser vor Drohnenangriffen schützen. Damit die Drohnen schnell erkannt werden, kommt jetzt vorerst eine Technik der deutschen Flugsicherung zum Einsatz, wie Bilger gesagt hat.
2: Es gibt ein System im Bereich der deutschen Flugsicherung, das die Detektion, also das Erkennen von Drohnen, nochmal deutlich verbessern kann. Und dieses System können wir sehr kurzfristig zum Einsatz bringen.
1: Hintergrund für die Maßnahme ist die Sprengstoffdrohne neulich am Flughafen Leipzig. Sie hätte mit diesem System früher erkannt werden können. Das wird aber noch nicht alles sein. Bilger hat angekündigt, dass noch mehr Schutzmaßnahmen in der nächsten Zeit dann entwickelt werden. Die Plattform TikTok zahlt in den USA 400 Millionen Dollar, um eine Klage des Justizministeriums wegen mangelhaften Kinderdatenschutzes beizulegen. Die Behörden werfen TikTok und dem Mutterkonzern ByteDance vor, Daten von Nutzern unter 13 Jahren einfach ohne Zustimmung der Eltern gesammelt zu haben. Das Justizministerium hat dem Vergleich jetzt zugestimmt und verweist darauf, dass TikTok seine Datenschutzpraxis inzwischen ja geändert hätte. An einer Schule in Schweden ist ein Mensch bei einem Angriff mit einem Schwert getötet worden. 3 andere Personen wurden noch verletzt. 2 minderjährige Jungen schweben laut Polizei in Lebensgefahr. Der mutmaßliche Täter, das ist ein 18-jähriger Ex-Schüler der Schule. Er ist festgenommen worden. Wieder ist über Bayern eine Unwetterfront hinweggezogen. Am Nachmittag gab es heftige Gewitter mit Dauerregen. An vielen Stellen sind Keller unter Wasser gewesen, Unterführungen auch. Auf der A71 ist es zu einem Aquaplaning-Unfall gekommen und ein umgestürzter Baum hat außerdem die Bahnstrecke München-Pasing-Kochel blockiert. Der Abschnitt zwischen Tutzing und Seeshaupt ist auch jetzt immer noch gesperrt. Während bei den Männern der DFB-Pokal läuft, ist in der Frauenfußball-Bundesliga schon mal die neue Saison losgegangen und der FC Bayern hat im Auftaktspiel beim hochgehandelten 1. FC Union Berlin gewonnen, souverän mit 4:1. Für die Bayern haben Bühl, Harder, Vigostotti und Prost getroffen.